0: Wir beten heute die lichterreichen Geheimnisse. Wir beten diesen Rosenkranz für unsere Priester und gottgeweihten Seelen, die uns geschenkt worden sind und die wir noch haben, aber auch als Bitte um Priester und Ordensberufe. Mit dem Rosenkranz danken wir auch den ganzen Himmel für den ersehnten Regen, den wir heute erhalten haben. Im Namen des Vaters und des Sohnes und des Heiligen Geistes. Ich glaube an Gott, den Vater, den Allmächtigen, den Schöpfer des Himmels und der Erde und an Jesus Christus, seinen eingeborenen Sohn, unseren Herrn, empfangen durch den Heiligen Geist, geboren von der Jungfrau Maria, gelitten unter Pontius Pilatus, gekreuzigt, gestorben und begraben, hinabgestiegen in das Reich des Todes, am dritten Tage auferstanden von den Toten, aufgefahren in den Himmel. Er sitze zu Rechten Gottes, des allmächtigen Vaters. Von dort wird er kommen, zu richten die Lebenden und die Toten. Ich glaube an den Heiligen Geist, an die heilige katholische Kirche, die Gemeinschaft der Heiligen, die Vergebung der Sünden, die Auferstehung der Toten und an das ewige Leben. Amen. Ehre sei dem Vater und dem Sohn und dem Heiligen Geist.
1: Wie in allen jetzt und alle Zeit und in
0: Vater unser im Himmel, geheiligt werde dein Name, dein Reich komme, dein Wille geschehe, wie im Himmel, so auch auf Erden.
1: Unser tägliches Brot gib uns heute und vergib uns unsere Schuld, wie auch wir vergeben unseren Schuldigern. Und führe uns nicht in
0: Gegrüßt seist du, Maria, voll der Gnade, der Herr ist mit dir. Du bist gebenedeit unter den Frauen und gebenedeit ist die Frucht deines Leibes, Jesus, der in uns den Glauben vermehre.
1: Heilige Maria, Mutter Gottes, bitte für uns Sünder, jetzt und in der Stunde unseres Todes. Amen.
0: Gegrüßt seist du, Maria, voll der Gnade, der Herr ist mit dir. Du bist gebenedeit unter den Frauen und gebenedeit ist die Frucht deines Leibes, Jesus, der in uns die Hoffnung stärke.
1: Heilige Maria, Mutter Gottes, bitte für uns Sünder, jetzt und in der Stunde unseres Todes. Amen.
0: Gegrüßt seist du, Maria, voll der Gnade, der Herr ist mit dir. Du bist gebenedeit unter den Frauen und gebenedeit ist die Frucht deines Leibes, Jesus, der in uns die Liebensünde.
1: Heilige Maria, Mutter Gottes, bitte für uns Sünder, jetzt und in der Stunde unseres Todes. Amen.
0: Ehre sei dem Vater und dem Sohn und dem Heiligen Geist. O mein Jesus, verzeih uns unsere Sünden, bewahre uns vor dem Feuer der Hölle, führe alle Seelen in den Himmel, besonders jene, die deiner Barmherzigkeit am meisten bedürfen. Vater unser im Himmel, geheiligt werde dein Name, dein Reich komme, dein Wille geschehe, wie im Himmel, so auch auf Erden.
1: Unser tägliches Brot gib uns heute und vergib uns unsere Schuld, wie auch wir vergeben unseren Schuldigern. Und führe uns nicht in Versuchung, sondern erlöse uns von der
0: Gegrüßt seist du, Maria, voll der Gnade, der Herr ist mit dir. Du bist gebenedeit unter den Frauen und gebenedeit ist die Frucht deines Leibes, Jesus, der von Johannes getauft worden ist.
1: Heilige Maria, Mutter Gottes, bitte für uns Sünder, jetzt und in der Stunde unseres Todes. Amen.
0: Gegrüßt seist du, Maria, voll der Gnade, der Herr ist mit dir. Du bist

0: Maria, voll der Gnade, der Herr ist mit dir. Du bist gebenedeit unter den Frauen und gebenedeit ist die Frucht deines Leibes, Jesus, der von Johannes getauft worden ist.
1: Heilige Maria, Mutter Gottes, bitte für uns Sünder, jetzt und in der Stunde unseres Todes. Amen.
0: Gegrüßt seist du, Maria, voll der Gnade, der Herr ist mit dir. Du bist gebenedeit unter den Frauen und gebenedeit ist die Frucht deines Leibes, Jesus, der von Johannes getauft worden ist.
1: Heilige Maria, Mutter Gottes, bitte für uns Sünder, jetzt und in der Stunde unseres Todes. Amen.
0: Gegrüßt seist du, Maria, voll der Gnade, der Herr ist mit dir. Du bist gebenedeit unter den Frauen und gebenedeit ist die Frucht deines Leibes, Jesus, der von Johannes getauft worden ist.
1: Heilige Maria, Mutter Gottes, bitte für uns
0: seist du, Maria, voll der Gnade, der Herr ist mit dir. Du bist gebenedeit unter den Frauen und gebenedeit ist die Frucht deines Leibes, Jesus, der von Johannes getauft worden ist.
1: Heilige Maria, Mutter Gottes, bitte für uns Sünder, jetzt und in der Stunde
0: gegrüßt seist du, Maria, voll der Gnade, der Herr ist mit dir. Du bist gebenedeit unter den Frauen und gebenedeit ist die Frucht deines Leibes, Jesus, der von Johannes getauft worden ist.
1: Heilige Maria, Mutter Gottes, bitte für uns
0: gegrüßt seist du, Maria, voll der Gnade, der Herr ist mit dir. Du bist gebenedeit unter den Frauen und gebenedeit ist die Frucht deines Leibes, Jesus, der von Johannes getauft worden ist.
1: Heilige Maria, Mutter Gottes, bitte für uns Sünder, jetzt und in der Stunde unseres Todes. Amen.
0: Gegrüßt seist du, Maria, voll der Gnade, der Herr ist mit dir. Du bist gebenedeit unter den Frauen und gebenedeit ist die Frucht deines Leibes, Jesus, der von Johannes getauft worden ist.
1: Heilige Maria, Mutter Gottes, bitte für uns Sünder, jetzt und in der Stunde unseres Todes. Amen.
0: Ehre sei dem Vater und dem Sohn und dem Heiligen Geist.
1: Wie im Anfang, so auch jetzt und alle Zeit und in Ewigkeit.
0: Mein Jesus, verzeih uns unsere Sünden, bewahre uns vor dem Feuer der Hölle, führe alle Seelen in den Himmel, besonders jene, die deiner Barmherzigkeit am meisten bedürfen.
1: Vater unser im Himmel, geheiligt werde dein Name, dein Reich komme, dein Wille geschehe, wie
0: unser tägliches Brot gib uns heute und vergib uns unsere Schuld, wie auch wir vergeben unseren Schuldigern. Und führe uns nicht in Versuchung, sondern erlöse uns von dem Bösen. Amen.
1: Gegrüßt seist du, Herr.

Heilige Maria, Mutter Gottes, bitte für uns Sünder, jetzt und in der Stunde unseres Todes. Amen. Heilige Maria, Mutter Gottes, bitte für uns Sünder, jetzt und in der Stunde unseres Todes. Amen.

Vater Gottes, bitte für uns Sünder, jetzt und in der Stunde unseres Todes. Amen. Heilige Maria, Mutter Gottes, bitte für uns Sünder, jetzt und in der Stunde unseres Todes. Amen.

0: Heilige Maria, Mutter Gottes, bitte für uns Sünder, jetzt und in der Stunde unseres Todes. Amen.
1: Gegrüßet seid du, Maria, voll

0: Gottes, bitte für uns Sünder, jetzt und in der Stunde unseres Todes. Amen. Maria, Mutter Gottes, bitte für uns Sünder, jetzt und in der Stunde unseres Todes. Amen.
1: Gegrüßt seist du, Maria, von der Gnade, der Herr ist mit dir. Du bist gebenedeit unter den Frauen und gebenedeit ist die Frucht deines Leibes, Jesus, der sich bei der
0: Heilige Maria, Mutter Gottes, bitte für uns Sünder, jetzt und in der Stunde unseres Todes. Amen.
1: Gegrüßt seist du, Maria.

0: Heilige Maria, Mutter Gottes, bitte für uns Sünder, jetzt und in der Stunde unseres Todes. Amen. Heilige Maria, Mutter Gottes, bitte für uns Sünder, jetzt und in der Stunde unseres Todes. Amen. Ehre sei dem Vater und dem Sohn und dem Heiligen Geist. O mein Jesus, verzeih uns unsere Sünden, bewahre uns vor dem Feuer der Hölle, führe alle Seelen in den Himmel, besonders jene, die deiner Barmherzigkeit am meisten bedürfen. Vater unser im Himmel, geheiligt werde dein Name, dein Reich komme, dein Wille geschehe, wie im Himmel, so auch auf Erden. Gegrüßt seist du, Maria, voll der Gnade, der Herr ist mit dir. Du bist gebenedeit unter den Frauen und gebenedeit ist die Frucht deines Leibes, Jesus, der uns das Reich Gottes verkündet hat.
1: Heilige Maria, Mutter Gottes, bitte für uns Sünder, jetzt und in der Stunde unseres Todes. Amen.
0: Gegrüßt seist du, Maria, voll der Gnade, der Herr ist mit dir. Du bist gebenedeit unter den Frauen und gebenedeit ist die Frucht deines Leibes, Jesus, der uns das Reich Gottes verkündet hat.
1: Heilige Maria, Mutter Gottes, bitte für uns Sünder, jetzt und in der Stunde unseres Todes. Amen.
0: Gegrüßt seist du, Maria, voll der Gnade, der Herr ist mit dir. Du bist gebenedeit unter den Frauen und gebenedeit ist die Frucht deines Leibes, Jesus, der uns das Reich Gottes verkündet hat.
1: Heilige Maria, Mutter Gottes, bitte für uns Sünder, jetzt und in der Stunde unseres Todes. Amen.
0: Gegrüßt seist du, Maria, voll der Gnade, der Herr ist mit dir. Du bist gebenedeit unter den Frauen und gebenedeit ist die Frucht deines Leibes, Jesus, der uns das Reich Gottes verkündet hat.
1: Heilige Maria, Mutter Gottes, bitte für uns Sünder, jetzt und in der Stunde unseres Todes. Amen.
0: Gegrüßt seist du, Maria, voll der Gnade, der Herr ist mit dir. Du bist gebenedeit unter den Frauen und gebenedeit ist die Frucht deines Leibes, Jesus, der uns das Reich Gottes verkündet hat.
1: Heilige Maria, Mutter Gottes, bitte für uns Sünder, jetzt und in der Stunde unseres Todes. Amen.
0: Gegrüßt seist du, Maria, voll der Gnade, der Herr ist mit dir. Du bist gebenedeit unter den Frauen und gebenedeit ist die Frucht deines Leibes, Jesus, der uns das Reich Gottes verkündet hat.
1: Heilige Maria, Mutter Gottes, bitte für uns Sünder, jetzt und in der Stunde unseres Todes.
0: Gegrüßt seist du, Maria, voll der Gnade, der Herr ist mit dir. Du bist gebenedeit unter den Frauen und gebenedeit ist die Frucht deines Leibes, Jesus, der uns das Reich Gottes verkündet hat.
1: Heilige Maria, Mutter Gottes, bitte für uns Sünder, jetzt und in der Stunde unseres Todes. Amen.
0: Gegrüßt seist du, Maria, voll der Gnade, der Herr ist mit dir. Du bist gebenedeit unter den Frauen und gebenedeit ist die Frucht deines Leibes, Jesus, der uns das Reich Gottes verkündet hat.
1: Heilige Maria, Mutter Gottes, bitte für uns Sünder, jetzt und in der Stunde unseres Todes. Amen.
0: Gegrüßt seist du, Maria, voll der Gnade, der Herr ist mit dir. Du bist gebenedeit unter den Frauen und gebenedeit ist die Frucht deines Leibes, Jesus, der uns das Reich Gottes verkündet hat.
1: Heilige Maria, Mutter Gottes, bitte für uns Sünder, jetzt und in der Stunde unseres Todes. Amen.
0: Gegrüßt seist du, Maria, voll der Gnade, der Herr ist mit dir. Du bist gebenedeit unter den Frauen und gebenedeit ist die Frucht deines Leibes, Jesus, der uns das Reich Gottes verkündet hat.
1: Heilige Maria, Mutter Gottes, bitte für uns Sünder, jetzt und in der Stunde unseres Todes. Amen.
0: Ehre sei dem Vater und dem Sohn und dem Heiligen Geist.
1: Wie im Anfang, so auch jetzt und alle Zeit und in Ewigkeit.
0: Jesus, verzeih uns unsere Sünden, bewahre uns vor dem Feuer der Hölle, führe alle Seelen in den Himmel, besonders jene, die deiner Barmherzigkeit am meisten bedürfen.
1: Vater unser im Himmel, geheiligt werde dein Name,
0: Brot gib uns heute und vergib uns unsere Schuld, wie auch wir vergeben unseren Schuldigern. Und führe uns nicht in Versuchung, sondern erlöse uns von dem Bösen. Amen.
1: Gegrüßt seist du, Maria, voll der Gnade, der Herr ist mit dir. Du bist gebenedeit unter den Frauen und gebenedeit ist die Frucht deines Leibes, Jesus, der auf dem Berg verklärt worden ist.
0: Heilige Maria, Mutter Gottes, bitte für uns Sünder, jetzt und in der Stunde unseres Todes. Amen.
1: Gegrüßt seist du, Maria, voll der Gnade.

0: Maria, Mutter Gottes, bitte für uns Sünder, jetzt und in der Stunde unseres Todes. Amen.
1: Gegrüßet seist du, Maria, voll der Gnade, der Herr ist mit dir. Du bist gebenedeit unter den Frauen, und gebenedeit ist die Frucht deines Leibes, Jesus, der auf dem Berg verklärt worden ist.
0: Heilige Maria, Mutter Gottes, bitte für uns Sünder, jetzt und in der Stunde unseres Todes. Amen.
1: Gegrüßet seist du, Maria, voll der Gnade, der Herr ist mit dir. Du bist gebenedeit unter den Frauen, und gebenedeit ist die Frucht deines Leibes, Jesus, der auf dem Berg verklärt worden ist.
0: Heilige Maria, Mutter Gottes, bitte für uns Sünder, jetzt und in der Stunde unseres Todes. Amen.
1: Gegrüßet seist du, Maria, voll der Gnade, der Herr ist mit dir. Du bist gebenedeit unter den Frauen, und gebenedeit ist die Frucht deines Leibes, Jesus, der auf dem Berg verklärt worden ist.
0: Heilige Maria, Mutter Gottes, bitte für uns Sünder, jetzt und in der Stunde unseres Todes. Amen.
1: Gegrüßet seist du, Maria, voll der Gnade, der Herr ist mit dir. Du bist gebenedeit unter den Frauen, und gebenedeit ist die Frucht deines Leibes, Jesus, der auf den Berg verklärt worden ist.
0: Heilige Maria, Mutter Gottes, bitte für uns Sünder, jetzt und in der Stunde unseres Todes. Amen.
1: Gegrüßet seist du, Maria, voll der Gnade, der Herr ist mit dir. Du bist gebenedeit unter den Frauen, und gebenedeit ist die Frucht deines Leibes, Jesus, der auf dem Berg verklärt worden ist.
0: Heilige Maria, Mutter Gottes, bitte für uns Sünder, jetzt und in der Stunde unseres Todes. Amen.
1: Gegrüßet seist du, Maria, voll der Gnade, der Herr ist mit dir. Du bist gebenedeit unter den Frauen, und gebenedeit ist die Frucht deines Leibes, Jesus, der auf dem Berg verklärt worden ist.
0: Heilige Maria, Mutter Gottes, bitte für uns Sünder, jetzt und in der Stunde unseres Todes. Amen.
1: Gegrüßet seist du, Maria, voll der Gnade, der Herr ist mit dir. Du bist gebenedeit unter den Frauen, und gebenedeit ist die Frucht deines Leibes, Jesus, der auf dem Berg verklärt worden ist.
0: Heilige Maria, Mutter Gottes, bitte für uns Sünder, jetzt und in der Stunde unseres Todes. Amen.
1: Gegrüßet seist du, Maria, voll der Gnade, der Herr ist mit dir. Du bist gebenedeit unter den Frauen, und gebenedeit ist die Frucht deines Leibes, Jesus, der auf dem Berg verklärt worden ist.
0: Heilige Maria, Mutter Gottes, bitte für uns Sünder, jetzt und in der Stunde unseres Todes. Amen. Ehre sei dem Vater und dem Sohn und dem Heiligen Geist.
1: Wie im Anfang, so auch jetzt und alle Zeit und in Ewigkeit.
0: O mein Jesus, verzeih uns unsere Sünden, bewahre uns vor dem Feuer der Hölle, führe alle Seelen in den Himmel, besonders jene, die deiner Barmherzigkeit am meisten bedürfen. Vater unser im Himmel, geheiligt werde dein Name, dein Reich komme, dein Wille geschehe, wie im Himmel, so auch auf Erden.
1: Unser tägliches Brot gib uns heute, und vergib uns unsere Schuld, wie auch wir vergeben unsere Schuldigen, und führe uns nicht in Versuchung, sondern erlöse uns von der Bösen.
0: Gegrüßt seist du, Maria, voll der Gnade, der Herr ist mit dir. Du bist gebenedeit unter den Frauen, und gebenedeit ist die Frucht deines Leibes, Jesus, der uns die Eucharistie geschenkt hat.
1: Heilige Maria, Mutter Gottes, bitte für uns Sünder, jetzt und in der Stunde unseres Todes. Amen.
0: Gegrüßt seist du, Maria, voll der Gnade, der Herr ist mit dir. Du bist gebenedeit unter den Frauen, und gebenedeit ist die Frucht deines Leibes, Jesus, der uns die Eucharistie geschenkt hat.
1: Heilige Maria, Mutter Gottes, bitte für uns Sünder, jetzt und in der Stunde unseres Todes. Amen.
0: Gegrüßt seist du, Maria, voll der Gnade, der Herr ist mit dir. Du bist gebenedeit unter den Frauen, und gebenedeit ist die Frucht deines Leibes, Jesus, der uns die Eucharistie geschenkt hat.
1: Heilige Maria, Mutter Gottes, bitte für uns Sünder, jetzt und in der Stunde unseres Todes. Amen.
0: Gegrüßt seist seist du, Maria, voller Gnade, der Herr ist mit dir. Du bist gebenedeit unter den Frauen, und gebenedeit ist die Frucht deines Leibes, Jesus, der uns die Eucharistie geschenkt hat. Gegrüßt seist du, Maria, voller Gnade, der Herr ist mit dir. Du bist gebenedeit unter den Frauen, und gebenedeit ist die Frucht deines Leibes, Jesus, der uns die Eucharistie geschenkt hat.
1: Heilige Maria,
0: Gegrüßt seist du, Maria, voller Gnade, der Herr ist mit dir. Du bist gebenedeit unter den Frauen, und gebenedeit ist die Frucht deines Leibes, Jesus, der uns die Eucharistie geschenkt hat. Gegrüßt seist du, Maria, voller Gnade, der Herr ist mit dir. Du bist gebenedeit unter den Frauen, und gebenedeit ist die Frucht deines Leibes, Jesus, der uns die Eucharistie geschenkt hat.
1: Heilige Maria, Mutter Gottes, bitte für uns Sünder, jetzt und in der Stunde unseres Todes.
0: Gegrüßt seist du, Maria, voller Gnade, der Herr ist mit dir. Du bist gebenedeit unter den Frauen, und gebenedeit ist die Frucht deines Leibes, Jesus, der uns die Eucharistie geschenkt hat. Gegrüßt seist du, Maria, voller Gnade, der Herr ist mit dir. Du bist gebenedeit unter den Frauen, und gebenedeit ist die Frucht deines Leibes, Jesus, der uns die Eucharistie geschenkt hat.
1: Heilige Maria, Mutter Gottes, bitte für uns Sünder, jetzt und in der Stunde unseres Todes. Amen.
0: Gegrüßt seist du, Maria, voller Gnade, der Herr ist mit dir. Du bist gebenedeit unter den Frauen, und gebenedeit ist die Frucht deines Leibes, Jesus, der uns die Eucharistie geschenkt hat.
1: Heilige Maria, Mutter Gottes, bitte für uns Sünder, jetzt und in der Stunde unseres Todes. Amen.
0: Ehre sei dem Vater und dem Sohn und dem Heiligen Geist. Mein Jesus, verzeih uns unsere Sünden, bewahre uns vor dem Feuer der Hölle, führe alle Seelen in den Himmel, besonders jene, die deiner Barmherzigkeit am meisten bedürfen. Litanei vom kostbaren Blut unseres Herrn Jesus Christus. Herr, erbarme dich unser. Christus, erbarme dich unser. Herr, erbarme dich unser. Christus, höre uns. Gott Vater im Himmel. Gott Sohn, Erlöser der Welt. Gott Heiliger Geist. Heiligster Dreifaltigkeit, ein einiger Gott. Blut Christi, rette uns. Blut Christi. Blut Christi, des Eingeborenen, des ewigen Vaters. Blut Christi, des menschgewordenen Wortes Gottes. Blut Christi, des neuen und ewigen Bundes. Blut Christi, in der Todesangst zur Erde geronnen. Blut Christi, bei der Geißelung vergossen. Blut Christi, bei der Dornenkrönung verströmt. Blut Christi, am Kreuze ausgegossen. Blut Christi, Kaufpreis unseres Heiles. Blut Christi, einzige Vergebung der Sünden. Blut Christi, im Altarsakrament, Trank und Reinigung der Seelen. Blut Christi, Strom der Barmherzigkeit. Blut Christi, Besieger aller bösen Geister. Blut Christi, stark Mutter Märtyrer. Blut Christi, Kraft der Bekenner. Blut Christi, Lebensquelle der Jungfrauen. Blut Christi, Stütze der Gefährdeten. Blut Christi, Linderung der Leidenden. Blut Christi, Trost der Weinenden. Blut Christi, Hoffnung der Büßenden. Blut Christi, Zuflucht der Sterbenden. Blut Christi, Friede und Wonne aller Heiligen. Blut Christi, Unterpfand des ewigen Lebens. Blut Christi, Erlösung aus den Tiefen des Reinigungsortes. Blut Christi aller Herrlichkeit und Ehre über uns würdig. Lamm Gottes, du nimmst hinweg die Sünden der Welt. Lamm Gottes, du nimmst hinweg die Sünden der Welt. Lamm Gottes, du nimmst hinweg die Sünden der Welt. Du hast uns erlöst, o Herr, in deinem Blute und uns zu deinem Gottesreich gemacht. Lasset uns beten. Allmächtiger, ewiger Gott, du hast deinen eingeborenen Sohn zum Erlöser der Welt eingesetzt und wolltest durch sein Blut dich versöhnen lassen. So lasse uns denn, wir bitten dich, den Lösepreis unseres Heiles verehren und durch seine Kraft vor den Übeln dieses Lebens auf Erden beschirmt werden, so dass wir uns im Himmel ewig seiner Frucht erfreuen dürfen. Durch Christus, unseren Herrn. Für alle Sterbenden und die armen Seelen im Fegefeuer. Vater unser im Himmel, geheiligt werde dein Name, dein Reich komme, dein Wille geschehe, wie im Himmel so auf Erden. Unser tägliches Brot gib uns heute und vergib uns unsere Schuld, wie auch wir vergeben unseren Schuldigern. Und führe uns nicht in Versuchung, sondern erlöse uns von dem bösen Armen. Gegrüßet seist du, Maria, voll der Gnade, der Herr ist mit dir. Gebenedeit unter den Frauen und gebenedeit ist die Frucht deines Leibes, Jesus. Heilige Maria, Mutter Gottes, bitte für uns Sünder, jetzt und in der Stunde unseres Todes. Amen. Ehre sei dem Vater und dem Sohn und dem Heiligen Geist. Herr, schenke allen verstorbenen Seelen die ewige Ruhe. Herr, lass sie ruhen in deinem Frieden. Heiliger Josef, der Nährvater unseres Herrn Jesus Christus und wahrer Bräutigam der allerseligsten Jungfrau Maria, bitte für uns sowie für alle Sterbenden des heutigen Abends und der kommenden Nacht. Amen. Heiliger Erzengel Michael, verteidige uns im Kampfe. Gegen die Bosheit und die Nachstellungen des Teufels sei unser Schutz. Gott gebiete ihm, so bitten wir flehentlich. Du aber, Fürst der himmlischen Heerscharen, stoße den Satan und die anderen bösen Geister, die zum Verderben der Seelen in der Welt umherschweifen, mit der Kraft Gottes in die Hölle hinunter. Amen. Herr Jesus Christus, Sohn des Vaters, sende jetzt deinen Geist über die Erde. Lass den Heiligen Geist wohnen in den Herzen aller Völker, damit sie bewahrt bleiben mögen vor Verfall, Unheil und Krieg. Möge die Frau aller Völker, die selige Jungfrau Maria, unsere Fürsprecherin sein. Amen. Heiliger Schutzengel mein, lass mich dir empfohlen sein. In allen Nöten steh mir bei und halte mich vor Sünden frei. Bei Tag und Nacht, ich bitte dich, beschütze und bewahre mich. O Maria, mit dem Kindernlieb. Im Namen des Vaters und des Sohnes und des Heiligen Geistes. Gelobt sei Jesus Christus. Amen.

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0: 10 vor 6.
1: Nach SVB-Aussprache im Unterland. Die Minister sollen es richten. Und nach heftigen Regenschauern Steinschlag im Finchgau. Neue Regenfälle sind schon im Anmarsch. Ich bin Stefanie Terzer. Schönen guten Morgen.
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1: Mit den Ministern noch einmal reden, das ist das vorläufige Ergebnis der Aussprache am Abend zwischen dem SVB-Bezirk Unterland und der SVB-Spitze. Es geht um die Teilung des Senatswahlkreises Unterland. Der Bezirksausschuss hatte ja gefordert, dass die Senatoren in Rom gegen die Wahlreform stimmen und damit auch Nein sagen zur geplanten Teilung des Wahlkreises, mit dem deutschsprachige Unterlandlergemeinden den Wahlkreisen Brixen-Bustertal und Meran-Finchgau zugeordnet würden. Laut der SVB-Spitze würde dieses Nein aber nichts bringen. Stattdessen wolle man bei den Ministern anklopfen und sie bitten, von der Teilung abzusehen. Ob das aber etwas bringt, ist mehr als fraglich. Der Regen hat nicht nur die lang erhoffte Abkühlung gebracht, sondern er sorgt auch für Steinschläge und Muren. Nach der großen Mure in St. Kassian im Gardatal am Nachmittag hat es am Abend einen Steinschlag im Finchgau gegeben. Bei Latsch ist ein großer Stein auf die Finchger Staatsstraße gekracht. Ein Auto ist darauf aufgefahren, verletzt wurde niemand. Und in Leifers hat es am Abend gebrannt in einem Mehrfamilienhaus. Das Feuer war im Keller ausgebrochen, ein Schaltkasten war in Brand geraten. Warum, ist aktuell noch nicht bekannt. Das Feuer war zwar schnell gelöscht, 3 Menschen mussten aber mit einer leichten Rauchgasvergiftung ins Krankenhaus gebracht werden. Das Erdbeben in Amatrice im Latium ist jetzt 10 Jahre her. In der Stadt sind die Spuren allerdings noch immer deutlich zu sehen. Das historische Zentrum der Stadt ist noch nicht wieder aufgebaut. Es gibt viele Baustellen und ein großer Teil des Zentrums ist weiterhin abgesperrt. Viele evakuierte Bewohner konnten bis heute nicht zurückkehren und leben noch immer in Unterkünften für Erdbebenopfer. Einige Familien werden noch mindestens 1 Jahr lang warten müssen, bis sie nach Amatrice zurückkehren können. Und jetzt noch zum Sport. Der spanische Tennisstar Carlos Alcaraz kommt nach seiner Verletzungspause zurück. Bei den US Open wird er wieder auf dem Platz stehen. Das Turnier in den USA beginnt am 30. August und ist für den Spanier ein besonderes. Er ist nämlich Titelverteidiger. Und vor 4 Jahren hat er dort seinen ersten Grand-Slam-Titel gewonnen. Alcaraz war wegen einer Verletzung am Handgelenk 4 Monate lang außer Gefecht. Sein letztes Turnier spielte er im April in Barcelona.
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1: Stellenweise gibt's jetzt klaren Himmel, später tauchen aber wieder Wolken auf, die neue Regenschauer bringen. Heute wird's wohl nass durch den ganzen Tag gehen, gegen Abend hin beruhigt sich das Wetter wieder. Und es hat deutlich abgekühlt. Wir messen jetzt in Antholz 12 Grad, in Kaltern 15, in Rednaun auch 12 und in Wolkenstein 8 Grad.
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1: Und der freut sich, dass Sie Radio Grüneweide eingeschaltet haben, jetzt so früh am Morgen. Heute ist Freitag, der 21. August.

0: 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Es geht nun weiter hier bei uns mit dem Nachrichtenmagazin von Radio Vatikan mit Neuigkeiten aus der Welt der katholischen Kirche. Wir hören uns wieder in 19 Minuten.
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2: Mit Stefanie Stahlhofen und diesen Themen heute. Libanons Präsident Aoun bei Papst Leo im Vatikan. Papst Leo XIV. Veröffentlicht Umweltbotschaft: Krieg und Umweltzerstörung hängen zusammen. Außerdem jenseits des Vatikans: Der internationale Strafgerichtshof unter Beschuss. Schön, dass Sie dabei sind. Ganz herzlich willkommen. Heute, Donnerstag, 20. August 2026, war der libanesische Präsident Joseph Aoun im Vatikan zu einer Audienz bei Papst Leo XIV. Bei den Gesprächen mit dem katholischen Kirchenoberhaupt ging es um die Lage im Land und im Nahen Osten. Mehr von Anne Breckel.
3: Leo XIV. Hat sich an diesem Donnerstag mit dem Präsidenten des Libanon, Joseph Aoun, ausgetauscht. Aufnahmen der Vatikanmedien zeigten den libanesischen Politiker im Gespräch mit dem Papst im Apostolischen Palast sowie auch bei einer Begegnung mit Kardinalstaatssekretär Pietro Parolin. Ebenso traf Aoun den vatikanischen Außenbeauftragten Erzbischof Paul Richard Gallagher. Eine Vatikannote informierte nach dem Treffen am Donnerstag, der Austausch im Staatssekretariat habe sich im Wesentlichen auf das Trilateral Framework Agreement konzentriert, das von den Vereinigten Staaten, Israel und dem Libanon unterzeichnet wurde und darauf abzielt, die Südgrenzen der libanesischen Republik zu stabilisieren sowie einen gerechten und dauerhaften Frieden zu erreichen. Der Heilige Stuhl habe die Unterzeichnung des Dokumentes begrüßt, äußerte jedoch ernste Besorgnis angesichts der Schwierigkeiten bei dessen Umsetzung und sicherte seine Unterstützung für die diesbezüglichen Bemühungen zu, hieß es in der Vatikannote weiter. Leo XIV. War im November-Dezember 2025 erstmals als Papst im Libanon gewesen. Dabei setzte er sich für die Präsenz der Christen in dem Land ein und rief Politik und Gesellschaft zu Versöhnung und Anstrengungen für den Frieden auf. Das Problem der Auswanderung von Christen aus dem Libanon sprach er bei seiner Reise mehrfach an. In dem Land befindet sich die größte christliche Gemeinschaft im Nahen Osten. Libanons Außenminister Youssef Raqqi wandte sich im März 2026 an den Heiligen Stuhl mit der Bitte um Hilfe für die Christen im Süden des Libanon, an der Grenze zu Israel. Die christlichen Gemeinschaften dort waren von Gewalt, Bombardierungen, Evakuierungsbefehlen und einer humanitären Krise betroffen. Die Sicherheitslage im Süden ist weiter prekär und das Leben der christlichen Gemeinschaften dort stark beeinträchtigt.
2: Anne Breckel war das mit Hintergründen. Papst Leo war 2025 im Libanon und heute am Donnerstag, 20. August, hat er den libanesischen Präsidenten Joseph Aoun im Vatikan in Audienz empfangen. Nach den militärischen Auseinandersetzungen zwischen der Hisbollah und Israel im Südlibanon sind Hunderttausende Menschen im Land noch immer vertrieben. Die Flüchtlingskrise infolge des Konflikts mit Israel ist nach UN-Einschätzung noch lange nicht vorbei. Rund 860.000 Menschen seien nach den Vertreibungen in ihre Heimat zurückgekehrt, teilte das Flüchtlingshilfswerk der Vereinten Nationen, UNHCR, erst zu Wochenbeginn am Dienstag in Genf mit. Die Sicherheitslage im Libanon sei nach wie vor instabil, hieß es. Im Zuge des israelischen Vorgehens gegen die Hisbollah-Miliz im Südlibanon waren zeitweise mehr als 1 Million Menschen vertrieben. Neue israelische Luftangriffe vom vergangenen Wochenende haben laut dem UNHCR erneut Hunderte von Familien in die Flucht getrieben. Rückkehrer finden oft beschädigte Häuser vor. Die Zerstörung im Land ist groß, es mangelt an

0: seiner Botschaft zum Weltgebetstag für die Bewahrung der Schöpfung vom kommenden 1. September. Und wörtlich, sie sind ein einziger Ruf nach Heilung und Frieden, der von einer verwundeten Welt ausgeht. Die Botschaft wurde an diesem Donnerstag vom Vatikan veröffentlicht. Krieg hinterlasse nicht nur Wunden, die weit über das Schlachtfeld hinausreichen, sondern auch soziale und ökologische Zerstörungen, die mehrere Generationen lang anhalten. Das Zusammenspiel von bewaffneten Konflikten und Umweltzerstörung führt, wie Leo erklärt, oft zu einem Teufelskreis, der Ökosysteme zerstört, lebenswichtige Ressourcen wie Luft und Wasser verschmutzt und die Lebensmittelversorgung gefährdet. Das verschlimmere wiederum Armut, Ungleichheit, soziale Spannungen. Letztlich zeigt Krieg nach der Analyse von Leo dem 14. ein tiefer gehendes Unvermögen, nach Gottes Bild und Gleichnis zu leben, das Leben zu achten und für die uns anvertraute Erde zu sorgen. Das bedeutet gleichzeitig ein politisches, moralisches und geistliches Versagen. Wörtlich schreibt der Papst, der Krieg, der in fehlgeleiteten Begierden und im Missbrauch menschlicher Freiheit und Macht wurzelt, ist ein Gegenzeugnis zum Evangelium des Friedens. Darum ruft der Papst zu einer Bekehrung des Herzens auf. Die Wunden des Kriegs und die Schädigung der Erde seien zutiefst mit dem Zustand des menschlichen Herzens verbunden. Wenn das Herz deformiert sei, litten die Beziehungen darunter. Und die Strukturen, die wir bildeten, begannen diese Unordnung zu spiegeln. Eine tiefere persönliche und gemeinschaftliche Bekehrung bedeutet für Leo den 14. eine Rückkehr zu Gott. Wörtlich schreibt er, ohne diese innere Wandlung wird Friede nur brüchig und von kurzer Dauer sein. Doch wo Herzen erneuert werden, eröffnen sich neue Möglichkeiten.
1: Stefan von Kempis war das zur Botschaft von Papst Leo dem 14. zum Weltgebetstag für die Bewahrung der Schöpfung. Der Tag wird am 1. September begangen, aber die Botschaft dazu gibt's immer schon früher. Heute wurde sie veröffentlicht. 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Nachrichten. Vatikan. Angesichts hunderter getöteter Mitarbeiter von Hilfsorganisationen im vergangenen Jahr hat Caritas Internationales religiöse Autoritäten aufgerufen, ihren Einfluss geltend zu machen. Mit ihrer Vertrauensbasis könnten sie auch bei Konfliktparteien auf die Wahrung humanitärer Grundsätze hinwirken, teilte der im Vatikan ansässige weltweite Dachverband katholischer Caritas Organisationen am Mittwoch mit. Als Beispiel verwies der Verband auf Bischof Aurelio Gazzera in Zentralafrika. Trotz erheblicher Sicherheitsrisiken stehe der Leiter des katholischen Bistums Bangassou gemeinsam mit muslimischen und evangelischen Glaubensführern in Kontakt mit Behörden, Streitkräften und lokalen Gemeinschaften und trage so dazu bei, Gesprächskanäle offen zu halten. Österreich. Nach Abschluss der Visitation aus dem Vatikan tritt der Abt des österreichischen Stifts Heiligen Kreuz, Maximilian Heim, nicht mehr als Abt der Zisterzienserabtei im Wienerwald an. Wie das österreichische Stift am Donnerstag mitteilte, will der in Deutschland geborene Ordensmann sein Amt mit Wirkung zum 14. September in jüngere Hände legen. Die Untersuchung aus dem Vatikan folgte Hinweisen auf Leitungsprobleme, der Vatikan verlangte Reformen. Heim leitete die Abtei nahe Wien seit 2011. Laut der Medienmitteilung werden die mehr als 80 Mönche der Abtei nun aus ihren Reihen einen Nachfolger wählen, zunächst für 3 Jahre. In den vergangenen Monaten hatten vom Vatikan beauftragte Visitatoren Gespräche mit Mönchen und zahlreichen Personen über die Situation im Kloster geführt. Bereits nach Bekanntwerden der Visitation war Heim 2025 aus gesundheitlichen Gründen von seinem weiteren Amt als Abtpräses des Ordens für ganz Österreich zurückgetreten. Auch nun verwies er auf eine Herzerkrankung im vergangenen Jahr. Die vatikanischen Untersuchungen wurden mit Hinweisen auf Probleme in Leitung und Verwaltung der Abtei begründet. Zugleich waren anonyme Schreiben mit Vorwürfen sexuellen Missbrauchs und der Verletzung des Beichtgeheimnisses bekannt geworden. Parallel zum Vatikan ermittelte die Staatsanwaltschaft Wiener Neustadt zur Identität des Verfassers. Angesichts der anhaltenden Dürre in weiten Teilen Europas hat sich Kardinal Christoph Schönborn über den Wettersegen und das Verhältnis des Menschen zur Schöpfung Gedanken gemacht. Die Trockenheit in diesem Sommer sei erschreckend und die ausgeprägtesten

0: seit Beginn der Aufzeichnungen. Die Folgen seien bereits spürbar. Die Erträge der Landwirtschaft brechen ein, die Preise werden steigen. Der Klimawandel ist bei uns angekommen, schreibt der emeritierte Wiener Erzbischof diesen Donnerstag in seiner Kolumne bei der Tageszeitung Heute. Schönborn erinnert daran, dass Menschen früher bei bedrohlicher Dürre um Regen beteten. Angesichts der aktuellen Lage frage man sich, hat der Wettersegen jemals geholfen? Wirkt er wirklich? Ihm persönlich sei der Wettersegen auf jeden Fall eine Hilfe, so der Kardinal. Er erinnere ihn daran, dass wir Menschen nicht die Herren der Schöpfung sind. Der Wettersegen ist in der katholischen Kirche eine Segensform, die als Schlusssegen einer heiligen Messe gesprochen werden kann und besonders in der Zeit zwischen den Bittagen im Frühjahr und der Einbringung der Ernte gebräuchlich ist. Im liturgischen Segensbuch Benediktionale sind dafür mehrere Formeln vorgesehen. Deutschland. Der katholische Bischof Stefan Häse, bei der Deutschen Bischofskonferenz für Flüchtlingsfragen zuständig, ist seit Mittwoch in Mexiko-Stadt, um sich über die Situation von Geflüchteten und Migranten zu informieren. Der Vorsitzende der Migrationskommission der Deutschen Bischofskonferenz ist bis 27. August bei einer flüchtlingspolitischen Solidaritätsreise in Mexiko und Texas in den USA unterwegs. Erzbischof Häse erinnert daran, dass auch die internationale Hilfe stark unter Druck geraten ist. Während seiner Reise nach Mexiko und in die USA will er Geflüchteten und Migranten auf beiden Seiten der Grenzbefestigung begegnen und Initiativen kennenlernen, die die Not der Menschen lindern wollen. In einem Umfeld, in dem Haftanstalten statt Herbergen errichtet werden, darf die Stimme der Kirche nicht fehlen, betonte Häse. In Mexiko und Texas wolle er ein Zeichen der Solidarität und Mitmenschlichkeit setzen, erklärte der Erzbischof nach seiner Ankunft in Mexiko diesen Donnerstag per Pressemitteilung zu seiner Reise. 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Ausland jetzt. Der internationale Strafgerichtshof in Den Haag ist unter Beschuss geraten. Die USA werfen dem internationalen Strafgerichtshof den Fehdehandschuh hin. Am Dienstag haben sie weitere Sanktionen gegen die Einrichtung verhängt. US-Außenminister Marco Rubio wirft dem Strafgerichtshof vor, korrupt und zutiefst politisiert zu sein und seine Befugnisse böswillig zu missbrauchen. Allerdings steht Washington nicht allein mit seiner Haltung. Sahelstaaten oder Venezuela haben sich vom römischen Statut des Internationalen Strafgerichtshofs zurückgezogen. Das bedeutet eine Krise für das Gericht, das sich in der Tradition des Nürnberger Kriegsverbrechertribunals nach dem Zweiten Weltkrieg sieht und für die Ahndung schwerster Verbrechen wie Völkermord oder Verbrechen gegen die Menschlichkeit zuständig ist. Der Internationale Strafgerichtshof hat einiges erreicht, sagt uns dazu der Jurist Giediero Franciso Meledje, ein Politikwissenschaftler von der Elfenbeinküste. Es wurden Urteile gefällt und das hat eine lehrreiche Wirkung. Allerdings gibt es tatsächlich auch Missstände. Einige der früheren Staatsanwälte hatten Schwierigkeiten, ihre Unparteilichkeit glaubhaft zu machen und die übrigen Missstände liegen in der Art und Weise, wie die Institution aufgebaut wurde. Es ist also nicht alles, was mit ihrer Funktionsweise zusammenhängt, zwangsläufig von der Institution selbst gewollt. Das deutet darauf, dass sich das Gericht in einer Art Spinnennetz wiederfindet. Auf der einen Seite stehen die Staaten, auf der anderen Seite der UNO-Sicherheitsrat. Dieses Gewebe erleichtert die Arbeitsweise des Strafgerichtshofs nicht gerade. Der Gerichtshof ist eine von den Staaten geschaffene Institution. Man darf jedoch nicht vergessen, dass er mit dem Sicherheitsrat in Verbindung steht und dass die Widersprüche, die den Sicherheitsrat untergraben, automatisch Auswirkungen auf den Gerichtshof haben, gibt der Politikwissenschaftler zu bedenken. Für den ivorischen Experten leidet der Strafgerichtshof unter der Erosion des Vertrauens ins Völkerrecht und dafür macht er vor allem die US-Regierung von Donald Trump verantwortlich. Heute haben wir einen Führer der internationalen Gemeinschaft, den Staatschef eines sehr, sehr mächtigen Landes, der das eine sagt und morgen schon etwas anderes. Wenn man einen solchen Führer hat, den mächtigsten der Welt, der alle anderen bedroht, ist das sehr schwierig. Darunter leidet nicht nur der Strafgerichtshof, sondern auch andere internationale Organisationen, die WHO, die UNESCO, sie alle sind Opfer der Fehltritte dieser sehr, sehr mächtigen Führer. Giediero Francisco Meledje Medje hält es für einen großen Fehler, dass die Amerikaner eine Kampagne gegen den Internationalen Strafgerichtshof losgetreten haben und dabei besonders die Richter ins Visier nehmen. Es stimmt zwar, dass es problematisch ist, wenn Richter Fehler machen, wenn sie falsch urteilen oder wenn ihr Status zweideutig ist. Aber was hier in Frage steht, ist die Institution und nicht die Personen, aus denen sie besteht und die sie am Laufen halten. Die Richter und die Mitglieder des Gerichts zu bedrohen, bringt sie nicht nur in persönliche Schwierigkeiten, es ist auch generell der falsche Weg. Weil man mit dem Gericht unzufrieden ist, greift man diejenigen an, die die Institution am Laufen halten. Für das Gericht bedeutet der Gegenwind eine große Herausforderung. Sie wissen, dass die Staaten zur Zusammenarbeit verpflichtet sind, insbesondere die Staaten, die das römische Statut unterzeichnet haben, aber sogar auch die Nicht-Unterzeichnerstaaten. Auch Nicht-Vertragsstaaten sind zur Zusammenarbeit verpflichtet. Nun ist es aber so, dass auch Vertragsstaaten manchmal nicht kooperieren. Dazu kommt dann, dass sich vor allem die mächtigen Staaten unter den Nicht-Unterzeichnern mit der Zusammenarbeit schwer tun. Und genau darin liegt das Problem. Der Gerichtshof verfügt nicht über eine Armee, die ihm zu Diensten steht und es ihm ermöglichen würde, die mutmaßlichen Täter von Verbrechen zu fassen. Wenn die Staaten nicht kooperieren wollen, kann der Gerichtshof nichts tun. Man könnte hier einwenden, die Lösung bestünde darin, sich an den Sicherheitsrat zu wenden. Aber jeder weiß, dass die Schwierigkeiten oft vom Sicherheitsrat ausgehen und dass der Gerichtshof dem Sicherheitsrat seinen Willen nicht aufzwingen kann. Damit ist klar, dass der ISTGH angesichts von politischem Druck und dem Austritt von Staaten vor einer echten Vertrauenskrise steht. Einer Krise, die für den ivorischen Politikwissenschaftler nur eine mögliche Lösung hat. Man muss die Staaten, die nicht in einem Strafrechtssystem verbleiben wollen, auffordern, auszutreten. Das ist es. Denn wissen Sie, das Bekenntnis zu einer internationalen Gerichtsbarkeit ist auch ein Image, das ein Staat auf internationaler Ebene vermitteln möchte. Ich denke also, man kann verlangen, dass Klarheit herrscht und dass diejenigen, die diesen Weg einschlagen wollen, sich zu erkennen geben, während sich die anderen selbst aus der Gemeinschaft ausgrenzen. Das ist es. Ich denke, wenn man so vorgeht, wird man eine kleine Gruppe von Staaten haben, aber Staaten, die sich durch eine Art Vorbildcharakter auszeichnen, und dann wird man zumindest eine vorbildliche Strafjustiz haben. Das würde ich für einen möglichen Weg halten. Sagt der Jurist Yediero Franciso Meledje, ein Politikwissenschaftler von der Elfenbeinküste, im Interview mit uns. Zum Ende unserer Sendung nun noch eine weitere Folge unserer Sommerserie.
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2: 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Wähle das ganze Leben. Wähle damit auch dein ewiges Leben.
0: Das war's für heute hier bei Treffpunkt Weltkirche, dem Nachrichtenmagazin von Radio Vatikan. 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Hier im Studio verabschiedet sich Stefanie Stahlhofen. Vielen Dank fürs Zuhören, wo und wie auch immer Sie zugeschaltet waren. Hier ist Radio Vatikan, Laudetur Jesus Christus.

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Heute ist Freitag, der 21. August. Für Sie im Studio ist Florian Mayer.

0: Schon zu Lebzeiten soll Papst Pius X. Wunder gewirkt haben. So soll ein belgischer Konsul, dessen ganzer Körper mit Furunkeln bedeckt war, durch das Gebet des Papstes spontan geheilt worden sein. Auch nach dem Tod von Pius X. sollten sich an seinem Grab zahlreiche Wunder ereignet haben. Die Kirche gedenkt heute auch der spanischen Heiligen Bernhard, Maria und Gracia von Alcira und des seligen Balduin. Mehr über diese Persönlichkeiten und ihr Leben und Wirken nun von Stefan Kosinski.
1: Pius X. wurde 1835 als Giuseppe Sarto in Riese bei Treviso geboren. Er absolvierte seine Ausbildung im Priesterseminar von Padua und wurde 1858 zum Priester geweiht. Sein offenes Wesen beeindruckte die Menschen und Giuseppe genoss große Popularität. Er half, wo er nur konnte, und hatte ein großes Herz für Menschen in Not. Seine Einkünfte gab er an die Armen weiter, auch nachdem er 1884 Bischof von Mantua wurde. Eines seiner großen Anliegen war eine solide Ausbildung der Kleriker, um den glaubensfeindlichen Strömungen der damaligen Zeit entgegenzuwirken. 1893 wurde Giuseppe Sarto zum Kardinal und nur wenige Tage später zum Patriarchen von Venedig ernannt. Auch in diesen hohen Ämtern führte er weiterhin einen bescheidenen Lebenswandel, leitete den Klerus aber mit starker Autorität. Am 4. August 1903 wurde Giuseppe Sarto zum Nachfolger von Papst Leo XIII. Gewählt und nahm den Namen Pius X. an. Sein Leitmotiv war »Alles in Christus erneuern«. In diesem Sinne bemühte er sich um eine Reform der Kurie, des kirchlichen Rechts, der Liturgie und des Theologiestudiums. Bahnbrechend wirkte er auch durch seine Dekrete über die häufige Kommunion und die Frühkommunion der Kinder. Papst Pius X. war starr und unnachgiebig in der Haltung gegenüber sozialen und politischen wissenschaftlichen Themen. Sogar die Demokratie als Staatsform beurteilte er skeptisch, denn sie gefährde die Hierarchie der Kirche. So kam es auch wegen des Modells der Trennung von Kirche und Staat zum Bruch mit Frankreich und mit Spanien. Papst Pius X. starb am 20. August 1914. Er wurde im Petersdom beigesetzt und im Mai 1954 heiliggesprochen. In Bozen ist ihm die Pfarrkirche Pio Decimo in der Reschenstraße geweiht. Bernhard, der mit bürgerlichem Namen Achmed hieß, Maria bzw. Zaida und Garcia, die Zoraida hieß, waren die Kinder des muslimischen Kalifen der spanischen Stadt Lerida. Als erster konvertierte Achmed zum Christentum und wurde mit dem Ordensnamen Bernhard Zisterziensermönch in einem Kloster in der Nähe von Tarragona. Auch seine Schwestern bekehrten sich zum Christentum. Als sie ihren Bruder Almansor zum Christentum bekehren wollte, übergab dieser aber seine Geschwister den maurischen Behörden, welcher die drei zum Tode verurteilte. Sie wurden im Jahr 1180 hingerichtet. Bernhard, Maria und Garcia sind die Patrone der Stadt Alcira. Der selige Balduin war der Lieblingsschüler des heiligen Bernhard von Clairvaux. Dieser soll ihn in einem Brief wegen seines Eifers gelobt haben. Balduin wurde Zisterziensermönch und Abt des Klosters San Matteo sul Lago di Rieti. Balduin starb im Jahre 1140. Seine Gebeine ruhen in einer Kapelle der Kathedrale von Rieti.

0: waren das Sorry, I'm a Lady. Guten Morgen, Südtirol. Wir haben es nun 6:30. Hier sind die Schlagzeilen.
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2: Schönen guten Morgen, ich bin Stefanie Terzer. Die SVP-Parlamentarier sollen mit den Ministern in Rom reden und sie dazu bringen, die Teilung des Senatswahlkreises Unterland zurückzunehmen. Das kommt von der SVP-Spitze nach der gestrigen Aussprache mit dem Bezirk Unterland. Am Abend hat es in Leifers gebrannt. Im Keller eines Mehrfamilienhauses ist ein Feuer ausgebrochen. 3 Menschen haben eine leichte Rauchgasvergiftung erlitten. Und ebenfalls am Abend ist im Finchgau ein Steinschlag abgegangen. Bei Latsch ist ein großer Stein auf die Finchgau-Straße gekracht. Ein Auto ist darauf aufgefahren, verletzt wurde niemand. In Amatrice ist nach dem Erdbeben vor fast genau 10 Jahren noch immer nicht alles wie vorher. Noch immer leben Menschen in provisorischen Unterkünften. Es könnte noch ein ganzes Jahr lang dauern, bis sie in ihre Häuser zurückkehren können. Und Carlos Alcaraz kommt zurück auf die große Tennisbühne. Er war ja verletzungsbedingt 4 Monate lang ausgefallen und wird jetzt bei den US Open zum ersten Mal wieder auf dem Platz stehen.
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0: Sandy van Rij war das. Guten Morgen Südtirol, 6.39 Uhr ist es nun, Zeit zum Innehalten. Sie hören jetzt die Gedanken zum Tag von Alex Lambrecht. Er ist Mitarbeiter bei Südtirols katholischer Jungschar und in seinen Gedanken geht es in dieser Woche um das Vaterunser.
1: Liebe Hörerinnen und Hörer, wir beschäftigen uns in dieser Woche mit dem Vaterunser. Dieses Gebet Jesu ist so etwas wie die Zusammenfassung seiner Lehre. Nachdem wir die ersten vier Bitten in den Blick genommen haben, wenden wir uns heute der fünften Bitte zu. Dort beten wir, vergib uns unsere Schuld, wie auch wir unseren Schuldigern vergeben. Auch diese fünfte Bitte ist von zentraler Bedeutung für unser Leben als Christen. Zunächst wird uns im Gebet klar, dass wir der Vergebung bedürfen. Das ist eine große, vielfach vergessene Wahrheit. Wir alle sind mitverantwortlich, dass es so viel Leid, Krieg und Ungerechtigkeit in der Welt gibt. Im Schuldbekenntnis geben wir zu Beginn der Eucharistiefeier zu, dass wir Gutes unterlassen und Böses getan haben. Wie würde die Welt, wie unsere Gesellschaft und unser Leben ausschauen, wenn wir mit aller Kraft das Gute tun und Böses unterlassen würden? In der fünften Bitte des Herrengebets werden wir uns unserer Sünden bewusst, nehmen sie ernst und bitten unseren gütigen Vater im Himmel um seine befreiende Vergebung. Doch damit ist es noch nicht getan, denn das ist nur die halbe Wahrheit. Um Vergebung zu erfahren, betont Jesus im Vaterunser, sollen auch wir einander vergeben. In der Bergpredigt ruft Jesus dazu auf, dass wir uns zuerst mit unseren Mitmenschen versöhnen und erst dann zum Gottesdienst aufbrechen sollen. Weil Gott uns in seiner Liebe immer wieder verzeiht, müssen auch wir einander verzeihen. Liebe Hörerinnen und Hörer, die fünfte Vaterunser-Bitte ruft uns das Geschenk der Vergebung in Erinnerung. Der barmherzige Gott vergibt uns alle Schuld, wenn wir ihn aufrichtig darum bitten. Darum sollen auch wir zu Boten der Barmherzigkeit, des Friedens und der Vergebung werden.
0: Das war Alex Lambrecht. 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

0: Guten Morgen, Südtirol, gleich ist es 6:50 hier auf Radio Grünerweiler. Gibt es nun die Nachrichten in der zweiten Stunde. Guten Morgen, Südtirol, sprechen wir dann unter anderem über eine Fahrradtour nach Tessé. Wir haben Veranstaltungstipps für Sie vorbereitet, das Kalenderblatt und noch so einiges mehr. Bis gleich.
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2: 3 Stunden Aussprache im Unterland. Nun will man mit den Ministern reden. Und nächtliche Sperre der Brennerautobahn bei Brixen. Das Wetter bringt uns auch heute wieder einiges an Regen. Ich bin Stefanie Terzer. Schönen guten Morgen.
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2: Die SVP-Parteileitung versucht, die Wogen zu glätten im Streit um die geplante Neuzuschneidung des Senatswahlkreises Bozen-Unterland. Bei der Aussprache mit dem SVP-Bezirk Unterland ist nicht wirklich viel herausgekommen. Nur die SVP-Parlamentarier wollen nochmal mit den Ministern in Rom reden. Marlies Winkler.
3: Dieter Steger, Julia Unterberger und Meinhard Thurnwalder wollen mit den Ministern Tajani und Calderoli sprechen und auch mit einigen Vertretern der Fratelli d'Italia in Rom. Man wolle sie bitten, von der Teilung abzusehen. Ob das aber etwas bringt, ist fraglich. Der Bezirksausschuss hatte ja gefordert, dass die Senatoren in Rom gegen die Wahlreform stimmen und damit auch Nein sagen zur geplanten Teilung des Wahlkreises, mit dem deutschsprachige Unterlandler Gemeinden den Wahlkreisen Brixen-Bustertal und Meran-Finchgau zugeordnet würden. Im Parlament gegen die Wahlreform zu stimmen, bringe aber nichts, sagt die SVP-Parteispitze. Rund 3 Stunden lang haben die Unterlandler SVP-Vertreter mit der Parteispitze diskutiert. Mit dabei war auch Europarechtsexperte und Professor Walter Obwexer.
2: In der Nacht hat es auf der Brenner Autobahn gekracht. Bei der Autobahneinfahrt Brixen in Richtung Norden ist ein Auto verunfallt. Eine Person wurde im Auto eingeklemmt. Die Autobahn musste deswegen mehrere Stunden lang gesperrt werden. Gegen 4 Uhr in der Früh wurde sie wieder geöffnet. Der viele Regen hat für Steinschläge und Murren gesorgt. Nach der großen Murre in St. Kassian im Gardatal am Nachmittag hat es am Abend einen Steinschlag im Finchgau gegeben. Bei Latsch ist ein großer Stein auf die Finchger Staatsstraße gekracht. Ein Auto ist darauf aufgefahren, verletzt wurde aber niemand. Vor fast genau 10 Jahren sind in Amatrice im Latium rund 300 Menschen bei einem schweren Erdbeben ums Leben gekommen. Tausende haben ihre Häuser und ihre Wohnungen verloren. Heute ist noch immer nicht alles wieder aufgebaut. Viele Bewohner, die damals evakuiert wurden, leben noch immer in den Unterkünften für Erdbebenopfer. Einige Familien werden noch mindestens 1 Jahr lang warten müssen, bis sie nach Amatrice zurückkehren können. Die Schäden durch das Erdbeben damals werden auf rund 23 Milliarden Euro geschätzt. Der spanische Tennisstar Carlos Alcaraz kommt nach seiner Verletzungspause wieder zurück. Bei den US Open wird er auf dem Platz stehen. Das Turnier in den USA beginnt am 30. August. Alcaraz ist Titelverteidiger und hat dort vor 4 Jahren seinen ersten Grand Slam-Titel geholt. Alcaraz war wegen einer Verletzung am Handgelenk 4 Monate lang außer Gefecht. Sein letztes Turnier spielte er im April in Barcelona. Und noch geht sich ein bisschen blauer Himmel aus. Gleich hören Sie alle weiteren Wetterdetails.
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2: Am Ritten auf der Seiser Alm und stellenweise auch im Finchgau gibt's jetzt blauen Himmel. Das wird allerdings nicht lange so bleiben, denn die nächsten Regenschauer sind schon im Anmarsch. Heute wird's wohl den ganzen Tag über nass bleiben. Erst am Abend werden die Regenschauer nachlassen. Fein kühl ist es jetzt aber. Wir messen in Auer 17 Grad, in Inessien 12, in Sand in Taufers 14 und bei Ihnen in St. Ulrich 11 Grad.
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7: Guten Morgen aus der Landesverkehrsmeldezentrale. Es begrüßt Sie Karin Unterhofer. Von Südtirols Hauptdurchzugsstraßen und von der Brennerautobahn liegen uns momentan keine Störungsmeldungen vor. Allen, die unterwegs sind, eine gute Fahrt.

0: Markus Steiner war das Bild an der Wand. Guten Morgen, Südtirol. Es ist jetzt 6.58 Uhr, 7:02. Ich wünsche Ihnen noch einmal einen wunderschönen guten Tag. Herzlich willkommen hier bei Radio Grüne Welle. Heute ist Freitag, der 21. August.
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0: Mike Oldfield und Maggie Reilly waren das. To France, zurück wieder nach Südtirol. Und zwar ins Pustertal zwischen Pfalzen im Pustertal und weit weg in Tessé im Osten Frankreichs liegen rund 1000 Kilometer. Johanna Brunner hat die Strecke vor einigen Wochen zurückgelegt und zwar mit dem Fahrrad. Was die besondere Faszination dieses Ortes, also Tessé, ausmacht, das hat mein Kollege Felix Schiffelhuber sie gefragt.
1: Das hat zu tun mit meiner Jugend. Also ich war tatsächlich einmal als junger Mensch in der See und nicht nur als Oldie. Das sehen auch manche, dass sie dann erst hinfahren, wenn sie eigentlich keine Jugendlichen mehr sein. Ich bin ein bisschen zufällig als 17-Jährige in der See gelandet mit damals einer Freundin und zwei Bekannten, sind wir da zu viert hingefahren. Und ich muss sagen, dass mich der Ort und das, was ich dort erfahren habe, sehr fasziniert hat. Von dem, wie Glauben spürbar wird, also eine ganz andere Form, Glauben zu leben und da drüber zu sprechen oder auch die Gebetszeiten und so, als ich sie von daheim gekannt habe. Also ich bin da recht traditionell eben 90er Jahren aufgewachsen.
2: Also offener ist es dort?
1: Ja, offener, ästhetischer, schierner auch so vom also die Seegesänge kennt man ja. Mhm. Alle Leute sitzen auf dem Boden, es ist sehr einfach, sehr ja, innig auch, wie soll ich sagen, sehr unmittelbar auf eine bestimmte Art und Weise. Nicht so viel drumherum irgendwie. Das hat mich als junger Mensch schon sehr fasziniert und ich glaube, ich kann schon sagen, dass der Ort dann für mich sehr, sehr wichtig geworden ist, weil ich allem wieder dorthin zurückgekehrt habe, aber auch gerade in der Auseinandersetzung mit Fragen des Glaubens. Ich glaube, dass ich nicht Theologie studiert hätte, wenn auf dem Weg mir nicht die See begegnet wäre. Das glaube ich schon sagen zu können.
2: Wahrscheinlich ist es nicht nur der Ort, sondern auch die Menschen, die man dort
1: Freilich.
2: Trifft. Ja. Welche Menschen trifft man dort?
1: Also zumindest einmal zwei Gruppen. Das eine sind die Menschen, die den Ort ausmachen, vor allem die Brüdergemeinschaft und der Versuch, dort auch dazu inklusiver daherzukommen. Also es ist ökumenisch, das heißt, es ist katholisch, evangelisch, reformiert, anglikanisch. Und das andere sind natürlich die Menschen, die dorthin kommen. Das waren sehr, sehr viele. Wie ich das erste Mal da war, glaube ich, waren wir 3.000 oder 4.000 Leute in der Woche. Sehr viele Menschen, sehr junge Menschen und sehr internationale Menschen. Und für mich ist damals wirklich ein bisschen auch die Welt aufgegangen. Ja, als 17-Jährige dahin zu kommen und eine Woche mit Menschen aus der ganzen Welt irgendwie zu dir zu haben, im Austausch zu sein, miteinander die Zeit zu verbringen, das hat auf mich einigermaßen Eindruck gemacht.
2: Mhm. Wie man sieht.
1: Ja, genau. Und später war es dann so, dass sie dann, als sie Familie gehabt haben und die Kinder klein waren, hat es mich dann irgendwann wieder gelustet. Und es gibt auch ein Angebot für Familien, auch mit jungen Kindern, wo man eine Woche in der See verbringen kann. Und dann bin ich anfänglich mit meinen zwei Kindern, weil mein Mann war da irgendwie nicht so zu haben dafür, nach der See gefahren einige Male. Und jetzt vor zwei Jahren, glaube ich, ist mein Mann das erste Mal mitgefahren und findet es eigentlich auch ganz schön.
0: Das war Johanna Brunner über Tessé, international bekannt durch die Gemeinschaft von Tessé, ein internationaler ökumenischer Männerorden. Beliebt sind vor allem die jährlichen ökumenischen Jugendtreffen, zu denen rund 100.000 Besucher aus vielen Nationalitäten und Konfessionen kommen. Und seit Dezember 23 ist Freier Matthew Prior ein englischer Anglikaner. So soll's richtig heißen. Guten Morgen, Südtirol. Wir haben es jetzt 10 nach 7.

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Nina Mondschein ist unser nächster musikalischer Gast hier bei Guten Morgen Südtirol. Aber vorher schauen wir auf das historische Kalenderblatt des heutigen Tages. Was geschah so alles an einem 21. August? Rund 1,2 Millionen Menschen feierten am 21. August 2005 mit Papst Benedikt dem 16. die Abschlussmesse des 20. Weltjugendtages auf dem Marienfeld bei Köln. Der Putsch einiger Hardliner gegen den Sowjetführer Michail Gorbatschow endete am 21. August 1991 mit der Festnahme von 7 der Verschwörer. Am 21. August 1986 traten rund 200 Millionen Kubikmeter Kohlendioxid explosionsartig aus den Tiefen des Niossees in Kamerun aus und flossen wie eine unsichtbare Lawine in das dicht besiedelte Tal darunter. Rund 1800 Menschen starben, tausende Tiere verendeten auf den Weiden. Benigno Aquino, ein Gegner des Diktators Ferdinand Marcos, wurde am 21. August 1983 auf den Philippinen bei der Rückkehr aus dem dreijährigen Exil ermordet. Bei einem Treffen in der Nähe von Washington vereinbarten die USA, China, Großbritannien, Frankreich und die Sowjetunion am 21. August 1944 den Völkerbund durch eine neue Organisation zu ersetzen. Die Delegierten legten die Grundsätze zum Aufbau der Vereinten Nationen fest. Aus dem Louvre in Paris verschwand am 21. August 1911 während Restaurierungsarbeiten die Mona Lisa von Leonardo da Vinci. Erst 2 Jahre später wurde das Gemälde in Italien gefunden, wo der wenig später verhaftete Dieb erklärte, er habe sich mit dem Diebstahl für Napoleons Kunstraube in Italien rächen wollen. Weil König Karl der 13. kinderlos starb, wurde am 21. August 1818 sein Adoptivsohn Jean-Baptiste Bernadotte in Stockholm als Karl der 14. Johann zum schwedischen König gekrönt. Der dänische Astronom Ole Rømer präsentierte am 21. August 1676 an der Französischen Akademie der Wissenschaften in Paris zum ersten Mal seine Beobachtungen und seine Schlussfolgerungen über die Endlichkeit der Lichtgeschwindigkeit. Er schätzte sie auf knapp 220.000 Stunden auf knapp 220.000 Kilometern pro Sekunde. Heute weiß man, dass sie fast 300.000 Kilometer pro Sekunde beträgt. Um ein einziges Formel-1-Auto auf 99% der Lichtgeschwindigkeit zu bringen, müsste man das Auto mit voller Leistung 20 Millionen Jahre lang beschleunigen. Und in Japan begann am 21. August 1192 die Herrschaftsperiode der Shogune. Sie bestand bis zum Jahr 1867. Soweit unser Blick auf das heutige historische Kalenderblatt.

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2: Schönen guten Morgen, ich bin Stefanie Derzer. Man wolle die Minister in Rom bitten, die Teilung des Senatswahlkreises Unterland zurückzunehmen. Das ist das Ergebnis der Aussprache zwischen der SVB-Parteileitung und dem Bezirksausschuss Unterland. Ob das die Gemüter im Unterland beruhigt, ist ungewiss. Auf der Nordspur der Brenner-Autobahn bei der Einfahrt Brixen ist in der Nacht ein Unfall passiert. Ein Mensch wurde im Auto eingeklemmt. Wie schwer die Verletzungen sind, ist nicht bekannt. In Leifers hat es am Abend in einem Mehrfamilienhaus gebrannt. Das Feuer ist im Keller ausgebrochen. Drei Menschen mussten wegen einer leichten Rauchgasvergiftung ins Krankenhaus. In Padua hat ein Autofahrer drei junge Radfahrer mit einer Pistole bedroht und gesagt, er wolle sie alle umbringen. Nun suchen die Carabinieri nach dem Mann. Und Spanien baut auf Ceuta zwei Flüchtlingslager. Ziel sei es, dass die 1800 Flüchtlinge, die noch dort sind, nicht mehr auf der Straße oder am Strand schlafen müssen.
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Karin Raab-Hansl. Guten Morgen, Südtirol, 7.38 Uhr ist es. Nun schauen wir uns die Veranstaltungstipps für den heutigen Freitag an. Heute ist der 21. August. Das Gustav Mahler Jugendorchester gibt heute Abend im Rahmen des Bolzano Festival Bozen sein zweites Konzert im Stadttheater Bozen unter der Leitung von Philipp Jordan. Auf dem Programm stehen Werke von Bartok und Bruckner, Beginn ist um 20 Uhr. Im Rahmen des Bozener Orgelsommers gibt es heute um 19 Uhr in der Kirche Maria in der Au in Bozen ein Konzert mit Orgel plus Konzertflügel. Zu hören sein werden Werke von Hakim Gershwin und Improvisationen der beiden Musikerinnen Miriam Letizia Haag und Janita Madeleine Wiesbacher. Das Classical Mood Quartett spielt heute ab 21 Uhr beim Fernheitswerk in Oberrecken. Das Ensemble widmet sich bei dem Konzert den bekanntesten Melodien der amerikanischen Filmgeschichte und interpretiert berühmte Soundtracks in einer einzigartigen Kammermusikbesetzung. Das Ensemble Joe Smith Brass und Sax musiziert ab 20 Uhr auf Schloss Wolfsturm in Mareit. Die außergewöhnliche Besetzung aus drei Blechbläsern und einem Holzbläser verleiht dem Ensemble einen ganz besonderen Klang. Auf dem Programm stehen Werke aus Klassik und Barock, ebenso wie Jazz, Swing und Pop. Die Theatergruppe Eppan spielt heute ab 20.30 Uhr auf Schloss Gandeck in St. Michael das Kriminalstück Ein Mord wird angekündigt von Agatha Christie. Der Kriminalklassiker spielt in einem Dorf, dessen Bewohner völlig aus den Fugen geraten, als in der lokalen Zeitung plötzlich exakt Uhrzeit und Ort eines bevorstehenden Mordes abgedruckt werden. Die Freilichtspiele Südtiroler Unterland bringen heute ab 21 Uhr im Hof der Grundschule in Neumarkt das Volksstück Kasimir und Caroline von Eden von Horvath zur Aufführung. Es zeigt auf, wie soziale Not und Existenzangst die Liebe eines Paares unerbittlich zerstören. Der Filmclub Bozen zeigt um 18 Uhr den österreichischen Dokumentarfilm Auf der Suche nach der gestohlenen Zeit, der sich mit unserem Zeitbewusstsein befasst. Um 18.15 Uhr sehen Sie den französischen Film Der Klang der Stradivari. Der botanische Streifen Agent of Happiness läuft heute ab 18.30 Uhr im Bozner Filmclub. Dieses dokumentarische Roadmovie begleitet den Bhutaner Ambar Gurung auf seinen Reisen durch die abgelegenen Täler des Himalayas, wo Beauftragte wie er die Bevölkerung des Landes nach ihrem ganz persönlichen Glücksempfinden befragen. Um 20 Uhr sehen Sie den britisch-US-amerikanischen Film Odyssea. Ab 20.15 Uhr zeigt der Film Club Bozen den deutschen Dokumentarfilm Hiddensee, ein Film über eine Ostseeinsel, die seit Generationen Projektionsfläche für Sehnsucht, Freiheit und künstlerische Utopien ist. Ab 20.30 Uhr schließlich zeigt der Filmclub noch den Film The Chronology of Water von Kirsten Stewart in Originalsprache mit italienischen Untertiteln. Und im Ariston-Kino in Meran sehen Sie heute den Film Die Odyssee ab 17.30 Uhr auf Deutsch, ab 20.30 Uhr auf Italienisch. Und das waren die heutigen Veranstaltungstipps.

0: 7.46 Uhr ist es. Sie hören Radio Grüner Welle und guten Morgen Südtirol. Seit einigen Tagen schon reist Bischof Ivo Musa durch Peru. Er besucht dort Orte, in denen Südtiroler Missionarinnen und Missionare gewirkt haben. Mit dabei ist auch Irene Obexer, die Leiterin des Diözesanen Missionsamtes. Besonders begeistert hat sie kürzlich der Besuch im Taller Lucy Lindner, auf gut Deutsch die Werkstatt Lucy Lindner, bekannt nach der Südtiroler Missionarin Lucy Lindner, die sich bis zu ihrem Tod für die Menschen in Peru eingesetzt hat. Die Werkstatt befindet sich in der Andenstadt Huaraz auf etwa 3000 Metern Meereshöhe.
1: Ich habe so oft, wirklich so oft von diesem Taller gehört und jetzt hier zu sein und hier zu stehen, erfüllt mich mit großer Freude und auch mit großer Betroffenheit. Lucy Lindner, das große Foto hängt hier. Es ist wie ein neben ihr stehen und mit ihr sprechen und dank ihrer Initiativen, dank ihrer Ideen, die Leute zu sehen, die immer noch Hoffnung schöpfen und eben hier arbeiten, hier etwas produzieren, sogar schöne Taschen, Rucksäcke, alles mit recyceltem Material. Zurzeit werden vor allem Masken, wie wir sie in der zur Pandemiezeit verwendet und daraus was Schönes gemacht.
0: Ja, das war Irene Obexer, Leiterin des Diözesanen Missionsamtes. Sie weilt in diesen Tagen zusammen mit einer kleinen Delegation aus Südtirol, angeführt von Bischof Ivo Musa in Peru. Noch bis zum Montag reist die Gruppe gemeinsam mit dem Bischof durch das südamerikanische Land und besucht Orte, in denen Südtiroler Missionarinnen und Missionare gelebt und gewirkt haben. Um 10 vor 8 hören Sie hier auf Radio Grüne Welle die nächsten Nachrichten. Wir hören uns dann wieder im Anschluss daran.

0: 10 vor 8.
1: Teilung des Unterlandes, nun soll's Rom richten. Und Morddrohungen in Paduan gegen Radfahrer. Das Wetter bringt uns auch heute wieder Regen. Ich bin Stefanie Terzer. Schönen guten Morgen.
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1: Bei der Aussprache zwischen dem SVP-Bezirk Unterland und der SVP-Parteispitze ist nicht wirklich viel herausgekommen, außer dass die SVP-Senatoren es nun mit Gesprächen in Rom versuchen wollen. Marlies Winkler.
2: Der Bezirksausschuss hatte ja gefordert, dass die Senatoren in Rom gegen die Wahlreform stimmen und damit auch Nein sagen zur geplanten Teilung des Wahlkreises, mit dem deutschsprachige Unterlandler Gemeinden den Wahlkreisen Brixen-Bustertal und Meran-Finchgau zugeordnet würden. Im Parlament gegen die Wahlreform zu stimmen bringe aber nichts, sagt die SVP-Parteispitze. Rund 3 Stunden lang haben die Unterlandler-SVP-Vertreter mit der Parteispitze diskutiert. Mit dabei war auch Europarechtsexperte und Professor Walter Obwexer. Dieter Steger, Julia Unterberger und Meinhard Thurnwalder wollen mit den Ministern Tajani und Calderoli sprechen und auch mit einigen Vertretern der Fratelli d'Italia in Rom. Man wolle sie bitten, von der Teilung abzusehen. Ob das aber etwas bringt, ist fraglich.
1: In Bozen hat die Stadtpolizei eine Bar geschlossen, weil der Betreiber keine Lizenz dafür hatte. Außerdem wurden 2 Zimmervermietungen zugesperrt. In einer gab es schwere Mängel beim Brandschutz. Es gab dort nicht einmal Feuerlöscher. In der anderen fehlte der nationale Identifizierungscode. Und auch in Meran wurde eine Bar dicht gemacht von der Staatspolizei. Der Quästor hat eine Schließung von 10 Tagen verfügt, weil in der Bar immer wieder Drogen konsumiert werden und sich Straftäter dort aufhalten sollen. In der Nacht hat es auf der Brenner-Autobahn gekracht. Bei der Autobahneinfahrt Brixen in Richtung Norden ist ein Auto verunfallt. Eine Person wurde im Auto eingeklemmt. Die Autobahn musste deswegen mehrere Stunden lang gesperrt werden. Gegen 4 Uhr in der Früh wurde sie wieder geöffnet. In der Provinz Padua sind 3 junge Radfahrer mit dem Schrecken davongekommen. Ein Autofahrer hat die 3 im Vorbeifahren mit einer Pistole bedroht und gesagt, er würde sie alle umbringen. Zuvor hatte der Autofahrer mehrmals gehupt, bevor er schließlich neben den Jugendlichen die Scheibe heruntergelassen hat. Die Jugendlichen sind glücklicherweise nicht gestürzt und konnten sich in Sicherheit bringen. Jetzt ermittelt die Polizei. 3 Wochen nach dem Migrantenansturm auf Ceuta will Spanien dort 2 Flüchtlingslager einrichten. Ziel sei es, dass die 1800 Flüchtlinge, die noch dort sind, nicht mehr auf der Straße oder am Strand schlafen müssen. Viele der verbliebenen Migranten sind unbegleitete Minderjährige. Auch sie schlafen in der Nacht im Freien. Einwohner von Ceuta werfen der spanischen Regierung vor, sie zu vernachlässigen. Und auch wenn der Himmel stellenweise noch blau ist, wird sich das bald ändern. Gleich mehr zum Wetter.
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1: Noch gehen sich stellenweise ein paar Sonnenstrahlen aus. Es zieht aber bald mal zu und gegen 10 ist mit den ersten Regenschauern zu rechnen. Die werden sich heute durch den ganzen Tag ziehen. Erst am Abend wird sich das Wetter wieder beruhigen. Am Wochenende gibt es einen Sonne-Wolken-Mix. Schauen wir uns noch kurz die aktuellen Temperaturen an. Wolkenstein meldet 19 Grad, Sterzing 15, Meran auch und Bruneck ebenfalls 15 Grad.
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7: Guten Morgen aus der Landesverkehrsmeldezentrale. Es begrüßt Sie Karin Unterhofer. Etwas Geduld brauchen Sie jetzt im Berufsverkehr. Vor allem in Fahrtrichtung Bozen kommt es zu kurzen Verzögerungen. Weiterhin eine gute Fahrt.

Wort zu viel. Das waren Denise und Jürgen Renford. Es ist jetzt gleich 8 Uhr. Ich wünsche Ihnen noch einmal einen schönen guten Tag. Herzlich willkommen hier bei Radio Grüne Welle in der mittlerweile 3. Stunde. Guten Morgen, Südtirol. Was steht denn noch so auf dem Programm bis kurz vor 9? Wir sprechen unter anderem über Kopfschmerzen. Wir schauen auf die Wetteraussichten für die nächsten Stunden und Tage. Und natürlich gibt es in Kürze unseren Kleinanzeiger, den RGW-Trödelmarkt.

0: Una Notte Speciale, das war Alice, jetzt ist es 8.07 Uhr, wir öffnen nun hier bei Guten Morgen Südtirol unseren Kleinanzeiger, den Trödelmarkt. Hier ist Claudia Meierhofer mit den heutigen Angeboten.
1: Zu Schenken gesucht wird eine Brotbackmaschine, rufen Sie an unter 339 73 77 249. Ein gut erhaltenes Damenfahrrad mit tiefem Einstieg wird günstig zu kaufen gesucht. Und zwar in der Umgebung Meran-Burggrafenamt. Rufen Sie an unter 349 52 26 460. Gut abgelegener Mist ist in Naturns zu verschenken. Telefon 339 52 59 845. Ein Schlüsselkasten oder ein Postkasten wird zu schenken gesucht. Telefon 346 23 13 361. Gebrauchte rote Vierer-Dachziegel, ca. 120 Quadratmeter in sehr gutem Zustand, sind aus Platzgründen zu verschenken, und zwar im Raum Brixen. Die Nummer lautet 333 42 56 913. Ein Schaukelpferd wird vergeben. Telefon 348 08 67 424. In Meran wird eine Wohnung wegen Umzugs ausgeräumt. Viele Einrichtungs- und Gebrauchsgegenstände sind zu verkaufen bzw. zu verschenken. Mehr Infos gibt's unter 333 69 76 120. Eine große Garage wird in Nals verkauft. Die Rufnummer 0473 96 73 99. Verkauft wird ein Handy Samsung Galaxy A33. Es hat 128 GB Speicher und 5G. Es ist 3 Jahre alt. Telefon 340 24 59 573. Ein neuwertiger Kühlschrank mit Gefrierfach und ein großer Rosenkranz zum Aufhängen sind günstig abzugeben. Eine Petronilla und eine alte Nähmaschine werden verschenkt. Telefon 339 12 52 020. Ein neuer Einkaufstrolley zum praktischen Verstauen und Transportieren von Einkäufen wird im Eggental verkauft. Telefon 348 42 51 108. Zwei Schraubbohrer mit Zubehör sind um 40 Euro zu verkaufen. Eine Kinderschaukel und Rollschuhe Größe 38 39 werden verschenkt. Telefon 346 23 13 361. Günstig zu verkaufen sind zwei digitale Bizerba-Wagen, ideal für einen Hofladen oder für den Detailhandel, um je 80 Euro das Stück. Telefon 392 33 31 069. Reife süße Finchgermarillen sind in Sand in Taufers um 4 Euro das Kilo zu verkaufen. Bitte auf Vorbestellung. Rufen Sie an unter 347 62 86 841. Folgende Gegenstände werden günstig verkauft. Zwei Entsafter für Beeren, ein großer Topf, ein Einwegkessel, verschiedenes Geschirr, ein Zierspinnrad, ein Liegestuhl mit Dach, verschiedene Lampenschirme, viele Knöpfe und rupferne Leintücher. Gegen freiwillige Spende abgegeben hingegen wird eine Aufschnittmaschine. Die Rufnummer 338 90 67 688. Und ein BKW-Anhänger, Länge 1,50 m und Breite 1,15 m, wird verkauft. Telefon 346 95 04 745.
0: Dankeschön, Claudia. Das waren die heutigen Anzeigen im Trödelmarkt hier auf Radio Grüne Welle. Wenn Sie noch Fragen dazu haben oder wenn auch Sie eine Anzeige für den Trödelmarkt aufgeben möchten, dann können Sie ganz einfach da bei uns anrufen oder uns schreiben. Unsere Telefonnummer ist 0471 30 00 92. 0471 30 00 92.

Die E-Mail-Adresse lautet info@rgw.it und Sie können die Anzeigen natürlich auch ganz einfach von unserer Homepage aus aufgeben unter www.rgw.it. Private Verkaufsanzeigen, Kaufgesuche und Stellengesuche geben wir kostenlos durch.

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0: Guten Morgen, Südtirol, 8 Uhr 21 ist es nun. Wir schauen jetzt auf das Wetter in Südtirol. Der heutige Tag hat mit Wolken und auch einigen Wolkenlücken begonnen. Mittlerweile beginnt es wieder immer mehr zuzuziehen. Wie es weitergeht heute und in den nächsten Tagen mit dem Wetter in Südtirol, das erfahren wir nun von Günter Geier aus dem Landeswetterdienst.
1: Guten Morgen, am Mikrofon begrüßt Sie Günter Geier. In den vergangenen 24 Stunden sind über Südtirol verteilt 20 bis 40 mm Regen gefallen. Etwas mehr hat es im Unterland gegeben. An der Wetterstation in Auer haben wir mit den durchziehenden Gewittern 70 mm gemessen. Über Nacht hat sich das Wetter vorübergehend beruhigt, aber schon im Laufe des Vormittags ziehen von Südwesten her wieder teils kräftige Regenschauer und auch eingelagerte Gewitter auf, die sich in der Folge auf das ganze Land ausbreiten. Die Temperaturen bleiben heute entsprechend gedämpft mit Höchstwerten von 17 bis 22 Grad. Auf den Bergen in 2000 Metern Werte um 11 Grad. Am Wochenende wird es deutlich stabiler. Am Samstag und Sonntag scheint häufig die Sonne. Nachmittags entwickeln sich einige Quellwolken. Die Schauerneigung bleibt aber meist gering. Auch am Montag bleibt es voraussichtlich recht sonnig. Erst am Dienstag werden Regenschauer und Gewitter wahrscheinlich wieder häufiger.
0: Dankeschön für diese Infos. Das war Günter Geier vom Landeswetterdienst.

0: Hubert K. Engel 07. 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
2: Schönen guten Morgen, ich bin Stefanie Terzer. 3 Stunden lang hat am Abend die SVP-Spitze mit dem Bezirksausschuss Unterland diskutiert. Es geht um die geplante Teilung des Senatswahlkreises Unterland. Nun sollen die Senatoren bittend nach Rom, damit die Teilung zurückgenommen wird. Dass das passieren wird, ist allerdings sehr unwahrscheinlich. 12 Jahre Haft für einen 40-jährigen Vater aus Südtirol sind jetzt bestätigt worden. Er soll seinen damals nur wenige Monate alten Sohn sexuell missbraucht, die Tat gefilmt und ins Netz gestellt haben. 2 Bars sind jetzt von der Polizei dicht gemacht worden. Eine in Bozen, weil der Betreiber keine Lizenz hatte, und eine in Meran, weil Straftäter sich dort aufhalten sollen und Drogen konsumiert werden. Ein Autofahrer hat jetzt in Padua 3 junge Radfahrer mit der Pistole bedroht und ihnen gesagt, er will sie alle umbringen. Die 3 Jungen haben Anzeige erstattet und jetzt sucht die Polizei nach dem Mann. Und Spanien will auf Ceuta 2 Flüchtlingslager bauen. Die rund 1800 Migranten, die noch immer auf Ceuta sind, sollen nicht länger auf der Straße schlafen müssen.
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0: Guten Morgen, Südtirol, Sie hören Radio Grüne Welle. Heute haben wir den 21. August und wir kommen nun zu unserem nächsten Thema. In Europa leiden 7 von 10 Personen im Laufe ihres Lebens zumindest vorübergehend an Kopfschmerzen. Wir haben den Facharzt für Neurologie, Dr. Hannes Tischler, zu uns eingeladen und ihn gefragt, ob man bei Kopfschmerzen von einer Volkskrankheit sprechen kann.
1: Kopfschmerzen, kann man wirklich sagen, ist eine Volkskrankheit. Also es leiden wirklich sehr, sehr viele Menschen im Laufe ihres Lebens unter Kopfschmerzen. Es ist allerdings nicht jeder gleich stark betroffen. Es gibt Patienten, die haben nur vorübergehend Kopfschmerzen. Es kommt relativ häufig bei den sogenannten Kopfschmerzen vom Spannungstyp vor. Da gibt es verschiedene Verlaufsformen. Den sporadischen Typ, wenn es wirklich nur zu vereinzelten Kopfschmerzattacken kommt, dann der episodische Kopfschmerz vom Spannungstyp, wenn diese Kopfschmerzen häufiger auftreten. Und dann gibt es den sogenannten chronischen Kopfschmerz vom Spannungstyp. Davon spricht man, wenn die Patienten über einen längeren Zeitraum, zumindest 15 Tage pro Monat, unter derartigen Kopfschmerzen leiden. Häufiger sehe ich allerdings Patienten, die Kopfschmerzen vom Typ der Migräne, die unter einer Migräne leiden. Migräne ist ein deutlich stärker ausgeprägter Kopfschmerz, vor allem bei Frauen und da vor allem bei jungen Frauen eine sehr häufige Erkrankung. Bei Frauen im jungen Alter unter 50 kann man davon ausgehen, dass ungefähr 1 von 4 Frauen unter Migräne leidet. Und es stellt eine starke Belastung dar. Migräne gibt es natürlich auch wieder verschiedene Verlaufsformen. Es gibt die episodische Migräne, wovon alle, wovon man spricht, wenn nicht mehr als 15 Tage pro Monat Kopfschmerzen auftreten. Und die chronische Migräne, wenn die Patienten oder Patientinnen unter mehr als 15 Tagen mit Kopfschmerzen pro Monat leiden und davon zumindest 8 Migräne typisch sind.
2: Das sind also die Kopfschmerztypen, haben Sie gesagt, also Kopfschmerzen vom Spannungstyp, dann Migräne. Es gibt aber auch Gesichtsschmerzen.
1: Genau, es gibt dann auch noch, also neben diesen beiden großen Gruppen, die sicher die Mehrzahl der Patienten betreffen, gibt es dann noch ganz, ganz viele Untergruppen und auch die Gesichtsschmerzen fallen ein wenig hinein. Bekannteste Gesichtsschmerz ist sicherlich die Trigeminusneuralgie, die eine sehr stark belastende Erkrankung darstellt, weil die Patienten wirklich stärkste blitzartig einschießende Schmerzen haben, die häufig ausgelöst werden, zum Beispiel beim Kauen, beim Sprechen, auch durch kalten Luftzug und die Patienten wirklich massiv beeinträchtigen können, weil zum Teil kommt es, die Patienten haben richtig Angst der Nahrungsaufnahme, Zähneputzen auch häufig ein Triggerfaktor und da geht es dann auch wie bei allen Kopfschmerzen eigentlich. Grundsätzlich ist immer wichtig zu schauen, ist es ein sogenannter primärer Kopfschmerz, das heißt, ist der Kopfschmerz, sind die Schmerzen das einzige Symptom oder das Hauptsymptom der Erkrankung oder steckt eine andere Erkrankung dahinter. Bei der Trigeminusneuralgie kann es zum Beispiel, also die Trigeminusneuralgie, der Nervus trigeminus ist der 5. Hirnnerv, ist zuständig für die sensible Versorgung des Gesichts und wenn es dort im Kerngebiet des Nervs zu Veränderungen kommt, zu Läsionen kommt, dann kann auch eine sogenannte symptomatische Trigeminusneuralgie entstehen und das gehört natürlich abgeklärt, weil die Therapie ist dann natürlich ganz eine andere. Also dann muss ich die Grunderkrankung therapieren und nicht nur symptomatisch, unter Anführungszeichen nur, wie bei der sogenannten idiopathischen, die sicher die häufigere Form ist.
0: Sagt der Neurologe Dr. Hannes Tischler. Er praktiziert im St. Josef Gesundheitszentrum in Meran.

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Ich brauche einen Mann, das war Maite Kelly. Es ist jetzt 8.45 Uhr, 8:45, 9:15, um 9:10, also in knapp 4,5 Minuten, hören Sie die nächsten Nachrichten. Um 9 Uhr übertragen wir die Heilige Messe dann live aus dem Bozener Dom und Kollegin Claudia Meierhofer wird sie dann mit viel Musik und interessanten Themen durch den heutigen Freitagvormittag begleiten. Mein Name ist Florian Mayer und das war nun Guten Morgen Südtirol am 21. August. Ich wünsche Ihnen trotz des grauen und etwas nassen Wetters einen schönen und angenehmen Freitag. Wir hören uns wieder morgen in der Früh. Auf Wiederhören.

0: 10 vor 9.
1: Kinderpornografie in Südtirol, 40-jähriger Vater verurteilt. Und Enttäuschung im Unterland ist groß. Das Wetter, Wolken und erste Regenschauer. Ich bin Stefanie Derzer. Guten Morgen.
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1: Ein Fall von Kinderpornografie in Südtirol ist abgeschlossen. Im März hatte ein Schwurgericht in Bozen einen 40-jährigen Mann mit kurdisch-türkischen Wurzeln zu 12 Jahren Haft verurteilt. Wegen schwerem sexuellen Missbrauch seines Sohnes, der damals nur wenige Monate alt war. Der Mann hatte die Tat auch noch gefilmt und online verbreitet. Nun wurde das Urteil auch in einem neuen Prozess bestätigt. Der Mann hat das Urteil angenommen und bekommt deswegen einen Haftskonto. Statt 12 Jahre muss er 10 Jahre im Gefängnis bleiben. Davon hat er bereits 3 in U-Haft verbracht. Im Unterland ist die Stimmung gedrückt. Die gestrige Aussprache mit der SVP-Parteileitung zur geplanten Teilung des Senatswahlkreises Unterland hat keine wirklichen Ergebnisse gebracht. Das Unterland wird im Zuge der italienischen Wahlrechtsreform wohl wirklich geteilt werden. Karin Jost, Bürgermeisterin von Neumarkt, kann man die Enttäuschung anhören.
2: Wir sehen da keine Chance mehr, dass da abgewendet werden kann. Und dementsprechend ist ja unsere Stimmung. Wir sind sehr, sehr, sehr enttäuscht. Nicht erst seit gestern, sondern natürlich schon seit Beginn. Und das ist nicht in unserem Sinne.
1: Die SVP-Parlamentarier wollen zwar noch bei den Ministern in Rom vorsprechen und sie bitten, die Teilung fallen zu lassen. Das werden sie aber wohl kaum machen. In Bozen hat die Stadtpolizei eine Bar geschlossen, weil der Betreiber keine Lizenz hatte. Außerdem wurden 2 Zimmervermietungen zugesperrt. In einer gab es schwere Mängel beim Brandschutz, in der anderen fehlte der nationale Identifizierungscode. Und auch in Meran wurde eine Bar dicht gemacht von der Staatspolizei. Der Questor hat eine Schließung von 10 Tagen verfügt, weil in der Bar immer wieder Drogen konsumiert werden und sich Straftäter dort aufhalten sollen. In der Provinz Padua sind 3 junge Radfahrer mit einem Schrecken davongekommen. Ein Autofahrer hat die 3 im Vorbeifahren mit einer Pistole bedroht und gesagt, er würde sie alle umbringen. Davor habe der Autofahrer mehrmals gehupt, bevor er schließlich neben den Jugendlichen die Scheibe heruntergelassen hat. Die Jugendlichen sind glücklicherweise nicht gestürzt und konnten sich in Sicherheit bringen. Jetzt ermittelt die Polizei. 3 Wochen nach dem Migrantenansturm auf Ceuta will Spanien dort 2 Flüchtlingslager einrichten. Ziel ist es, dass die 1800 Flüchtlinge, die noch dort sind, nicht mehr auf der Straße oder am Strand schlafen müssen. Viele der verbliebenen Migranten sind unbegleitete Minderjährige. In der spanischen Politik streitet man gerade, ob und wenn ja, wie viele der Flüchtlinge auf das spanische Festland gebracht werden sollen. Und es ist jetzt überall dicht bewölkt, wo es schon regnet, das sagen wir Ihnen gleich.
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1: Vom Süden her ziehen erste Regenschauer auf. Später werden sie noch übers ganze Land ziehen. Ohne Regenschirm sollten wir heute nie aus dem Haus gehen. Morgen und am Sonntag dürfte Regen dann aber eher die Ausnahme bleiben. Und jetzt aktuell messen wir in Bruneck 15 Grad, in Flers 13, in Völs auch 15 und in Wolkenstein 11 Grad.
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7: Einen schönen guten Morgen wünscht Barbara Widot aus der Landesverkehrsmeldezentrale. Von Südtirol Straßen wurden uns keine Störungen gemeldet. Gute Fahrt!

Es ist 9 Uhr, Sie hören Radio Grüne Welle. Wir schalten nun live in den Bozner Dom und übertragen von dort die Heilige Messe. 358.

0: Im Namen des Vaters und des Sohnes und des Heiligen Geistes. Amen. Der Herr sei mit euch.
1: Und mit deinem Geist.
0: Der Bauernpfarrer taugt nicht zum Bischof, sagt ein Skeptiker, als Giuseppe Sarto 1884 Bischof von Mantua wurde. Doch schon 9 Jahre später bewies er das Gegenteil. Er stieg zum Patriarchen von Venedig auf. Und was er selber wohl am wenigsten ahnte, weitere 10 Jahre später soll er das höchste Amt der Kirche übernehmen. Mit einer Rückfahrkarte in der Tasche reiste er 1903 zum Konklave nach Rom und wurde dort zum Papst gewählt. Nur widerstrebend nahm er die Wahl an, auch als Pius X., wie er sich nannte, blieb er im Herzen, was er immer war, ein leidenschaftlicher Seelsorger. Sein Leitmotiv lautete: alles in Christus erneuern. Daraus folgten tiefgreifende Reformen, liturgische Reformen, seelsorgliche Reformen, strukturelle Reformen. Er erneuerte die Priesterausbildung, die Kurie, das Kirchenrecht, die Kirchenmusik und gründete das päpstliche Bibelinstitut. Er setzte das Erstkommunionalter von 9 auf 7 Jahre herab und empfahl die tägliche Kommunion. Mit großer Sorge sah er in den letzten Lebensmonaten dem Ersten Weltkrieg gegenüber. Er brach ja dann im August 1914 aus. Im Jahr 1954 wurde er heilig gesprochen. Auf seinem Grab steht der schlichte Satz: Papst Pius X., arm und doch reich, sanft und im Herzen demütig, tapferer Streiter des katholischen Glaubens, bestrebt, alles in Christus zu erneuern. Wir werden nicht alles erneuern, aber wir können immer wieder bei uns selber anfangen und uns öffnen für das Heilshandeln Gottes, das auch uns immer wieder erneuern will. Ich bekenne Gott dem Allmächtigen und allen Brüdern und Schwestern, dass ich Gutes unterlassen und Böses getan habe. Ich habe gesündigt in Gedanken, Worten und Werken, durch meine große Schuld. Darum bitte ich die selige Jungfrau Maria, alle Engel und Heiligen und euch, Brüder und Schwestern, für mich zu beten bei Gott, unserem Herrn. Nachlass, Vergebung und Verzeihung unserer Sünden gewähre uns der allmächtige und barmherzige Herr.
1: Amen.
0: Herr, erbarme dich.
1: Herr, erbarme dich.
0: Christus, erbarme dich.
1: Christus, erbarme dich.
0: Herr, erbarme dich.
1: Herr, erbarme dich.
0: Lasset uns beten. Herr unser Gott, du hast dem heiligen Papst Pius X. wahre Frömmigkeit, apostolischen Eifer geschenkt, um den Glauben der Kirche zu schützen und alles in Christus zu erneuern. Hilf uns, seiner Weisung und seinem Beispiel zu folgen und so den ewigen Lohn zu erlangen. Darum bitten wir durch Jesus Christus, deinen Sohn, unseren Herrn und Gott, der in der Einheit des Heiligen Geistes mit dir lebt und herrscht in Ewigkeit.
2: Amen. Lesung aus dem ersten Brief des Apostels Paulus an die Gemeinde in Thessalonik. Schwestern und Brüder, wir haben im Vertrauen auf unseren Gott das Evangelium Gottes trotz harter Kämpfe freimütig bei euch verkündet. Denn wir predigen nicht, um euch irre zu

euch noch bei anderen, obwohl wir als Apostel Christi unser Ansehen hätten geltend machen können. Im Gegenteil, wir sind euch freundlich begegnet. Wie eine Mutter für ihre Kinder sorgt, so waren wir euch zugetan und wollten euch nicht nur am Evangelium Gottes teilhaben lassen, sondern auch an unserem Leben. Denn ihr wart uns sehr lieb geworden. Wort des lebendigen Gottes. Danke.

0: der Herr sei mit euch. Aus dem Heiligen Evangelium nach Johannes. In einer Zeit offenbarte sich Jesus den Jüngern noch einmal am See von Tiberias und er offenbarte sich in folgender Weise. Als sie gegessen hatten, sagte Jesus zu Simon Petrus: Simon, Sohn des Johannes, liebst du mich mehr als diese? Er antwortete ihm: Ja, Herr, du weißt, dass ich dich liebe. Jesus sagte zu ihm: Weide meine Lämmer. Zum zweiten Mal fragte er ihn: Simon, Sohn des Johannes, liebst du mich? Er antwortete ihm: Ja, Herr, du weißt, dass ich dich liebe. Jesus sagte zu ihm: Weide meine Schafe. Zum dritten Mal fragte er ihn: Simon, Sohn des Johannes, liebst du mich? Da wurde Petrus traurig, weil Jesus ihn zum dritten Mal gefragt hatte: Liebst du mich? Er gab ihm zur Antwort: Herr, du weißt alles. Du weißt, dass ich dich liebe. Jesus sagte zu ihm: Weide meine Schafe. Evangelium unseres Herrn Jesus Christus.
1: Los sei dir, Christus.
0: Wir beten zu Jesus Christus, der uns an seinen Tisch geleitet hat.

0: Für unseren Papst und unsere Bischöfe, hilf ihnen, die Kirche in deinem Geist zu erneuern. Herr, erbarme dich.
1: Herr, erbarme dich.
0: Für die Menschen in leitenden Stellungen, steh ihnen bei, dass sie gerechte Entscheidungen treffen. Herr, erbarme dich.
1: Herr, erbarme dich.
0: Für die Kranken, stärken sie durch deine Gegenwart. Herr, erbarme dich.
1: Herr, erbarme dich.
0: Für unsere Gemeinde, gib, dass wir das Brot des Lebens ehrfürchtig empfangen. Herr, erbarme dich.
1: Herr, erbarme dich.
0: Für unsere Verstorbenen bitten wir dich und für alle Verstorbenen. In deiner unendlichen Güte und Liebe nimm sie alle auf in deine Herrlichkeit. Heute in dieser heiligen Messe beten wir besonders am Jahrtag für Leni Clementi Gasser und Hans Gasser. Wir beten ebenfalls für Pius Feichter, für Lina Gostner, Witwe Sturfer, für Rosa und Josef Lutz und lebende und verstorbene Angehörige, für lebende und verstorbene der Familie Rungaldier und Reiterer, für Walter Etschel und für Mali und Otto von Elsenbaum. Lasst uns beten ebenso für die Verstorbenen der letzten Tage. Wir nennen die Namen, die wir kennen. Amalia Breitenberger, Witwe Breitenberger, St. Walburg Ulten. Erika Weiß, Kundner, Meran. Karl Stötter, Sterzing. Rosa Zingerle, Leitner, Pfalz. Giovanni Stuffer, Kastelruth. Rosina Schneider, Weidlaner, Vierschach. Jakob Leiter, Weißenbach. Nordburger, Tschöll, Hofer, St. Leonhard in Passaia. Und Anna Casserola, Dorfmann, Guffidaun. Für sie und für alle, die heute sterben werden, bitten wir dich. Lass sie zu dir kommen, in dein Reich der Liebe. Herr, erbarme dich.
1: Herr, erbarme dich.
2: Herr Jesus Christus, im Geheimnis der heiligen Eucharistie werden wir mit dir vereint, damit wir aus deiner Liebe leben. Dir sei Dank und Ehre und Lobpreis in alle Ewigkeit. Amen.

0: Betet, Schwestern und Brüder, dass mein und euer Opfer Gott, dem allmächtigen Vater, gefalle.
1: Der Herr nehme das Opfer an, zum Dank, zum Lob und sein zum Segen für uns und seine ganze Kirche.
0: Herr, nimm unsere Gaben an und lass uns nach den Weisungen des heiligen Papstes Pius die göttlichen Geheimnisse würdig feiern und mit gläubigem Herzen empfangen. Darum bitten wir durch Christus, unseren Herrn.
2: Amen.
3: Zum Sanctus singen wir die Nummer 770 und zum Agnus Dei die Nummer 206.
0: Der Herr sei mit euch.
4: Und mit deinem Geist.
0: Erhebet die Herzen.
4: Wir haben sie beim Herrn.
0: Lasst uns danken dem Herrn, unserem Gott.
4: Das ist würdig und recht.
0: In Wahrheit ist es würdig und recht, dir, Vater, im Himmel zu danken und am Gedenktag des heiligen Pius deine Größe zu rühmen. Sein Leben aus dem Glauben ist uns ein Vorbild. Die Botschaft seiner Predigt belehrt uns. Seine Fürbitte erwirkt uns Schutz und Hilfe durch unseren Herrn Jesus Christus. Durch ihn rühmen wir dich in deiner Kirche und vereinen uns mit den Engeln und Heiligen zum Hochgesang von deiner göttlichen Herrlichkeit.

Ja, du bist heilig, großer Gott, du liebst die Menschen, du bist ihnen nahe. Gepriesen sei dein Sohn, der immer mit uns auf dem Weg ist, der uns um sich versammelt zum Mahl der Liebe. Wie den Jüngern deutet er uns die Schrift und bricht das Brot für uns. So bitten wir dich, gütiger Vater, sende deinen Heiligen Geist über die Gaben von Brot und Wein, er heilige sie, damit sie uns werden Leib und Blut unseres Herrn Jesus Christus. Am Abend vor seinem Leiden nahm er beim Mahl das Brot und sagte dir Dank, brach das Brot, reichte es seinen Jüngern und sprach, nehmet und esset alle davon, das ist mein Leib, der für euch hingegeben wird.

0: Ebenso nahm er nach dem Mahl den Kelch, dankte wiederum, reichte ihn seinen Jüngern und sprach: Nehmet und trinket alle daraus. Das ist der Kelch des neuen und ewigen Bundes, mein Blut, das für euch und für alle vergossen wird zur Vergebung der Sünden. Tut dies zu meinem Gedächtnis. Geheimnis des Glaubens. Darum, gütiger Vater, feiern wir das Gedächtnis deines Sohnes, der uns erlöst hat. Durch sein Leiden und seinen Tod am Kreuz hast du ihn zur Herrlichkeit der Auferstehung geführt und ihn erhöht zu deiner Rechten. Wir verkünden dieses Werk deiner Liebe, bis er wiederkommt. Wir bringen dir das Brot des Lebens und den Kelch des Segens dar. Wir feiern das Opfer Christi, das er uns anvertraut hat. Er hat sich für uns hingegeben, er schenkt uns Anteil an seinem Leib und Blut. Wir bitten dich, schau gütig auf die Gabe deiner Kirche und gib, dass wir im Geist deiner Liebe für immer verbunden bleiben mit ihm und untereinander.
1: Barmherziger Gott, durch die Teilnahme an diesem Mahl stärke uns in der Einheit. Lass uns in Gemeinschaft mit unserem Papst Leo und unserem Bischof Ivo, mit allen Bischöfen, Priestern und Diakonen und mit deinem ganzen Volk in Vertrauen und Hoffnung deine Wege gehen und für alle eine Quelle der Freude und Zuversicht sein.
2: Vater, erbarme dich unserer Brüder und Schwestern, die im Frieden Christi heimgegangen sind, und aller Verstorbenen, deren Glauben du allein kennst. Lass sie dein Angesicht schauen und schenke ihnen das Leben und Fülle. Wenn unser eigener Weg zu Ende geht, nimm auch uns für immer bei dir auf und lass uns zusammen mit der seligen Jungfrau und Gottesmutter Maria, mit dem heiligen Josef, mit den Aposteln und den Märtyrern, mit dem heiligen Pius und mit allen Heiligen dich loben und preisen, durch unseren Herrn Jesus Christus.
0: Durch ihn und mit ihm und in ihm ist dir, Gott, allmächtiger Vater, in der Einheit des Heiligen Geistes alle Herrlichkeit und Ehre, jetzt und in Ewigkeit.
1: Amen.
0: Lasst uns beten, wie der Herr uns zu beten gelehrt hat. Vater unser im Himmel, geheiligt werde dein Name, dein Reich komme, dein Wille geschehe, wie im Himmel so auf Erden. Unser tägliches Brot gib uns heute und vergib uns unsere Schuld, wie auch wir vergeben unseren Schuldigern. Und führe uns nicht in Versuchung, sondern erlöse uns von dem Bösen. Erlöse uns, Herr allmächtiger Vater, von allem Bösen. Gib Frieden unseren Tagen, komm uns zu Hilfe mit deinem Erbarmen. Bewahre uns vor Verwirrung und Sünde. Lass uns voll Hoffnung und Zuversicht auf das Kommen unseres Erlösers, Jesus Christus, warten.
1: Denn dein ist das Reich und die Kraft und die Herrlichkeit in Ewigkeit. Amen.
0: Herr Jesus Christus, bei dir ist die Quelle des Friedens und der Liebe. Wir bitten dich, schau nicht auf unsere Sünden, stärke uns, erneuere uns in unserem Bemühen, deinen Frieden und deine Liebe zu leben und weiterzugeben. Der Friede des Herrn sei allezeit mit euch.
1: Und mit deinem Geist.

Seht das Lamm Gottes, das hinwegnimmt die Sünde der Welt. Herr, ich bin nicht würdig, dass du eingehst unter mein Dach, aber sprich nur ein Wort, so wird meine Seele gesund.

0: Lasset uns beten. Herr unser Gott, höre auf die Fürsprache des heiligen Papstes Pius, dessen Gedenktag wir feiern. Er hat deine Gläubigen eindringlich zum heiligen Mahl eingeladen. Festige uns durch die Kraft dieser Speise im Glauben. Darum bitten wir durch Christus, unseren Herrn.
1: Amen.
0: Der Herr sei mit euch.
1: Und mit deinem Geist.
0: Es segne und begleite euch der allmächtige Gott, der Vater und der Sohn und der Heilige Geist.
1: Amen.
0: Geht hin in Frieden.
1: Danke.

0: 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Aus dem Bozner Dom übertrugen wir den Gottesdienst. Zelebriert wurde die Messfeier von Dekan Bernhard Holzer.
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0: Heute ist Freitag, der 21. August. Am Mikrofon begrüßt Sie herzlich Claudia Meierhofer. Schauen wir auf den Namenstags- und Heiligenkalender. Schon zu Lebzeiten soll Papst Pius X. Wunder gewirkt haben. So soll ein belgischer Konsul, dessen ganzer Körper mit Furunkeln bedeckt war, durch das Gebet des Papstes spontan geheilt worden sein. Auch nach dem Tod von Pius X. sollen sich an seinem Grab zahlreiche Wunder ereignet haben. Die Kirche gedenkt heute neben dem heiligen Papst Pius X. auch der spanischen Heiligen Bernard, Maria und Gracia von Alcira und des seligen Balduin. Mehr über Leben und Wirken erfahren wir jetzt von Stefan Kosinski.
6: Pius X. wurde 1835 als Giuseppe Sarto in Riese bei Treviso geboren. Er absolvierte seine Ausbildung im Priesterseminar von Padua und wurde 1858 zum Priester geweiht. Sein offenes Wesen beeindruckte die Menschen und Giuseppe genoss große Popularität. Er half, wo er nur konnte, und hatte ein großes Herz für Menschen in Not. Seine Einkünfte gab er an die Armen weiter, auch nachdem er 1884 Bischof von Mantua wurde. Eines seiner großen Anliegen war eine solide Ausbildung der Kleriker, um den glaubensfeindlichen Strömungen der damaligen Zeit entgegenzuwirken. 1893 wurde Giuseppe Sarto zum Kardinal und nur wenige Tage später zum Patriarchen von Venedig ernannt. Auch in diesen hohen Ämtern führte er weiterhin einen bescheidenen Lebenswandel, leitete den Klerus aber mit starker Autorität. Am 4. August 1903 wurde Giuseppe Sarto zum Nachfolger von Papst Leo XIII. Gewählt und nahm den Namen Pius X. an. Sein Leitmotiv war: alles in Christus erneuern. In diesem Sinne bemühte er sich um eine Reform der Kurie, des kirchlichen Rechts, der Liturgie und des Theologiestudiums. Bahnbrechend wirkte er auch durch seine Dekrete über die häufige Kommunion und die Frühkommunion der Kinder. Papst Pius X. war starr und unnachgiebig in der Haltung gegenüber sozialen und politischen wissenschaftlichen Themen. Sogar die Demokratie als Staatsform beurteilte er skeptisch, denn sie gefährde die Hierarchie der Kirche. So kam es auch wegen des Modells der Trennung von Kirche und Staat zum Bruch mit Frankreich und mit Spanien. Papst Pius X. starb am 20. August 1914. Er wurde im Petersdom beigesetzt und im Mai 1954 heilig gesprochen. In Bozen ist ihm die Pfarrkirche Pio Decimo in der Reschenstraße geweiht. Bernhard, der mit bürgerlichem Namen Achmed hieß, Maria bzw. Zaida und Garcia, die Zoraida hieß, waren die Kinder des muslimischen Kalifen der spanischen Stadt Lerida. Als erster konvertierte Achmed zum Christentum und wurde mit dem Ordensnamen Bernhard Zisterziensermönch in einem Kloster in der Nähe von Tarragona. Auch seine Schwestern bekehrten sich zum Christentum. Als sie ihren Bruder Almansor zum Christentum bekehren wollte, übergab dieser aber seine Geschwister den maurischen Behörden, welcher die drei zum Tode verurteilte. Sie wurden im Jahr 1180 hingerichtet. Bernhard, Maria und Gracia sind die Patrone der Stadt Alzira. Der selige Balduin war der Lieblingsschüler des heiligen Bernhard von Clairvaux. Dieser soll ihn in einem Brief wegen seines Eifers gelobt haben. Balduin wurde Zisterziensermönch und Abt des Klosters San Matteo sul Lago di Rieti. Balduin starb im Jahre 1140. Seine Gebeine ruhen in einer Kapelle der Kathedrale von Rieti.
0: Dankeschön, das war alles Wissenswerte zu den heutigen Tagesheiligen. Diesen Text gibt's natürlich auch zum Nachlesen, und zwar auf unserer Homepage. Jetzt um 9 Uhr und 37 Minuten halten wir kurz inne mit den Gedanken zum Tag. In dieser Woche werden sie von Alex Lamprecht gestaltet. Er ist Mitarbeiter für Kinderpastoral und Kinderschutz bei der katholischen Jungschar Südtirols.
7: Liebe Hörerinnen und Hörer, wir beschäftigen uns in dieser Woche mit dem Vaterunser. Dieses Gebet Jesu ist so etwas wie die Zusammenfassung seiner Lehre. Nachdem wir die ersten 4 Bitten in den Blick genommen haben, wenden wir uns heute der 5. Bitte zu. Dort beten wir: Vergib uns unsere Schuld, wie auch wir unseren Schuldigern vergeben. Auch diese 5. Bitte ist von zentraler Bedeutung für unser Leben als Christen. Zunächst wird uns im Gebet klar, dass wir der Vergebung bedürfen. Das ist eine große, vielfach vergessene Wahrheit. Wir alle sind mitverantwortlich, dass es so viel Leid, Krieg und Ungerechtigkeit in der Welt gibt. Im Schuldbekenntnis geben wir zu Beginn der Eucharistiefeier zu, dass wir Gutes unterlassen und Böses getan haben. Wie würde die Welt, wie unsere Gesellschaft und unser Leben ausschauen, wenn wir mit aller Kraft das Gute tun und Böses unterlassen würden? In der 5. Bitte des Herrengebets werden wir uns unserer Sünden bewusst, nehmen sie ernst und bitten unseren gütigen Vater im Himmel um seine befreiende Vergebung. Doch damit ist es noch nicht getan, denn das ist nur die halbe Wahrheit. Um Vergebung zu erfahren, betont Jesus im Vaterunser, sollen auch wir einander vergeben. In der Bergpredigt ruft Jesus dazu auf, dass wir uns zuerst mit unseren Mitmenschen versöhnen und erst dann zum Gottesdienst aufbrechen sollen. Weil Gott uns in seiner Liebe immer wieder verzeiht, müssen auch wir einander verzeihen. Liebe Hörerinnen und Hörer, die 5. Vaterunser-Bitte ruft uns das Geschenk der Vergebung in Erinnerung. Der barmherzige Gott vergibt uns alle Schuld, wenn wir ihn aufrichtig darum bitten. Darum sollen auch wir zu Boten der Barmherzigkeit, des Friedens und der Vergebung werden.
0: Dankeschön an Alex Lamprecht. Er ist Mitarbeiter bei der katholischen Jungschar Südtirols.

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3: Vor 10.
4: 12 Jahre Haft für Vater in Südtirol wegen Kinderpornografie. Und wer folgt auf Guterres? Heute zweiter Stimmungstest. Der Regen breitet sich jetzt weiter aus. Ich bin Stefanie Terzer. Schönen Vormittag.
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4: Ein Fall von Kinderpornografie in Südtirol ist abgeschlossen. Im März hatte ein Schwurgericht in Bozen einen 40-jährigen Mann mit kurdisch-türkischen Wurzeln zu 12 Jahren Haft verurteilt. Wegen schwerem sexuellen Missbrauch seines Sohnes, der damals nur wenige Monate alt war. Der Mann hatte die Tat gefilmt und ins Netz gestellt. Nun wurde das Urteil auch in einem neuen Prozess bestätigt. Der Mann hat das Urteil angenommen und bekommt deswegen einen Haftskonto. Statt 12 Jahren muss er 10 Jahre lang ins Gefängnis. Davon hat er schon 3 Jahre in Untersuchungshaft verbracht. 80 Seniorenheime in Südtirol bekommen regelmäßig Besuch von Clowns. Seit 10 Jahren bringt der Verein Comedicus einmal in der Woche Abwechslung in den Alltag von Seniorinnen und Senioren, die in Altersheimen leben. Es sind nicht nur Spaßbesuche, die die Clowns da abhalten. Rund 2 Stunden lang sind sie im Haus unterwegs. Danach folgt eine Nachbesprechung mit dem Personal. Die Clowns sind Profis und werden vom Verein Comedicus für die Auftritte bezahlt. Der Verein finanziert sich durch öffentliche Beiträge, Spenden und Sponsoren. Bäume in Städten spenden zwar Schatten, sie können aber die Luftqualität verschlechtern. Bestimmte Baumarten wie Platanen und Trauerweiden können nämlich Ozon freisetzen. Das haben Forscher der Uni Innsbruck und Peking herausgefunden. Deshalb sollten bestimmte Bäume gar nicht gepflanzt werden, sagen die Forscher. Ob das tatsächlich etwas bringt, das bezweifelt Luca Verdi vom Landeslabor für Luftanalysen und Strahlenschutz.
5: Man muss zuerst einmal wirklich auswerten, nicht nur lokal, sondern eher auf nationaler Ebene, ob diese potenzielle Maßnahme wirklich etwas bringt oder ob das irgendwie eine interessante wissenschaftliche Arbeit ist, die aber auf die Strategien gegen die Luftschadstoffe nur begrenzt einsetzbar ist.
4: Im Fluss Ach im Ötztal darf vorerst niemand mehr ins Wasser. Grund dafür ist, dass es dort gerade zu viele Bakterien gibt. Seit der Moore in Sölden vor 3 Wochen ist die Kläranlage außer Gefecht und das Wasser wird seitdem in den Ötztaler Fluss umgeleitet. Messungen haben ergeben, dass die Bakterienwerte mittlerweile deutlich angestiegen sind. Bis auf Weiteres dürfen deswegen also weder Menschen noch Tiere in den Fluss, denn sollten sie das belastete Wasser schlucken, könnte das schädlich für die Gesundheit sein. Bei den Vereinten Nationen geht es gerade darum, wer Nachfolger oder Nachfolgerin von Generalsekretär Guterres wird. Er ist nur noch bis Ende des Jahres im Amt. Wer zur Wahl als UNO-Generalsekretär aufgestellt wird, bestimmt der Sicherheitsrat. Da findet heute eine geheime Probeabstimmung statt. Es ist schon die zweite und es könnte noch weitere geben. Bisher gibt es 8 mögliche Kandidatinnen und Kandidaten. Und Regen gibt's jetzt im Finchgau und im Unterland. Gleich alles weitere zum Wetter.
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4: Trocken ist es aktuell noch in Teilen des Eisacktals und des Pustertals, im Finchgau, im Burggrafenamt und im Unterland ziehen Regenschauer durch. Der Regen wird uns heute noch durch den ganzen Tag begleiten. Erst am Abend werden die Niederschläge nachlassen. Morgen und übermorgen wechseln sich Sonne und Wolken ab. Regen sollte es kaum geben. Es ist heute angenehm frisch draußen. Wir messen in Pranzoll 18 Grad, in Sarntein 13, in Pfellers 10 und in Wolkenstein 12 Grad.
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8: Aktuelle Meldungen aus der Landesverkehrsmeldezentrale. Auf Südtirolstraßen herrscht allgemein lebhafter Verkehr. Kolonnenverkehr und Stau wegen Überlastung gibt es auf der Pustertaler Stadtstraße Richtung Brixen zwischen St. Lorenzen und Kienz und zwischen Mühlbach und Schaps, auf der Grödner Stadtstraße zwischen St. Christina und St. Ulrich und auf der Passeirer Stadtstraße in Richtung Meran ab Kurns. Gute Fahrt!
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0: Claudia Meierhofer.
1: Ich grüße Sie ganz herzlich. Heute ist Freitag, der 21. August. Es ist 10:04 und gleich gibt's gute Laune-Musik von Josh. Und ja, wie gesagt, wir sind auf dem Weg ins Wochenende und die paar Wolken und Regentropfen, von denen lassen wir uns natürlich die gute Laune nicht verderben. Wir haben wie immer interessante Themen für Sie vorbereitet. Was genau Sie erwartet, das erfahren Sie nach diesem ersten Musikstück. Gute Unterhaltung.

So, mittlerweile ist es punkt genau 10 Uhr geworden und das sind die Themen, die wir jetzt im ersten Teil unseres Vormittagsprogrammes für Sie hergerichtet haben. Sie hören zum Beispiel ein Gespräch mit Johanna Brunner. Sie ist die Leiterin des Amtes für Ehe und Familie. Heuer ist sie 1000 Kilometer mit dem Fahrrad von Südtirol bis nach Tessé geradelt. Darüber wird sie uns in einem kurzen Bericht erzählen. Dann hören Sie ein Gespräch mit Georg Mayer. Er ist der Obmann des Vereins Freiwillige Arbeitseinsätze in Südtirol. Und von ihm erfahren wir mehr über die 30 Jahre bzw. das 30-jährige Jubiläum dieses Vereins. Dabei geht es ja um eine Hilfe für Südtiroler Bergbauern, die zum Beispiel auf steilen Feldern ihre Höfe bewirtschaften. Für diese Menschen ist natürlich jede helfende Hand ein willkommener Glücksgriff sozusagen. Dann haben wir natürlich auch den Trödelmarkt für Sie hergerichtet. Die Tore unserer Fundgrube guter Schnäppchen und Gelegenheiten öffnen wir wie immer gegen 10:30. Soweit also der Überblick über die Themen und jetzt folgen zwei Musikstücke.

0: Sie haben sie natürlich erkannt, das waren Abba. Sie hören Radio Grüne Welle am Vormittag. Es ist ganz genau 9:09. Johanna Brunner leitet in unserer Diözese das Amt für Ehe und Familie. 11 Tage ihres Sommerurlaubs hat sie heuer aber weder mit ihrer Familie noch zu zweit mit ihrem Mann verbracht, sondern ganz allein. Sie ist mit dem Fahrrad von ihrem Wohnort Pfalzen bis nach Tessé geradelt. Ursprünglich nicht als Pilgerreise gedacht, wurde die Fahrt immer mehr zu einem spirituellen Erlebnis. Ob sie auch das nächste Mal wieder alleine unterwegs sein wird, das hat mein Kollege Felix Schiffelhuber mit ihr besprochen.
1: Jetzt muss ich schauen, also ich habe mir jetzt ein paar Mal gedacht, wer weiß, ob ich das nächste Mal vielleicht mit jemandem oder mehreren unterwegs sein mag. Das ist noch nicht entschieden und hängt, glaube ich, auch ein bisschen vom Ziel an. Das ist auch was, was mir ganz oft begegnet ist, dass Menschen gesagt haben, was, als Frau allein? Ja? Mhm. Und nein, ich habe mir so gedacht, unterschätze ich das jetzt vielleicht, aber wenn man dann unterwegs ist, bitte, wo ist denn das Risiko anders als Frau allein, als Mann allein? Nicht? Weil auch Mann allein können unterwegs technische Probleme begegnen oder kann einen Unfall haben oder es stört ja niemand hinter irgendeinem Busch und haut dich vom Radlacher, weil du eine Frau bist. Nicht? Also das, aber das ist diese Angst in den Köpfen und die man, glaube ich, auch als Frauen, allem wieder Herren, niemand hätte gesagt, wenn ein Mann allein fährt, warst du als Mann allein?
2: Also, nein, so. Den Satz habe ich noch nie gehört.
1: Nein, ja. eben. Und wenn jetzt zum Beispiel das Länder waren, wo ich die Kultur nicht so kenne oder mich nicht so beheimatet fühle oder wo vielleicht wirklich eine Frau allein auch nochmal anders gesehen wird, schlichtweg von der Kultur, die vorherrscht, da hätte ich mich wahrscheinlich auch nicht ganz getrauen, das allein zu machen. Das heißt, allein oder gemeinsam, das hängt, glaube ich, auch vom nächsten Ziel ab.
2: Aber Südtirol, Österreich, Schweiz,
1: ja,
2: Frankreich,
1: das... Ja, kein Thema. Also ja. Mitteleuropa, ich weiß nicht, wo ich da nicht hinfahren darf. Also ich denke mir jetzt, zum Beispiel, wenn es dann ostwärts ginge und man kommt in Länder wie Bulgarien, Rumänien oder was auch immer, wo ich einfach, da war ich noch nie, da habe ich keinen kulturellen Bezug, da darf ich mich dann eher unsicher fühlen, weil ich einfach nicht weiß, was kommt da. Mhm. Aber magari, wie wir so schön sagen, gang hat es dem auch gut.
0: Das war Johanna Brunner, die Leiterin des Amtes für Ehe und Familie. Heuer ist sie 1000 Kilometer mit dem Fahrrad von Südtirol bis nach Tessé geradelt. Eine kleine Gemeinde im Osten Frankreichs mit nur 174 Einwohnern. Aber international bekannt durch die Gemeinschaft von Tessé, die sich dort 1949 angesiedelt hat.

0: Auch mit schönen, feinen Klängen geht es hier durch den Vormittag bei Radio Grüne Welle. Das war übrigens Kenny Rogers. Es ist 19 Minuten nach 10. Seit 30 Jahren unterstützt der Verein Freiwillige Arbeitseinsätze Südtiroler Bergbauern, die auf steilen Feldern und auf ihren Höfen auf jede helfende Hand angewiesen sind. Was als mutige Idee begann, wurde zu einem solidarischen Netzwerk. Hunderte Freiwillige leisten jährlich zehntausende Arbeitstage und stärken dabei nicht nur die Höfe, sondern auch die Menschen. Wie Angebot und Nachfrage zusammenkommen bzw. freiwillige Helferinnen und Helfer vermittelt werden, erklärt nun der Obmann des Vereins Georg Mayer.
1: Jetzt gibt es das Internet, auch vor 30 Jahren war das noch nicht so gängig, und wir leben von der guten Nachrede. Also wenn wir mit Journalisten zu tun haben, die haben dann über uns berichtet, wir waren im Lufthansa Magazin, wir waren im Spiegel, im Stern und in großen deutschen Medien, auch in Südtiroler Medien, und ich danke hier für die Einladung, denn es gibt den Spruch, tue Gutes und sprich darüber. Wenn man nicht präsent ist, dann ist man auch nicht so, wenn das jemand hört, sagt er, das wäre vielleicht auch mal was für mich. Und in dem Sinne kommen dann die Leute, die sich melden, und die Aufgabe von Monika Thaler mit ihrem Team ist es dann, die zusammenzubringen. Aber zuerst einmal muss jemand auf den Verein aufmerksam werden, und das ist eigentlich recht gut gelungen. Und interessant eben, viele kommen schon aus dem ländlichen Raum, aber ganz viele leben in der Stadt irgendwo in einem Hochhaus und schauen den ganzen Tag in einen Computer hinein und arbeiten dort und sagen, es ist ein völlig anderes Gefühl in der frischen Luft, zwar abends dreckig und verschwitzt vom Heustaub, oben zu leben, aber zu sagen, ich bin am Abend hundsmüde, aber persönlich hat mir das einfach viel gegeben.
0: Also das gute Gefühl, etwas Sinnvolles getan zu haben.
1: Ja, und man sieht, der Rahmen ist heruntergerechnet. Wenn ich den ganzen Tag vor dem Computer sitze, sehe ich vielleicht nicht unbedingt gleich viel, wie wenn ich da ein Feld abgearbeitet habe.
0: In diesem Zusammenhang müssen wir natürlich auch über einen ganz wichtigen Punkt sprechen, der in vielen Bereichen unserer Gesellschaft nicht wegzudenken ist, und das ist einfach auch das Ehrenamt.
1: Ja, da ist zu sagen, ich staune immer wieder, ich habe auch in anderen Bereichen noch mit dem Ehrenamt zu tun. Es gibt viele Junge, die auch ehrenamtlich engagiert sind, ob das der Sportverein oder die Musikkapelle, Feuerwehr und wie sie alle heißen, aber auch im sozialen Bereich sind wirklich viele unterwegs, und diese Kraft muss man auch nutzen. Also das tut der Persönlichkeit des jungen Menschen einfach gut, ob das Mädchen oder Burschen sind, die sind fleißig, wenn man ihnen die Chance gibt. Und deswegen, glaube ich, ist dieses Vereinswesen so wichtig, und Aufgabe der Politik ist es wirklich, hier auch etwas die bürokratischen Hürden aus dem Weg zu räumen, soweit als möglich, denn oft, eines ist die Arbeiten, das andere ist dann den, der vorn dran ist, denn der geht ein großes Risiko an, denn wenn was passiert, dann sagt er, die Italiener würden sagen, che me lo fa fare. Wer stellt mich das an? Und wenn es die nicht gibt, dann bricht alles zusammen. Es braucht also einmal die Struktur und die Leute. Und ich glaube, fehlen tut es eher bei der Struktur dann, als bei den Leuten selber, die sagen, arbeiten tue ich gerne, aber bitte, ich will nicht für alles verantwortlich sein.
0: Sie hörten Georg Mayer. Er ist Obmann des Vereins Freiwillige Arbeitseinsätze in Südtirol. Jährlich packen hunderte Freiwillige dort an, wo die Not am größten ist. Und das völlig unentgeltlich, nur für Gottes Lohn, Kost und Logis. Das gesamte Gespräch zu diesem Thema hören Sie bei uns am Freitag, also am nächsten Freitag um 10 Uhr am Vormittag.

0: Ja, den Spruch habe ich auch schon öfters gehört. Also mehr Glück als Verstand, hier besungen von Johannes Oerding. Es ist ganz genau 10:30 und das heißt, wir öffnen jetzt die Tore unseres Trödelmarktes. Hier ist meine Kollegin Anniko Miss mit den heutigen Durchsagen für Sie.
1: Zu schenken gesucht wird eine Brotbackmaschine unter 339 73 77 24 9. Ein gut erhaltenes Damenfahrrad mit tiefem Einstieg wird günstig zu kaufen gesucht, und zwar in der Umgebung von Meran bzw. im Burggrafenamt unter 349 522 64 60. Und ein Schlüsselkasten oder ein Postkasten wird zu schenken gesucht unter 346 231 33 61. Süße Feigen aus dem eigenen Garten sind zu verkaufen unter 338 90 67 68 8. Ein alter Pflug, eine Brechmaschine für Getreide, ein größerer Autokrick, ein Bandrechen und eine kleine Mähmaschine sind günstig zu vergeben unter 348 87 26 35 4. Ein Geschirrspüler, ein Kühlschrank und ein Holzherd, alles gut erhalten, sind im Pustertal zu verkaufen unter 329 677 83 37. Gut abgelegener Mist ist in Naturns zu verschenken unter 339 52 59 84 5. Gebrauchte rote Vira-Dachziegel, etwa 120 Quadratmeter, in sehr gutem Zustand, sind aus Platzgründen zu verschenken im Raum Brixen unter 333 42 56 91 3. Ein Schaukelpferd ist zu vergeben unter 348 086 74 24. In Meran wird eine Wohnung wegen Umzugs ausgeräumt. Viele Einrichtungs- und Gebrauchsgegenstände sind zu verkaufen bzw. zu verschenken. Für weitere Infos bitte wenden Sie sich an folgende Telefonnummer 333 69 76 120. Ein Handy Samsung Galaxy A33 mit 128 GB Speicher und 5G, 3 Jahre alt, ist zu verkaufen unter 340 24 59 57 3. Ein neuwertiger Kühlschrank mit Gefrierfach und ein großer Rosenkranz zum Aufhängen sind günstig abzugeben. Eine Petronilla und eine alte Nähmaschine werden verschenkt unter 339 125 2020. Ein neuer Einkaufstrolley zum praktischen Verstauen und Transportieren von Einkäufen ist im Eckental zu verkaufen unter 348 42 51 108. Zwei Schraubbohrer mit Zubehör sind um 40 Euro zu verkaufen. Eine Kinderschaukel und Rollschuhe Größe 38, 39 werden verschenkt unter 346 231 33 61. Günstig zu verkaufen sind zwei digitale Bizerberwagen, ideal für einen Hofladen oder für Detailhandel, und zwar um je 80 Euro das Stück unter 392 333 10 69. Reife süße Finchka-Marillen sind in Sandin-Taufers um 4 Euro pro Kilo zu verkaufen. Bitte auf Vorbestellung und wenden Sie sich an folgende Telefonnummer 347 62 86 84 1. Zwei Entsafter für Beeren, ein großer Topf, ein Einwegkessel, verschiedenes Geschirr, ein Zierspinnrad, ein Liegestuhl mit Dach, verschiedene Lampenschirme, viele Knöpfe und rupfene Leintücher sind günstig zu verkaufen. Eine Aufschnittmaschine wird gegen eine freiwillige Spende abgegeben. Das Ganze unter 338 90 67 68 8.
0: Dankeschön, Anni. Das waren die Durchsagen im heutigen Trödelmarkt. Wenn Sie mögen, finden Sie das soeben Gehörte natürlich auch jederzeit zum Nachlesen. Dafür gehen Sie einfach auf unsere Webseite unter rgw.it, suchen natürlich nach der Rubrik Trödelmarkt und dort finden Sie die soeben gehörten Anzeigen und es gibt auch ein freies Feld. Dort können Sie selbst Ihre Anzeigen aufgeben. Private Verkaufsanzeigen, Kaufgesuche und Stellengesuche bei Radio Grüne Welle sind kostenlos.

Hallo an alle Hörerinnen und Hörer vom Radio Grüne Welle. Da ist die Claudia aus Merling und ich darf jetzt meine Debütsingle Love You Better hier im Radio ankündigen. Wünsche euch ganz viel Spaß.

0: Sie hören Radio Grüne Welle am Vormittag. Schön, dass wir Sie durch diesen Freitag begleiten dürfen, durch diesen etwas verregneten und doch relativ düsteren Freitag. So, einen Beitrag habe ich jetzt noch. Seit 16. August reist Bischof Ivo Muso durch Peru. Er besucht dort Orte, in denen Südtiroler Missionarinnen und Missionare gewirkt haben. Mit dabei ist auch Irene Obexer, die Leiterin des Missionsamtes. Besonders begeistert hat sie der Besuch im Taler Lucy Lindner, auf gut Deutsch die Werkstatt Lucy Lindner, benannt nach der Südtiroler Missionarin Lucy Lindner, die sich bis zu ihrem Tod für die Menschen in Peru eingesetzt hat. Die Werkstatt befindet sich in der Andenstadt Huaraz, ca. 3000 Meter über dem Meeresspiegel.
1: Ich habe so oft, wirklich so oft von diesem Taller gehört und jetzt hier zu sein und hier zu stehen, erfüllt mich mit großer Freude und auch mit großer Betroffenheit. Lucy Lindner, das große Foto hängt hier. Es ist wie ein neben ihr stehen und mit ihr sprechen und dank ihrer Initiativen, dank ihrer Ideen, die Leute zu sehen, die immer noch Hoffnung schöpfen und eben hier arbeiten, hier etwas produzieren, sogar schöne Taschen, Rucksäcke, alles mit recyceltem Material. Zurzeit werden vor allem Masken, wie wir sie in der zur Pandemiezeit verwendet und daraus was Schönes gemacht.
0: Das war Irene Obexer, die Leiterin des Missionsamtes aus Peru. Noch bis Montag reist sie gemeinsam mit Bischof Ivo durch das südamerikanische Land und besucht Orte, in denen Südtiroler Missionarinnen und Missionare gelebt und gewirkt haben.

Mittlerweile ist es gut 10:45 geworden, um genau zu sein, 10:46 Uhr. Jetzt gibt's noch ein Musikstück, und zwar von den Schürzenjägern. Dann folgen die nächsten Kurznachrichten und wir hören uns dann wieder gleich im Anschluss.

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1: 10 vor 11.
2: Mura in Trafoi abgegangen. Liebe im Passaiertal ertappt. Das Wetter, es regnet ergiebig. Ich bin Stefanie Derzer. Schönen Vormittag.
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2: In Trafoi in der Gemeinde Stilfs am Fuß des Stilfser Joch ist am späten Nachmittag eine Mure abgegangen. 20 bis 30.000 Kubikmeter Material waren in Bewegung. Das Geröll wurde im Eiswandfernerbach aufgestaut. Auch die Fußgängerbrücke dort ist betroffen. Aktuell ist die Wildbachverbauung vor Ort und räumt mit Baggern das Gebiet frei. Vollständig geräumt werden kann das Gebiet erst, wenn alles abgetrocknet ist. Ein Diebespaar ist jetzt im Passaiertal festgenommen worden. Der Mann ist 34 Jahre alt und der Polizei bereits bekannt. Die Frau ist 28. Der Mann war gerade dabei, mit einem Bohrer ein geparktes Auto aufzubrechen. Die Frau stand Schmiere. Die beiden haben zwar versucht zu flüchten, sie konnten aber von der Polizei gefasst werden. Bei ihnen wurde neben dem Einbruchswerkzeug auch noch Bargeld gefunden. Das Paar wurde angezeigt. 80 Seniorenheime in Südtirol bekommen regelmäßig Besuch von Clowns. Seit 10 Jahren bringt der Verein Comedicus einmal in der Woche Abwechslung in den Alltag von Seniorinnen und Senioren, die in Altersheimen leben. Es sind nicht nur Spaßbesuche, die die Clowns da abhalten. Rund 2 Stunden lang sind sie im Haus unterwegs. Danach folgt eine Nachbesprechung mit dem Personal. Die Clowns sind Profis und werden vom Verein Comedicus für die Auftritte bezahlt. Der Verein finanziert sich durch öffentliche Beiträge, Spenden und Sponsoren. Waldbrände haben Europa diesen Sommer ziemlich zugesetzt. Die betroffenen Flächen könnten sich durch den Klimawandel aber noch verdreifachen. Zu diesem Ergebnis kommt eine internationale Studie. Die Forscher nennen aber auch Möglichkeiten, wie das vermieden werden kann. Jan-Heiner Reitze.
3: Dieser Sommer mit deutlich überdurchschnittlich vielen und flächenmäßig großen Waldbränden hat schon gezeigt, was in Zukunft häufiger vorkommen könnte. Besonders betroffen waren Frankreich, Spanien und Griechenland. Um Auswirkungen zu verkleinern, raten sie, Feuerwehr und andere Einsatzkräfte besser auszurüsten und vermehrt auszubilden und die Erderwärmung möglichst aufzuhalten.
2: Im Fluss Ache im Ötztal darf vorerst niemand mehr ins Wasser. Seit der Mura in Sölden vor 3 Wochen ist die Kläranlage dort außer Gefecht und das Wasser wird seitdem in den Ötztaler Fluss umgeleitet. Messungen haben jetzt ergeben, dass die Bakterienwerte mittlerweile deutlich angestiegen sind. Bis auf Weiteres dürfen deswegen also weder Menschen noch Tiere in den Fluss, denn sollten sie das belastete Wasser schlucken, könnte das schädlich für die Gesundheit sein. Und kaum ein Ort in Südtirol, der aktuell keinen Regen abbekommt. Gleich hören Sie die Details zum Wetter.
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2: Es regnet aktuell fast überall im Land. Besonders stark ist der Regen aktuell im Finchgau, im Unterland und im Eisacktal. Gegen Abend hin sollten die Niederschläge überall nachlassen. Schauen wir uns kurz die aktuellen Temperaturen an. Brixen meldet 17 Grad, Hintermattel 10, Sexten 14 und Wolkenstein 11 Grad. Morgen und am Sonntag gibt es einen Mix aus Sonne und Wolken. Regen ist eher am Sonntag in Sicht und dann auch nur vereinzelt.
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8: Hier ist die Landesverkehrsmeldezentrale mit Barbara Widot. Kolonnenverkehr und Stau wegen Überlastung. Auf der Brenner Autobahn in Richtung Süden zwischen Bozen Süd und Affi. Auf der Brenner Stadtstraße in Richtung Süden zwischen Atzwang und Bozen. Auf der Pustertaler Stadtstraße in Richtung Brixen zwischen Olang und Percha und zwischen San Lorenzen und Schabs. auf der Grödener Staatsstraße zwischen Santa Cristina und St. Ulrich, auf der Passaierer Staatsstraße Richtung Meran ab Kuhens, auf der Finchgauer Stadtstraße Richtung Meran abschnittsweise zwischen Naturs und Nalgunde und auf der Gadertaler Stadtstraße in beiden Richtungen bei Stern. Fahren Sie vorsichtig.
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0: Claudia Meierhofer.
1: Ich grüße Sie noch einmal ganz herzlich. Wir sind mittlerweile im zweiten Teil unseres Vormittagsprogrammes. Es ist 10.57 Uhr und heute ist Freitag, der 21. August. Und hier gibt's Musik von Semino Rossi.

Ich kann ihn beruhigen, er hat nichts falsch gemacht und schön gesungen und damit die zweite Vormittagsstunde hier in unserem Programm musikalisch eröffnet, Punkt 11 Uhr. Und das sind die Themen, die wir jetzt noch für Sie hergerichtet haben. Sie hören zum Beispiel ein Gespräch mit dem Geriater und Gerontologen Dr. Christian Wenter. Er war mehr als 20 Jahre lang Primar der Geriatrie im Meraner Krankenhaus und mit ihm sprechen wir über das Thema Einsamkeit im Alter. Dann ein weiterer Programmpunkt ist ganz süß. Es geht um den Honig. Und zwar sprechen wir mit dem Obmann des Südtiroler Imkerbundes, Christian Trafeuer. Und wir fragen ihn, ob es sowas wie eine Ausbildung gibt für die Imkerei. Und dann haben wir natürlich auch noch ein paar Veranstaltungstipps für Sie hergerichtet für den heutigen Freitag. Soweit also der Überblick über die Themen. Jetzt folgen zwei Musikstücke.

0: Das war Musik von Vincent und Fernando. Es ist 11:09. Süß, klebrig und voller Energie. Auf den ersten Blick könnte man Honig fast mit normalem Haushaltszucker verwechseln. Doch das täuscht gewaltig. Denn im echten naturbelassenen Honig steckt ein faszinierendes Apothekennetzwerk der Natur, das das flüssige Gold unserer Imker abseits des Zuckers so gesund macht. Ob jede und jeder, der Lust hat, sich einfach einen Bienenstock anschaffen und Honig produzieren kann oder ob es dafür so eine Art Ausbildung gibt, das erfahren wir jetzt von Christian Trafeuer, Obmann der Südtiroler Imker.
1: Es gibt einen Grundkurs, den die Fachschule Leinburg, oder einen Bienenkurs, den die Fürstenburg anbietet, die Fachschule Fürstenburg. Es gibt dann gezielte Fortbildungsseminare, es gibt Tagungen, wo man sich informieren kann. Am besten ist man so auf jeden Fall angehalten, wenn man wenn man starten will, einen Paten hat oder einen Freund oder einen Bekannten, mit denen man die Bienen betreut. Und da kann eine ganz eine entzückende Beschäftigung entstehen. Ja. Also der Imkerbund steht natürlich selbstverständlich zur Verfügung, sollten Informationen gebraucht werden. Da kann das Bundesbüro angerufen werden und man bekommt jegliche Auskunft.
0: Und die Infos findet man natürlich auch auf der Webseite im Internet.
1: Selbstverständlich. Mit den ganzen Formulare, die dazu notwendig sein, die auszufüllen sind, beziehungsweise die angefertigt werden müssen.
0: Also da gibt es schon einmal erste Infos. Herr Trafeuer, was hat sich denn eigentlich in den letzten 20, 30 Jahren in der Imkerei beziehungsweise Honigproduktion in Südtirol verändert?
1: Gar einiges. Also wie schon einmal angeschnitten, möchte ich, die Bürokratie hat sich intensiviert. Das ist kein Zuckerschlecken mehr, Honigschlecken mehr, wenn man so sagen will. Was sich geändert hat, ist die Sensibilität von den Bienen. Was sich noch geändert hat, ist die Art und Weise, wie der Honig bzw. wie die Betreuung der Bienen abgewickelt wird. Aber das ist ein Riesenthema, das müsste man jetzt, da würde es wahrscheinlich den Rahmen der Sendung sprengen.
0: Vielleicht noch was ganz Praktisches. Wie erkenne ich als Verbraucherin einen hochwertigen Honig? Woran kann ich mich da orientieren?
1: Am besten orientieren Sie sich als Verbraucherin, wenn Sie einen Imker in Ihrer Zone, in Ihrem Dorf oder in Ihrem Gebiet, in Ihrem Bezirk ausfindig machen, mit dem Kontakt aufnehmen. Denn der wird Ihnen vermutlich, ich denke mal, wie es die meisten machen, einen rohen Honig zur Verfügung stellen. Roher Honig ist naturbelassen, so wie er vom Stock rauskommt, wird er gesiebt, nicht gefiltert, gesiebt und kommt ins Glas. Seit Juni, 14. Juni, ist auch die Etikettierung dieser Gläser neu. Es müssen sämtliche Honige im Prozentsatz angegeben werden auf der Etiketten, von woher sie kommen. Sollten sie nicht aus Südtirol kommen, also sollte es nicht Südtiroler Honig sein. Es muss klar identifiziert werden. Ein Beschluss aus Brüssel, der seit 14. Juni gültig ist.
0: Honig ist eben viel mehr als nur ein süßer Brotaufstrich. Er ist ein echtes Stück Lebenskraft aus unserer Südtiroler Natur. Wenn Sie beim nächsten Löffel im Tee oder Müsli nicht nur genießen, sondern auch Ihrem Körper etwas Gutes tun wollen, greifen Sie, wie gesagt, am besten direkt zum Glas vom Imker um die Ecke. Das war der Landesobmann des Südtiroler Imkerbundes, Christian Trafeuer.

0: Ja, morgen ist schon wieder ein neuer Tag, vielleicht mit etwas weniger Regen. Mal schauen, was der Wettergott für uns so parat hält. 11:20 Uhr. Ich weiß jetzt, was kommt, und zwar der nächste Beitrag. Der Geriater und Gerontologe Dr. Christian Wenter war mehr als 20 Jahre lang Primar der Geriatrie im Meraner Krankenhaus. Einsamkeit im Alter ist ein Problem, das er beruflich und medizinisch gut kennt. Er sagt:
1: Die zunehmende Vereinsamung in unserer Gesellschaft ist eigentlich ein Phänomen, das sich global in den letzten Jahren so eingeschlichen hat. Immer mehr Menschen leben alleine. Dabei fühlen sich aber immer mehr Menschen sozial isoliert, irgendwie ausgeschlossen, abgehängt, vereinsamt. Und dieses unangenehme Gefühl, dieses unangenehme Lebensgefühl, das macht nachweislich krank. Und das ist der Grund, weshalb weltweit Mediziner seit bald 2 Jahrzehnten auf dieses Phänomen aufmerksam machen. Und das ist der Grund, dass wir fast von einer Epidemie sprechen und dass wir die Vereinsamung gerade der älteren Menschen als ein gesundheitliches Risiko, einen schwerwiegenden Risikofaktor ansehen. Laut unseren Daten verkürzt länger dauerndes Gefühl der Einsamkeit im Alter die Lebenserwartung der betroffenen Personen um über 25%. Also etwas ganz Einschneidendes.
2: Also eines ist, wenn ich alleine leben möchte, wenn ich das gewählt habe, aber heute ist es wirklich oft so, dass Menschen, vor allem wenn sie älter werden, einfach irgendwie in die Einsamkeit hineinrutschen.
1: Das ist ganz richtig so. Das alleine Leben scheint irgendwie dem Zeitgeist zu entsprechen. Es ist beeindruckend, wie sich das fast als vorherrschendes Wohnmodell auch in Südtirol, zunächst in den Städten, aber längst nicht nur im städtischen Bereich, sondern auch in unseren Dörfern, in den Tälern und auch am Berg immer mehr durchgesetzt hat. Das ist offensichtlich etwas, was für viele Menschen attraktiv ist. Der Zustand hingegen, das Gefühl, allein zu sein und den Anschluss an die Gesellschaft verloren zu haben, keine Teilhabe mehr zu haben, keine regelmäßigen sozialen Beziehungen mehr zu haben, das ist ein Zustand, der zunehmend mehr Menschen auch betrifft und der für die betroffenen Menschen einen enormen Leidensdruck ausmacht.
2: Also Einsamkeit macht krank, jetzt in wenigen Worten gesagt, und deshalb beschäftigt sich auch die Medizin mit diesem Thema. Was gibt's denn da so an Forschungen? Was
1: können Sie erzählen? Ganz komplexes Thema. Das Gefühl, ausgeschlossen zu sein, einsam zu sein, das ist ein so negatives Lebensgefühl. Das ist eine Stressreaktion für die betroffenen Menschen. Wenn das länger anhält, dann stehen diese Menschen über lange Zeit unter sehr hohen Spiegeln von sogenannten Stresshormonen, dem Cortisol, den Katecholaminen, dem Noradrenalin, Adrenalin. Und über längere Zeit, hohe Spiegel dieser Hormone, ist für die Gesundheit der betroffenen Menschen extrem belastend. Das führt regelmäßig dazu, dass die Blutdruckwerte unkontrolliert steigern, dass die Blutzuckerwerte steigern. Das Immunsystem leidet darunter. Von banalen Infektionskrankheiten bis zu schweren Infekten ist man anfälliger. Es nimmt das Risiko, einen Herzinfarkt zu erleiden, einen Gehirnschlag erleiden zu. Es nimmt nachweislich die Wahrscheinlichkeit, bestimmte Krebserkrankungen zu erleiden zu. Es nimmt sogar das Risiko einer Manifestation einer Alzheimer-Krankheit zu. Biologisch sehr, sehr gut untermauert. Und das ist der Grund, dass Mediziner, die sich um die Gesundheit der älteren Bevölkerung kümmern, seit langem darauf hinweisen. Eines der renommiertesten medizinischen Fachjournals, das Lancet, für uns fast ein bisschen die Bibel im Medizinerbereich, hat vor einiger Zeit die Aufmerksamkeit auch der breiteren Öffentlichkeit gehabt, als das Lancet im Editorial getitelt hat: Länger dauernde Einsamkeit im Alter ist als gesundheitliches Risiko vergleichbar mit jahrzehntelangem Zigarettenrauchen. Also wie starkes Übergewicht, wie übermäßiger Alkoholkonsum, wie Zigarettenrauchen. Es ist etwas, was uns besorgen muss und wo wir präventiv tätig sein müssen, dass möglichst wenig Menschen in diese Situation gelangen.
0: Das sagt der Altersmediziner Dr. Christian Wenter über Maßnahmen, um Einsamkeit im Alter vorzubeugen. Dr. Wenter ist der Vorsitzende der Senioren im KVW. Mittlerweile ist es 11:24 Uhr geworden. Es folgen 2 Musikstücke und dann schauen wir auf den Veranstaltungskalender für den heutigen Freitag. Musik.

0: mit Schwung geht es hier durch den Vormittag bei Radio Grüne Welle. Mittlerweile ist es 12:02 und das war übrigens Musik von Juicy Prokopetz. Ja, und jetzt ist es aber natürlich Zeit für einen Blick auf den Veranstaltungskalender. Hier ist mein Kollege Florian Mayer mit ein paar Tipps für Sie.
1: Das Gustav Mahler Jugendorchester gibt heute Abend im Rahmen des Bolzano Festival Bozen sein zweites Konzert im Stadttheater Bozen unter der Leitung von Philipp Jordan. Auf dem Programm stehen Werke von Béla Bartók und Anton Bruckner. Beginn ist um 20 Uhr. Im Rahmen des Bozener Orgelsommers gibt es heute Abend ab 19 Uhr in der Kirche in Maria in der Au ein Konzert mit Orgel und Konzertflügel. Zu hören sein werden Werke von Hakim Gershwin sowie Improvisationen der beiden Musikerinnen Miriam Letizia Haag und Janita Madeleine Wiesbacher. Das Classical Mood Quartett spielt heute ab 21 Uhr beim Fernheitswerk in Oberecken. Das Ensemble widmet sich bei dem Konzert den bekanntesten Melodien der amerikanischen Filmgeschichte und interpretiert berühmte Soundtracks in einer einzigartigen Kammermusikbesetzung. Das Ensemble Joe Smith Brass und Sax musiziert heute ab 20 Uhr auf Schloss Wolfsturm in Mareit. Die außergewöhnliche Besetzung aus drei Blechbläsern und einem Holzbläser verleiht dem Ensemble einen ganz besonderen Klang. Auf dem Programm stehen Werke aus Klassik und Barock ebenso wie Jazz, Swing und Bop. Die Theatergruppe Eppan spielt ab 20.30 Uhr auf Schloss Gandek in St. Michael das Kriminalstück Ein Mord wird angekündigt von Agatha Christie. Der Krimi-Klassiker spielt in einem Dorf, dessen Bewohner völlig aus den Fugen geraten, als in der lokalen Zeitung plötzlich Uhrzeit und Ort eines bevorstehenden Mordes im Dorf abgedruckt werden. Die Freilichtspiele Südtiroler Unterland bringen heute ab 21 Uhr im Hof der Grundschule in Neumarkt das Volksstück Kasimir und Caroline von Ödön von Horváth zur Aufführung. Dieses Stück zeigt auf, wie soziale Not und Existenzangst die Liebe eines Paares unerbittlich zerstören. Der Filmclub Bozen zeigt um 18 Uhr den österreichischen Dokumentarfilm Auf der Suche nach der gestohlenen Zeit, der sich mit unserem Zeitbewusstsein befasst und aufzeigt, wie die im Mittelalter erfundene Uhr unser Leben und unser Handeln auch heutzutage bestimmt. Ab 18.15 Uhr sehen Sie den französischen Film Der Klang der Stradivari. Der bhutanische Film Agent of Happiness läuft ab 18.30 Uhr. Dieses Roadmovie begleitet den Bhutaner Ambor Gurung auf seinen Reisen durch die abgelegenen Täler des Himalayas, wo Beauftragte wie er die Bevölkerung des Landes nach ihrem ganz persönlichen Glücksempfinden befragen und so das Bruttonationalglück ermitteln, nachdem die bhutanische Regierung die Entwicklung des Landes ausrichtet. Ab 20 Uhr sehen Sie den britisch-US-amerikanischen Film Odyssea. Um 20.15 Uhr zeigt der Filmclub Bozen den deutschen Dokumentarfilm Hiddensee, ein Film über eine Ostseeinsel, die seit Generationen Projektionsfläche für Sehnsucht, Freiheit und künstlerische Utopien ist. Um 20.30 Uhr beginnt im Filmclub Bozen die Vorführung des Films The Chronology of Water von Kirsten Stewart in Originalsprache mit italienischen Untertiteln. Und im Ariston-Kino in Meran wird heute Abend der Film Die Odyssee gezeigt. Ab 17.30 Uhr läuft der Film auf Deutsch, ab 20.30 Uhr in italienischer Sprache.
0: Vielen Dank, Florian. Das waren also einige Veranstaltungstipps für den heutigen Freitag. Das Ganze gibt's natürlich auch nochmal zum Nachlesen, wie immer, auf unserer Homepage unter rgw.it.

0: Hier bei Radio Grüne Welle am Vormittag schauen wir jetzt 10 Minuten voraus, und zwar auf einige der Themen, die Sie dann in den ausführlichen Nachrichten bei uns hier hören werden. Viel Wirbel und nun wieder Friede, Freude, Eierkuchen, wie es im Streit um den Senatswahlkreis Unterland weitergeht. Mehr manische Episoden im Sommer, was Betroffene und ihr Umfeld tun können. Und für schwierige Probleme gibt es meistens keine einfache Lösung. Das gilt auch für das Wohnungsproblem in Südtirol. Das sagt zumindest die Politik. Das Baukollegium hat jetzt einen Vorschlag, der doch ganz einfach klingt. Marlies Winkler.
1: Ja, und zwar sagt das Baukollegium, gebt uns 400 Hektar Land und wir lösen die Wohnungsnot in Südtirol. Dann gäbe es nicht nur mehr Wohnraum, sondern auch die Preise auf dem Markt würden sich entspannen und mehr Menschen könnten sich eine Wohnung leisten. Das klingt fast zu schön und vor allem zu einfach, um wahr zu sein. Wir fragen deshalb heute nach, wie das Baukollegium sich das vorstellt und was Landesrat Brunner und der Wohnbauexperte von dem Vorschlag halten. Das alles gleich bei uns im Südtirol-Journal Mittagsmagazin.
0: Danke, Marlies, für diesen Blick auf einige der Themen. Das Mittagsmagazin gibt's um 10 vor 12.

0: Marianne Rosenberg singt da schon vom Abschied nehmen. Wir haben jetzt aber eine Kleinigkeit noch für Sie vorbereitet. Und zwar hier erstmal ein Vorschlag meiner Kollegin Anni für heute Abend.
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0: Ja, vielen Dank, Anni, für diesen Programmtipp. Ja, fast sind wir am Ende unseres Vormittagsprogrammes. Es folgt jetzt noch ein Musikstück, passend zum heutigen Wetter. Hören Sie gleich Michael Aster mit dem Titel Regen. Damit wünsche ich Ihnen eine angenehme Mittagszeit, einen hoffentlich entspannten restlichen Freitag und dann natürlich auch ein gutes Wochenende. Danke für Ihr Interesse und Ihre Aufmerksamkeit. Es verabschiedet sich Claudia Meierhofer. Machen Sie es gut und auf Wiederhören.

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1: Guten Tag, ich bin Marlies Winkler. Senatswahlkreis Unterland. Wie es nach der Krisensitzung der SVP weitergeht. Und 2% mehr Bauland. Ist das die Lösung für die Wohnungsnot in Südtirol? Ja, so trüb wie das Wetter ist bei einigen im Unterland heute die Stimmung. Dabei hatte man sich das Gegenteil erhofft von der Aussprache der SVP-Parteispitze mit den SVP-Vertretern im Unterland. Happy End hat es keines gegeben, nur das Versprechen der Parlamentarier, man werde in Rom alles tun, um die Zuschneidung des Senatswahlkreises Bozen-Unterland noch abzuwenden. Karin Joost, die Bürgermeisterin von Neumarkt, glaubt nicht, dass das etwas bringt.
2: Die Hoffnung ist sehr, sehr klein, deshalb unsere Stimmung bleibt getrübt und wir sind ja nicht zuversichtlich und also wir sehen da keine Chance mehr.
1: Beim Streit geht es ja darum, dass der Wahlkreis Bozen-Unterland kleiner werden soll. Die deutschsprachigen Gemeinden im Überetsch und Unterland sollen zum Wahlkreis Meran-Finchgau bzw. Brixen-Bustertal kommen. Dieser Antrag kommt von Alessandro Urzi von Fratelli d'Italia. Die Änderung soll dazu führen, dass im Unterland sicher ein Italiener in den Senat gewählt wird. Seitdem gibt es viel Protest im Unterland, begonnen bei den SVP-Bürgermeistern bis hin zu den Schützen und einigen Bürgern, die Plakate aufgehängt haben. Nach der Krisensitzung gestern räumt SVP-Obmann Dieter Steger Fehler ein. Er würde heute einiges anders machen.
3: Ich würde ganz am Anfang schon ganz transparent die Betroffenen einbinden, weil dadurch das Gefühl besteht, dass man transparent ist, dass man gemeinsam nach Lösungen sucht. Und das ist mir nicht gelungen. Ich habe zu spät die Funktionäre eingebunden und das tut mir auch leid.
1: Was die Gespräche in Rom betrifft, zeigt sich Steger optimistisch, dass der Streichungsantrag der SVP ja vielleicht doch angenommen werden könnte. Die Chancen dafür sind aber sehr gering, weil die SVP ja nicht zur Regierungsmehrheit gehört. Für die Zukunft fordern die Unterlandler SVP-Bürgermeister jedenfalls auch generell mehr Unterstützung von der Parteispitze, sagt Manfred Mayer, der Bürgermeister von Kurtinig.
4: Wir sind ja als SVP-Bürgermeister vor Ort das Gesicht der Partei und müssen eigentlich tagtäglich uns rechtfertigen gegenüber den Bürgerinnen und Bürgern. Das sind unsere eigenen Wähler, die sprachlos sind, die eigentlich nicht verstehen, was hier abgelaufen ist und wo wir eben auch Antworten schuldig sind.
1: Ab nächster Woche beginnen im Senat die Diskussionen über die Wahlreform. Mitte September soll es dann zur ersten Abstimmung kommen. Ob die SVP bis dahin bei den Ministern in Rom noch was bewegen kann, bleibt zu sehen. Sollte das nicht der Fall sein und sollten die SVP-Senatoren bei der Abstimmung nicht gegen die Wahlreform stimmen, will der SVP-Bezirksausschuss Unterland nach wie vor zurücktreten. Südtirol hat immer noch und vielleicht sogar immer mehr ein Wohnproblem. Die wenigen freien Wohnungen, die es gibt, sind meistens viel zu teuer. Das Land will das ja mit der Wohnreform in den Griff bekommen durch mehr Wohnraum für Einheimische, mehr Förderungen und einfachere Verfahren. Bis das aber spürbare Entlastungen bringt, werden noch Jahre vergehen. Florian Scheringer, die Bauunternehmer haben deshalb jetzt einen alternativen Vorschlag.
5: Bauen wir doch einfach mehr Wohnungen, sagt das Baukollegium. Wenn es mehr Angebot gibt, dann würde der Druck auf dem Wohnungsmarkt sinken und vielleicht auch die Preise. 19.000 neue Wohnungen braucht Südtirol in den nächsten 12 Jahren, um den Bedarf zu decken. Dafür wären 400 Hektar neues Bauland nötig. Das sind 2% der gesamten bebauten Fläche im Land. So ein großer Einschnitt in die Landschaft wäre das nicht, findet der Geschäftsleiter des Baukollegiums Thomas Hasler.
6: Diese 400 Hektar sind eine Maximalfläche, wenn alle benötigten Wohnungen in der grünen Wiese errichtet werden würden. Natürlich, und das ist für uns auch wichtig zu betonen, es ist richtig und wichtig, dass man im Bestand baut und auch den Leerstand nutzt. Das heißt, diese 400 Hektar könnten sich auch noch verringern, wenn man entsprechend den Leerstand nutzt.
5: Einfach drauf losbauen können die Bauunternehmer aber nicht. Dafür müssen ihnen diese Flächen erst zur Verfügung gestellt werden. Thomas Hasler hat daher eine Forderung an die Politik.
6: Bitte schafft genügend Baurecht. Am Ende ist es eine politische Entscheidung Und die politische Entscheidung fängt von uns schon bereits bei der Ziehung der Siedlungsgrenze an. In unseren Augen müssen wir es schaffen, die Siedlungsgrenze großzügig zu ziehen. Nur weil wir die Siedlungsgrenze großzügig ziehen, heißt das nicht automatisch, dass alles innerhalb der Siedlungsgrenze verbaut werden muss.
5: Aber zumindest hätten die Bauunternehmer dann die Möglichkeit, etwas Neues zu bauen, sagt Hasler. Doch ist die Politik bereit, ihnen mehr Flächen für neue Wohnungen zu geben? Das habe ich den Landesrat für Raumordnung, Peter Brunner, gefragt.
7: Auf alle Fälle kann das Land hier, was die Siedlungsgrenzen anbelangt, sicherlich auch einwirken. Und wir haben auch hier ganz klar auch die politische Ausrichtung gegeben, dass bei der Ausweisung der Siedlungsgrenzen doch großzügiger auch umgegangen werden soll, um effektiv dann auch die Möglichkeit zu schaffen, dass neues Bauland dann auch entstehen kann.
5: Am Ende liegt die Entscheidung, wo gebaut werden darf und wo nicht, bei den Gemeinden. Einfach nur neue Flächen zuzubetonieren, sei aber nicht das Patentrezept, um die Wohnungsnot zu lösen, findet Brunner.
7: Ich glaube, wir brauchen zusätzlich auch andere Instrumente, wie zum Beispiel das Wohnen mit Preisbindung. Und ich glaube, dass diese Formel und zusätzlich natürlich auch noch der Mietwohnbau sicher auch wichtig sein wird, um hier konkrete Antworten zu leisten. Und ich glaube, dass alle Maßnahmen zusammen doch dann auch Wirkung zeigen werden.
5: Doch das alles braucht Zeit. Selbst wenn jetzt von einem Tag auf den anderen 400 Hektar Bauland ausgewiesen würden, bis auf diesen Flächen bezugsfertige Wohnungen stehen, vergehen Jahre. Deshalb die wohl nicht ganz uneigennützige Forderung des Baukollegiums: jetzt anfangen. Dann könnte es vielleicht in ein paar Jahren einfacher sein, eine halbwegs leistbare Wohnung zu finden.
1: Zähne bleichen, ohne dafür ausgebildet zu sein. Jetzt muss ein Bozner Zahnstudio deswegen zusperren. Alles weitere dazu gleich in unseren Kurznachrichten.
0: 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Oberhuber in Brixen. Das Traditionsgeschäft für Geschenke und Haushaltsartikel schließt. Großer Räumungsverkauf. 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Oberhuber in Brixen. Große Lauben 6. Zum Abschied sagen wir Danke.
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1: In Bozen ist jetzt ein Zahnstudio geschlossen worden von der Hygiene-Sondereinheit der Carabinieri. Stefanie Derzer mit den Kurznachrichten.
9: Ja, das Zahnstudio hat hauptsächlich Bleachings angeboten, also das Bleichen der Zähne. Allerdings hat der Inhaber nicht über die nötigen Qualifizierungen verfügt. Auf das Studio aufmerksam wurde die NAS durch die Meldung der Zahnärztekammer. Es wurde jetzt gesperrt, alle Geräte wurden beschlagnahmt. In Trafoi in der Gemeinde Stilps ist gestern am späten Nachmittag eine Mure abgegangen. 20.000 bis 30.000 Kubikmeter Material waren in Bewegung. Das Geröll wurde im Eiswandfernerbach aufgestaut, auch die Fußgängerbrücke dort ist betroffen. Aktuell ist die Wildbachverbauung vor Ort und räumt mit Baggern das Gebiet frei. Vollständig geräumt werden kann das Gebiet erst, wenn alles abgetrocknet ist. Ein Diebespaar ist jetzt im Basayertal festgenommen worden. Der Mann ist 34 Jahre alt und der Polizei bereits bekannt. Die Frau ist 28. Der Mann war gerade dabei, mit einem Bohrer ein geparktes Auto aufzubrechen. Die Frau stand Schmiere. Die beiden haben zwar versucht zu flüchten, sie konnten aber von der Polizei gefasst werden. Bei ihnen wurde neben dem Einbruchswerkzeug auch noch Bargeld gefunden. Das Paar wurde angezeigt. Ein Fall von Kinderpornografie in Südtirol ist abgeschlossen. Im März hatte ein Schwurgericht in Bozen einen 40-jährigen Mann mit kurdisch-türkischen Wurzeln zu 12 Jahren Haft verurteilt, wegen schwerem sexuellen Missbrauch seines Sohnes, der damals nur wenige Monate alt war. Der Mann hatte die Tat gefilmt und ins Netz gestellt. Nun wurde das Urteil auch in einem neuen Prozess bestätigt. Der Mann hat das Urteil angenommen und deswegen einen Haftskonto bekommen. Statt 12 Jahre muss er 10 Jahre ins Gefängnis. Davon hat er schon 3 in U-Haft verbracht. In der Provinz Padua sind 3 junge Radfahrer von einem Autofahrer bedroht worden. Er hat ihnen im Vorbeifahren eine Pistole vorgehalten und gesagt, er würde sie alle umbringen. Davor soll er bereits mehrmals gehupt haben. Die Jugendlichen konnten sich in Sicherheit bringen und haben Anzeige erstattet. Jetzt sucht die Polizei nach dem Mann. Im Fluss Ache im Ötztal darf vorerst niemand mehr ins Wasser. Grund dafür sind zu viele Bakterien. Seit der Mure in Sölden vor 3 Wochen ist die Kläranlage dort außer Gefecht und das Wasser wird seitdem umgeleitet. Messungen haben jetzt ergeben, dass die Bakterienwerte mittlerweile deutlich angestiegen sind. Das belastete Wasser kann schädlich für die Gesundheit sein.
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9: Roboter werden immer menschlicher. Ein humanoider Roboter aus China kann jetzt mit einer besonderen Technik Tore gegen einen menschlichen Torwart schießen. Mithilfe einer neuen KI-Steuerung verfolgt er den Ball mit seiner Kamera, passt seine Schritte direkt an und schießt aus verschiedenen Positionen, das berichtet ein chinesisches Forschungsteam. Bei interaktiven Spielen gegen einen menschlichen Torwart hat der Roboter seine Bewegungen angepasst, fortlaufend den Ball verfolgt und Schüsse abgegeben. Gelegentlich soll er sogar die menschliche Abwehr überwunden haben. Die Technik könnte Roboter nach Einschätzung der Forscher auch außerhalb des Fußballs selbstständiger und anpassungsfähiger machen. Und an den Börsen in Europa sind DAX und MIPTEL aktuell deutlich im Plus.
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1: Der Sommer bringt uns normalerweise gute Laune. Er hat aber auch seine Schattenseiten. Im Sommer treten nämlich häufiger manische Episoden auf. Verantwortlich dafür ist unter anderem das Sonnenlicht, das länger und stärker scheint. Die psychiatrischen Abteilungen in Südtirol sind heuer überbelegt mit Patienten, die unter einer Manie leiden. Betroffene fühlen sich ungewöhnlich selbstsicher, sind total aufgedreht und haben eine extrem gute, aber auch gereizte Stimmung. Und Birgit Locher, so eine Manie bringt noch mehr Probleme mit sich.
10: Ja, Betroffene überschätzen sich, schlafen kaum mehr und können sogar größenwahnsinnig werden. Betroffen ist dabei nicht nur allein der Patient, sondern auch sein Umfeld. Dazu gehören Verwandte, Arbeitskollegen und Freunde. Denn im Alltag seien manische Personen fast unausstehlich. Das sagt Roger Bücher, Primar der Psychiatrie am Krankenhaus Brixen.
11: Sie sind in ihrem Verhalten dann sehr bald, wenn die Manie stark wird, untragbar, weil sie furchtbar viel Geld ausgeben, weil sie anderen über den Mund fahren, weil sie mit Vorgesetzten streiten, weil sie kaum mehr Regeln akzeptieren, weil sie das andere Geschlecht belästigen, weil sie mit Drogen und Alkohol hantieren, viel zu schnell Auto fahren, sich Strafen einfangen und ähnliches. Und dadurch entsteht praktisch so etwas wie ein gewisser sozialer Scherbenhaufen.
10: Und stehen Betroffene vor diesem sozialen Scherbenhaufen, folgt nicht selten eine Depression. Im Durchschnitt dauert eine Depression 6 Monate, eine Manie hingegen rund 2 Monate. Etwa 3% der Weltbevölkerung erlebt im Laufe ihres Lebens mehr oder weniger ausgeprägte manische Zustände. Insgesamt leiden in Südtirol ca. 5000 Menschen darunter.
11: Das Zusammenkommen von manischen Episoden im Leben und von depressiven Episoden, das nennt man manisch-depressive Erkrankung oder bipolare affektive Störung. Jetzt diese manischen Episoden und die Depressiven, die durchschneiden sozusagen ein normales Menschenleben und sollen deshalb unbedingt behandelt werden.
10: Bis sich Betroffene aber helfen lassen, dauert es oft lange, denn viele merken gar nicht, dass sie eigentlich Hilfe brauchen. So extreme Stimmungsschwankungen könnten nur mit Medikamenten behandelt werden, sagt Psychiater Bücher. Sie stabilisieren sozusagen die Stimmung.
11: Damit sie überhaupt diesen Zustand des Schwankens kompensieren und ein halbwegs erträgliches bis ganz normales Leben führen können. Weil mit Psychotherapie und psychologischen Mitteln kommen wir da nicht weiter. Aber vor allem Betroffene haben überhaupt keine Lust auf Psychotherapie. Sie haben ja keinen Leidensdruck. Und darum sagen Betroffene, lasst mich in Ruhe mit diesen Psychologen, mache ich sicher nicht.
10: Sagt Psychiater Roger Bücher. In schweren Fällen könne eine Behandlung der Manie sogar gegen den Willen der Betroffenen nötig werden.
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1: Ja, grau und nass beschreibt es heute wohl am besten. Bis am Abend ziehen immer wieder Regenschauer und einzelne Gewitter durch. Am Abend beruhigt sich das Wetter dann etwas. Die Temperaturen dazu bleiben gedämpft bei Höchstwerten von 19 bis 24 Grad. Günter Geier vom Landeswetterdienst, wie geht es denn morgen und in den nächsten Tagen weiter?
12: Ja, am Wochenende wird es deutlich stabiler. Es scheint häufig die Sonne und nachmittags entstehen meist nur harmlose Quellwolken. Morgen in der Früh kann es in einigen Tälern aber Restwolken geben, die lösen sich am Vormittag auf. Die Temperaturen, die erreichen wieder sommerliche Höchstwerte von 22 bis 28 Grad. Auch am Montag bleibt es voraussichtlich recht sonnig mit nur einzelnen Gewittern. Am Dienstag werden Regenschauer und Gewitter wahrscheinlich wieder häufiger.
1: Das war das Südtirol-Journal Mittagsmagazin vom Freitag. Morgen hören Sie an dieser Stelle unseren Wochenrückblick mit den wichtigsten Themen der letzten Tage. Ich bin Marlies Zwinkler. Ich wünsche Ihnen noch einen feinen Nachmittag. Machen Sie es gut.
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13: Karin Unterhofer aus der Landesverkehrsmeldezentrale. In Südtirol sind die Hauptdurchzugsstraßen alle überlastet. Kolonnenverkehr und Stau wegen Überlastung gibt es auf der Pustertaler Stadtstraße in Richtung Brixen, zwischen Welsberg und Bercher, zwischen St. Lorenzen und Kierns und zwischen Oberfindl und Schaps, in Richtung Innichen zwischen Bercher und Ohlang und zwischen Welsberg und Doblach, auf der Gardertaler Stadtstraße in beiden Richtungen bei Stern und bei Corvara, auf der Grödner Stadtstraße in beiden Richtungen zwischen Blandegralba und St. Ulrich, auf der Brenner Stadtstraße in Richtung Süden abschnittsweise zwischen Atzwang und Bozen, auf der Passeirer Stadtstraße in Richtung Meran ab Kurns und auf der Finchgauer Stadtstraße in Richtung Meran abschnittsweise zwischen Schlanders und Algund. Auf den Stadtzufahrten sowie in den Stadtzentren von Meran, Bozen, Brixen und Bruneck gibt es ebenfalls Kolonnenverkehr und Stau wegen Überlastung. Auf der Brenner Autobahn gibt es in Fahrtrichtung Süden zwischen Bozen Nord und Affi und in der Gegenrichtung in Fahrtrichtung Norden zwischen Affi und Bozen Süd Kolonnenverkehr und Stau wegen Überlastung. Allen, die unterwegs sind, eine gute Fahrt.

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0: 10 vor 1.
1: Wie viel neues Bauland es in Südtirol braucht und illegales Zahnstudio in Bozen geschlossen. Das Wetter, es regnet im ganzen Land. Ich bin Wilhelm Schatzau. Guten Tag.
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1: 400 Hektar. So viel neues Bauland braucht Südtirol, um den Wohnungsbedarf bis 2038 zu decken. Das sagt das Baukollegium. Das seien gerade einmal 2% der gesamten bebauten Fläche des Landes. Diese neuen Wohnungen wären die Lösung für die Wohnungsnot in Südtirol, findet der Geschäftsleiter des Baukollegiums Thomas Hasler.
3: Diese 400 Hektar sind eine Maximalfläche, wenn alle benötigten Wohnungen in der grünen Wiese errichtet werden würden. Natürlich, und das ist für uns auch wichtig zu betonen, es ist richtig und wichtig, dass man im Bestand baut und auch den Leerstand nutzt. Das heißt, diese 400 Hektar könnten sich auch noch verringern, wenn man entsprechend den Leerstand nutzt.
1: Von der Politik fordert Hasler mehr Baurechte, damit die Bauunternehmen mehr Möglichkeiten haben, neue Häuser zu bauen. Am Ende liegt die Entscheidung, wo gebaut werden darf und wo nicht, bei den Gemeinden. In Bozen ist ein Zahnstudio geschlossen worden von der Hygiene-Sondereinheit der Carabinieri. Das Zahnstudio hat hauptsächlich das Bleichen der Zähne angeboten. Allerdings hat der Inhaber nicht über die nötigen Qualifizierungen verfügt. Auf das Studio aufmerksam wurde die NAS durch die Meldung der Zahnärztekammer. Es wurde jetzt gesperrt, alle Geräte wurden beschlagnahmt. In Lana ist ein gesuchter Sexualstraftäter festgenommen worden. Er war zu einer Haftstrafe von mehr als 2 Jahren verurteilt worden, wegen eines Falles von sexueller Gewalt vor 3 Jahren. Der 33-Jährige hat bereits Vorstrafen und sitzt jetzt im Gefängnis von Trient. Die Südtirolerinnen bilden sich gerne weiter, das zeigen die neuen Zahlen des ASTAT. Der Frauenanteil der besuchten Weiterbildungskurse im Land beträgt fast 67%. Besonders hoch ist der Frauenanteil in den Bereichen Gesundheit, Soziales und Wohlbefinden. Generell am gefragtesten sind Kurse in den Bereichen Arbeitssicherheit und Umweltschutz. Insgesamt wurden im vorigen Jahr mehr als 20.000 Weiterbildungskurse abgehalten. Heftige Gewitter haben in der Toskana in der Nacht große Schäden angerichtet und rund 6.000 Stromanschlüsse lahmgelegt. Betroffen sind die Provinzen Massa Carrara, Prato, Florenz, Lucca, Livorno und Siena. Auch in anderen Teilen von Norditalien haben die Unwetter für Schäden gesorgt. In Piemont gingen rund 30 Meldungen wegen umgestürzter Bäume, gefährdeter Masten und beschädigter Dächer ein. Regenwetter haben wir heute auch in Südtirol. Gleich schauen wir auf die Temperaturen.
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1: Ein richtiger Regentag ist das. Auch Gewitter können am Nachmittag dabei sein. Am Abend hört es dann auf. Die Temperaturen kommen nur auf 17 bis 24 Grad. Jetzt hat es 18 Grad in Bozen, 16 in Bruneck, 10 in Kobara und 15 Grad in Schlanders. Am Wochenende wird es wieder sonniger. Morgen bleibt es trocken. Am Sonntagnachmittag sind ein paar Schauer möglich.
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6: Karin Unterhofer aus der Landesverkehrsmeldezentrale. In Südtirol sind die Hauptdurchzugsstraßen alle überlastet. Kolonnenverkehr und Stau wegen Überlastung gibt es auf der Pustertaler Stadtstraße in Richtung Brixen, zwischen Welsberg und Bercher, zwischen St. Lorenzen und Kierns und zwischen Oberfindl und Schaps, in Richtung Innichen zwischen Bercher und Ohlang und zwischen Welsberg und Doblach, auf der Gardertaler Stadtstraße in beiden Richtungen bei Stern und bei Corvara, auf der Grünen Goldner Stadtstraße in beiden Richtungen zwischen Blandegralba und St. Ulrich, auf der Brenner Stadtstraße in Richtung Süden abschnittsweise zwischen Atzwang und Bozen, auf der Passeirer Stadtstraße in Richtung Meran ab Kurns und auf der Finchgauer Stadtstraße in Richtung Meran abschnittsweise zwischen Schlanders und Algund. Auf den Stadtzufahrten sowie in den Stadtzentren von Meran, Bozen, Brixen und Bruneck gibt es ebenfalls Kolonnenverkehr und Stau wegen Überlastung. Auf der Brenner Autobahn gibt es in Fahrtrichtung Süden zwischen Bozen Nord und Affi und in der Gegenrichtung in Fahrtrichtung Norden zwischen Affi und Bozen Süd Kolonnenverkehr und Stau wegen Überlastung. Allen, die unterwegs sind, eine gute Fahrt.
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0: 10 vor 2.
1: Postgewerkschaft schlägt Alarm, Dienste könnten sich verschlechtern. Landesrat Brunner ist für mehr neues Bauland. Und Regenwetter haben wir heute. Ich bin Wilhelm Schatzer. Guten Nachmittag.
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1: Schon jetzt gibt es viel Unzufriedenheit mit der Post und das könnte sich noch verschärfen. Rom hat eine Neuklassifizierung der Postämter angekündigt. Das bedeutet, es gibt wichtige und weniger wichtige. Die Postgewerkschaft im AGP CGL befürchtet, dass viele Postämter in Südtirol herabgestuft werden und dann nur mehr einen Tag in der Woche offen haben. Und auch bei der Postzustellung ist zu befürchten, dass die Briefe dann ausschließlich nur mehr jeden zweiten Tag ausgetragen werden. Südtirol braucht in den kommenden 12 Jahren 19.000 neue Wohnungen. Das Kollegium der Bauunternehmer fordert jetzt, dass mehr Flächen ausgewiesen werden, um neue Häuser zu bauen. Vom Land hat es ja lange geheißen, man solle auf keinen Fall Häuser in die grüne Wiese bauen und stattdessen leerstehende Wohnungen herrichten. Der Landesrat für Raumordnung, Peter Brunner, sieht das jetzt aber nicht mehr so streng.
3: Nein, ich glaube, das wäre auf alle Fälle eine Utopie. Wir brauchen neben natürlich den verschiedenen Maßnahmen im Bestand zu bauen, ob es die Forcierung der Durchführungspläne ist, ob es zum einen natürlich der Energiebonus ist, brauchen wir sicherlich auch Ausweisung von neuem Bauland.
1: Es braucht eine Mischung aus Bestand und neuem Bauland, damit die Wohnungsnot in Südtirol wirklich bekämpft werden kann, findet Brunner. In Lana ist ein gesuchter Sexualstraftäter jetzt festgenommen worden. Er war zu einer Haftstrafe von mehr als 2 Jahren verurteilt worden, wegen eines Falles von sexueller Gewalt vor 3 Jahren. Der 33-Jährige hat bereits Vorstrafen und sitzt jetzt im Gefängnis von Trient. Die Südtirolerinnen bilden sich gerne weiter, das zeigen die neuen Zahlen des ASTAT. Der Frauenanteil der besuchten Weiterbildungskurse im Land beträgt fast 67%. Besonders hoch ist der Frauenanteil in den Bereichen Gesundheit, Soziales und Wohlbefinden. Generell am gefragtesten sind Kurse in den Bereichen Arbeitssicherheit und Umweltschutz. Insgesamt wurden im vorigen Jahr mehr als 20.000 Weiterbildungskurse abgehalten. Heftige Gewitter haben Nord- und Mittelitalien im Griff. Seit gestern gab es über 1000 Feuerwehreinsätze wegen Muren und Überschwemmungen. Am stärksten betroffen ist die Lombardei, aber auch in Piemont und der Toskana haben die Unwetter Schäden angerichtet. Auch bei uns regnet es. Gleich mehr zum Wetter.
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1: Der Regen macht jetzt stellenweise Pause. Insgesamt bleibt's aber den ganzen Nachmittag regnerisch. Erst am Abend beruhigt sich das Wetter. Mit dem Regen hat's abgekühlt. Nur 19 Grad hat's jetzt in Branzoll im Unterland. 17 in Meran, 10 am Reschen, 13 in Wolkenstein und 15 Grad in Toblach. Morgen wird's recht sonnig. Und auch am Sonntag geht's mit einer Mischung aus Sonne und Wolken weiter.
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8: Hier ist die Landesverkehrsmeldezentrale mit Barbara Widot. Kolonnenverkehr und Stau wegen Überlastung gibt es auf der Brenner Autobahn in Richtung Süden zwischen Klausen und Affi und in Richtung Norden zwischen Affin und Bozen Süd. Auf der Brenner Stadtstraße in Richtung Süden zwischen Azwang und Bozen. Auf der Pussertaler Stadtstraße Richtung Brixen zwischen Olang und Percha und zwischen San Lorenzen und Schabs und in Richtung Innichen zwischen Percha und Olang und zwischen Niederdorf und Toblach. Auf der Grödener Stadtstraße in beide Richtungen zwischen Wolkenstein und Plandegralba und alle auswärts zwischen Santa Cristina und St. Ulrich. Auf der Passaerer Stadtstraße Richtung Meran ab Kuhens. Auf der Finchgauer Stadtstraße Richtung Meran zwischen Kastelbell und Algunde. Auf der Gardertaler Stadtstraße in beiden Richtungen bei Stern. Und auf der Stadtzufahrten sowie in den Stadtzentren von Meran, Bozen, Brixen und Bruneck. Fahren Sie vorsichtig.
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0: 10 vor 3. Wie es jetzt mit dem Senatswahlkreis Unterland weitergeht. Warum sich die Postdienste in Südtirol noch verschlechtern könnten. Das Wetter regnerisch, morgen wird's sonniger. Ich bin Wilhelm Schatzer, guten Nachmittag.
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0: Abwarten lautet jetzt das Motto im Unterland in der Debatte um den Senatswahlkreis. Ob dieser wirklich verkleinert wird, entscheidet sich im Senat voraussichtlich im September. Die Unterlandler SVP-Vertreter verlassen sich nach einer Aussprache mit der Parteileitung darauf, dass die SVP-Senatoren versuchen, die Wahlkreisverkleinerung abzuwenden. SVP-Obmann Dieter Steger räumt jedenfalls Fehler ein. Er würde heute einiges anders machen.
2: Ich würde ganz am Anfang schon ganz transparent die Betroffenen einbinden, weil dadurch das Gefühl besteht, dass man transparent ist, dass man gemeinsam nach Lösungen sucht. Und das ist mir nicht gelungen. Ich habe zu spät die Funktionäre eingebunden und das tut mir auch leid.
0: Was die Gespräche in Rom betrifft, zeigt sich Steger optimistisch, dass der Streichungsantrag der SVP ja vielleicht doch angenommen werden könnte. Die Chancen dafür sind aber gering, weil die SVP ja nicht zur Regierungsmehrheit gehört. Schon jetzt gibt es viel Unzufriedenheit mit der Post und das könnte sich noch verschärfen. Rom hat eine Neuklassifizierung der Postämter angekündigt. Das bedeutet, es gibt wichtige und weniger wichtige. Die Postgewerkschaft im AGB Gigielle befürchtet, dass viele Postämter in Südtirol herabgestuft werden und dann nur mehr einen Tag in der Woche offen bleiben. Und auch bei der Postzustellung ist zu befürchten, dass die Briefe dann ausschließlich nur mehr jeden zweiten Tag ausgetragen werden. Südtirols Wirtschaft braucht mehr Techniker und weniger Bürokratie. Das fordern der Unternehmerverband und die Ingenieurkammer. Die beiden Präsidenten Alexander Rieper und Rudi Bertagnoli betonen, dass bereits in den Schulen das Interesse an technischen Fächern geweckt werden müsse. Die Gletscher der Alpen verlieren weiter rasanter an Eis. Seit dem Jahr 2000 ist ihre Fläche um 39% zurückgegangen. Der italienische Umweltschutzverband Legambiente erwartet, dass bis 2050 alle Alpengletscher unterhalb von 3500 Metern verschwunden sein könnten. Besonders ungewöhnlich ist die Wärme in großer Höhe. Die Null-Grad-Grenze lag häufig zwischen 4000 und 5000 Metern. Damit schmilzt die Schneedecke, die die Gletscher eigentlich vor der sommerlichen Wärme schützen sollte. Zum Wetter, heute regnet's. Am Wochenende wird's wieder freundlicher. Gleich mehr.
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0: Vielerorts regnet es noch, am Abend hört es dann aber auf. Und am Wochenende wird es wieder sonnig. Morgen bleiben die Quellwolken am Nachmittag harmlos. Am Sonntagnachmittag können wieder ein paar Schauer dabei sein. Die Temperaturen steigen dann auch wieder etwas an, auf 22 bis 28 Grad. Heute ist es kühler, 18 Grad hat es jetzt bei der Leimburg, 17 in Naturm, 16 in Starzing und 13 Grad messen wir in Terenten.
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6: Karin Unterhofer aus der Landesverkehrsmeldezentrale. Auf der Finchgauer Stadtstraße in beiden Fahrtrichtungen zwischen Latsch und Kastelbell ausgedehnte Staus wegen Aufräumarbeiten nach einem Unfall. Und auf der Brennerautobahn gibt es in Fahrtrichtung Norden zwischen Sterzing und dem Brenner 4 Kilometer Stau nach einem Unfall. Kolonnenverkehr und Stau wegen Überlastung gibt es auf der Brennerautobahn in Fahrtrichtung Süden zwischen Klausen und Verona Nord und in Richtung Norden zwischen Affi und Bozen Süd. Auf der Pustertaler Stadtstraße in Richtung Brixen zwischen St. Sigmund und Schaps und in Richtung Innichen zwischen St. Lorenzen und Bercher. Auf der Brenner Stadtstraße in Richtung Süden zwischen Kardaun und Bozen und auf der Finchgauer Stadtstraße in Richtung Meran zwischen Töll und Allgund. Allen, die unterwegs sind, gute Fahrt.
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1: Zu schenken gesucht wird eine Brotbackmaschine unter 339 73 77 24 9. Ein gut erhaltenes Damenfahrrad mit tiefem Einstieg wird günstig zu kaufen gesucht, und zwar in der Umgebung von Meran bzw. im Burggrafenamt unter 349 522 64 60. Und ein Schlüsselkasten oder ein Postkasten wird zu schenken gesucht unter 346 231 33 61. Süße Feigen aus dem eigenen Garten sind zu verkaufen unter 338 90 67 68 8. Ein alter Pflug, eine Brechmaschine für Getreide, ein größerer Autokrick, ein Bandrechen und eine kleine Mähmaschine sind günstig zu vergeben unter 348 87 26 35 4. Ein Geschirrspüler, ein Kühlschrank und ein Holzherd, alles gut erhalten, sind im Pustertal zu verkaufen unter 329 677 83 37. Gut abgelegener Mist ist in der Durns zu verschenken unter 339 52 59 84 5. Gebrauchte rote Vira-Dachziegel, etwa 120 Quadratmeter, in sehr gutem Zustand, sind aus Platzgründen zu verschenken im Raum Brixen unter 333 42 56 91 3. Ein Schaukelpferd ist zu vergeben unter 348 086 74 24. In Meran wird eine Wohnung wegen Umzugs ausgeräumt. Viele Einrichtungs- und Gebrauchsgegenstände sind zu verkaufen bzw. zu verschenken. Für weitere Infos bitte wenden Sie sich an folgende Telefonnummer 333 69 76 120. Ein Handy Samsung Galaxy A33 mit 128 GB Speicher und 5G, 3 Jahre alt, ist zu verkaufen unter 340 24 59 57 3. Ein neuwertiger Kühlschrank mit Gefrierfach und ein großer Rosenkranz zum Aufhängen sind günstig abzugeben. Eine Petronilla und eine alte Nähmaschine werden verschenkt unter 339 125 2020. Ein neuer Einkaufstrolley zum praktischen Verstauen und Transportieren von Einkäufen ist im Eckental zu verkaufen unter 348 42 51 108. 2 Schraubbohrer mit Zubehör sind um 40 Euro zu verkaufen. Eine Kinderschaukel und Rollschuhe Größe 38, 39 werden verschenkt unter 346, 231, 33, 61. Günstig zu verkaufen sind 2 digitale Bizerberwagen, ideal für einen Hofladen oder für Detailhandel, und zwar um je 80 Euro das Stück unter 392 333 10 69. Reife süße Finchka-Marillen sind in Sandin-Taufers um 4 Euro pro Kilo zu verkaufen. Bitte auf Vorbestellung und wenden Sie sich an folgende Telefonnummer 347 62 86 84 1. 2 Entsafter für Beeren, ein großer Topf, ein Einwegkessel, verschiedenes Geschirr, ein Zierspinnrad, ein Liegestuhl mit Dach, verschiedene Lampenschirme, viele Knöpfe und rupfene Leintücher sind günstig zu verkaufen. Eine Aufschnittmaschine wird gegen eine freiwillige Spende abgegeben. Das Ganze unter 338 90 67 68 8. Soweit die heutigen Anzeigen. 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Private Verkaufsanzeigen, Kaufgesuche und Stellengesuche sind kostenlos.
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0: 10 vor 4. Südtirols Gesundheitswesen versorgt täglich tausende Patienten. SVP Unterland erwartet sich mehr Unterstützung von Parteileitung. Das Wetter regnerisch und kühl. Ich bin Wilhelm Schatzer. Guten Nachmittag.
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0: Was der Südtiroler Gesundheitsbetrieb täglich leistet, lasse sich mit Zahlen eindrucksvoll zeigen. Das sagt Gesundheitslandesrat Hubert Messner und er präsentiert Daten dazu. Über 860 Menschen in den Notaufnahmen, 12 Geburten und mehr als 12.600 ambulante Leistungen. Das ist ein normaler Tag im Gesundheitsbetrieb. Dazu kommen täglich tausende Laboruntersuchungen, über 100 Rettungseinsätze und 4.500 Vormerkungen. All diese Zahlen zeigen, dass das Gesundheitswesen stark gefordert ist, aber auch leistungsfähig und tagtäglich funktioniert, sagt Landesrat Messner. SVP-Parteiobmann Dieter Steger räumt Fehler ein beim Streit um den Senatswahlkreis Unterland. Bei der Kommunikation sei nicht alles glatt gelaufen, er hätte die Pläne zur Zuschneidung des Wahlkreises schneller mit den SVP-Vertretern vor Ort besprechen sollen, sagt Steger. Für die Zukunft fordern die Unterlandler SVP-Bürgermeister jedenfalls auch generell mehr Unterstützung von der Parteispitze, sagt Manfred Mayer, der Bürgermeister von Kurtinig.
2: Wir sind ja als SVP-Bürgermeister vor Ort das Gesicht der Partei und müssen eigentlich tagtäglich uns rechtfertigen gegenüber den Bürgerinnen und Bürgern. Das sind unsere eigenen Wähler, die sprachlos sind, die eigentlich nicht verstehen, was hier abgelaufen ist und wo wir eben auch Antworten schuldig sind.
0: Der Bezirksausschuss Unterland bleibt bei seiner Forderung, dass die SVP-Senatoren im September gegen die Wahlreform stimmen sollen. Tun sie das nicht, will der Ausschuss zurücktreten. Südtirols Wirtschaft braucht mehr Techniker und weniger Bürokratie, das fordern der Unternehmerverband und die Ingenieurkammer. Die beiden Präsidenten Alexander Rieper und Rudi Bertagnoli betonen, dass bereits in den Schulen das Interesse an technischen Fächern geweckt werden müsse. Die Gletscher der Alpen verlieren weiter rasant an Eis. Seit dem Jahr 2000 ist ihre Fläche um 39% zurückgegangen. Der italienische Umweltschutzverband Legambiente erwartet, dass bis 2050 alle Alpengletscher unterhalb von 3500 Metern verschwunden sein könnten. Besonders ungewöhnlich ist die Wärme in großer Höhe. Die 0-Grad-Grenze lag heuer häufig zwischen 4000 und 5000 Metern. Damit schmilzt die Schneedecke, die die Gletscher eigentlich vor der sommerlichen Wärme schützen sollte. Zum Wetter, heute regnet es. Wie es am Wochenende weitergeht, gleich.
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0: Mit dem Regen hat es abgekühlt. Nur 18 Grad hat es jetzt in Auer, 12 in Deutschenhofen, 16 in Sandhintaufers und 17 Grad in Schlanders. Am Abend hört der Regen auf. Am Wochenende wird es dann wieder sonnig. Morgen bleibt es auch trocken. Am Sonntagnachmittag sind dann ein paar Schauer möglich.
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9: Guten Nachmittag aus der Landesverkehrsmeldezentrale. Auf der Finchgauer Stadtstraße in beiden Richtungen zwischen Latsch und Kastelbell ausgedehnte Staus wegen Aufräumenarbeiten nach einem Unfall. Auf der Brenner Autobahn in Richtung Norden zwischen Sterzing und dem Brenner 6 km Stau nach einem Unfall. Kolonnenverkehr und Stau wegen Überlastung. Auf der Brenner Autobahn in Richtung Süden zwischen Klausen und Verona Nord und in Richtung Norden zwischen Affin und Bozen Süd. Auf der Pustertaler Stadtstraße in Richtung Brixen zwischen Oberfintel und Mühlbach. Auf der Brenner Stadtstraße in Richtung Süden zwischen Bozen Nord und Bozen Süd. Gute Fahrt!
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1: Heute ist Freitag, der 21. August. Das Gustav Mahler Jugendorchester gibt heute Abend im Rahmen des Bolzano Festival Bozen sein zweites Konzert im Stadttheater Bozen unter der Leitung von Philipp Jordan. Auf dem Programm stehen Werke von Béla Bartók und Anton Bruckner. Beginn ist um 20 Uhr. Im Rahmen des Bozener Orgelsommers gibt es heute Abend ab 19 Uhr in der Kirche in Maria in der Au ein Konzert mit Orgel und Konzertflügel. Zu hören sein werden Werke von Hakim Gershwin sowie Improvisationen der beiden Musikerinnen Miriam Letizia Haag und Janita Madeleine Wiesbacher. Das Classical Mood Quartett spielt heute ab 21 Uhr beim Fernheitswerk in Oberecken. Das Ensemble widmet sich bei dem Konzert den bekanntesten Melodien der amerikanischen Filmgeschichte und interpretiert berühmte Soundtracks in einer einzigartigen Kammermusikbesetzung. Das Ensemble Joe Smith Brass und Sax musiziert heute ab 20 Uhr auf Schloss Wolfsturm in Mareit. Die außergewöhnliche Besetzung aus drei Blechbläsern und einem Holzbläser verleiht dem Ensemble einen ganz besonderen Klang. Auf dem Programm stehen Werke aus Klassik und Barock, ebenso wie Jazz, Swing und Bop. Die Theatergruppe Eppan spielt ab 20.30 Uhr auf Schloss Gandek in St. Michael das Kriminalstück Ein Mord wird angekündigt von Agatha Christie. Der Krimi-Klassiker spielt in einem Dorf, dessen Bewohner völlig aus den Fugen geraten, als in der lokalen Zeitung plötzlich Uhrzeit und Ort eines bevorstehenden Mordes im Dorf abgedruckt werden. Die Freilichtspiele Südtiroler Unterland bringen heute ab 21 Uhr im Hof der Grundschule in Neumarkt das Volksstück Kasimir und Caroline von Ödön von Horváth zur Aufführung. Dieses Stück zeigt auf, wie soziale Not und Existenzangst die Liebe eines Paares unerbittlich zerstören. Der Filmclub Bozen zeigt um 18 Uhr den österreichischen Dokumentarfilm Auf der Suche nach der gestohlenen Zeit, der sich mit unserem Zeitbewusstsein befasst und aufzeigt, wie die im Mittelalter erfundene Uhr unser Leben und unser Handeln auch heutzutage bestimmt. Ab 18.15 Uhr sehen Sie den französischen Film Der Klang der Stradivari. Der bhutanische Film Agent of Happiness läuft ab 18.30 Uhr. Dieses Roadmovie begleitet den Bhutaner Ambor Gurung auf seinen Reisen durch die abgelegenen Täler des Himalayas, wo Beauftragte wie er die Bevölkerung des Landes nach ihrem ganz persönlichen Glücksempfinden befragen und so das Bruttonationalglück ermitteln, nachdem die bhutanische Regierung die Entwicklung des Landes ausrichtet. Ab 20 Uhr sehen Sie den britisch-US-amerikanischen Film Odyssea. Um 20.15 Uhr zeigt der Filmclub Bozen den deutschen Dokumentarfilm Hiddensee, ein Film über eine Ostseeinsel, die seit Generationen Projektionsfläche für Sehnsucht, Freiheit und künstlerische Utopien ist. Um 20.30 Uhr beginnt im Filmclub Bozen die Vorführung des Films The Chronology of Water von Kirsten Stewart in Originalsprache mit italienischen Untertiteln. Und im Ariston-Kino in Meran wird heute Abend der Film Die Odyssee gezeigt. Ab 17.30 Uhr läuft der Film auf Deutsch, ab 20.30 Uhr in italienischer Sprache. Soweit die Veranstaltungstipps für den heutigen Freitag.
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0: 10 vor 5.
1: Tennis, Yannick Sinner sagt ab. Südtirols Gesundheitswesen versorgt täglich tausende Patienten. Das Wetter, heute Regen, morgen Sonne. Ich bin Wilhelm Schatzer, guten Nachmittag.
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1: Jetzt ist die Entscheidung gefallen. Yannick Sinner ist nicht dabei bei den US Open. Wegen einer Knieverletzung hat der Weltranglistenerste seine Teilnahme in New York abgesagt. Er habe zuletzt ein paar Tage in Monte Carlo trainiert. Dabei habe er realisiert, dass er mehr Zeit brauche, um sich von seiner Knieverletzung zu erholen, sagte er heute. Ende nächster Woche beginnt das letzte Grand Slam Turnier des Jahres. Was der Südtiroler Gesundheitsbetrieb täglich leistet, lassen sich mit Zahlen eindrucksvoll zeigen, das sagt Gesundheitslandesrat Hubert Messner und er präsentiert Daten. Über 860 Menschen in den Notaufnahmen, 12 Geburten und mehr als 12.600 ambulante Leistungen. Das ist ein normaler Tag im Gesundheitsbetrieb. Dazu kommen täglich tausende Laboruntersuchungen, über 100 Rettungseinsätze und 4.500 Vormerkungen. All diese Zahlen zeigen, dass das Gesundheitswesen stark gefordert ist, aber auch leistungsfähig und tagtäglich funktioniert, sagt Landesrat Messner. Der Sommer sorgt normalerweise für gute Laune, er hat aber auch seine Schattenseiten, denn manische Episoden treten im Sommer häufiger auf. Verantwortlich dafür ist unter anderem das Sonnenlicht, das länger und stärker scheint. Betroffene überschätzen sich dabei maßlos, schlafen kaum und können sogar größenwahnsinnig werden. Im Alltag seien manische Personen fast unausstehlich. Das sagt Roger Bücher, Primar der Psychiatrie am Krankenhaus Brixen.
3: Sie sind in ihrem Verhalten dann sehr bald, wenn die Manie stark wird, untragbar, weil sie furchtbar viel Geld ausgeben, weil sie anderen über den Mund fahren, weil sie mit Vorgesetzten streiten, weil sie mit Drogen und Alkohol hantieren, viel zu schnell Auto fahren, sich Strafen einfangen und ähnliches. Dadurch entsteht praktisch so etwas wie ein gewisser sozialer Scherbenhaufen.
1: Nicht selten folgt auf eine manische Phase eine Depression. So extreme Stimmungsschwankungen können nur mit Medikamenten behandelt werden, sagt Psychiater Bücher. In Naturns haben 20 Kinder und Jugendliche diese Woche den Zivilschutz kennengelernt. Das Camp wurde vom Weißen Kreuz organisiert. Die Jugendlichen bekamen aber auch Einblick in viele andere Bereiche des Zivilschutzes, von der Arbeiterfeuerwehr bis zur Wildbachverbauung. Das Ziel war, den Jugendlichen zu zeigen, wie wichtig Vorsorge ist, aber auch ihre Selbsthilfefähigkeit zu stärken. Zum Wetter. Noch regnet es stellenweise. Wie es am Wochenende wird, gleich.
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1: Noch ist es regnerisch, am Abend hört's dann aber überall auf und am Wochenende kommt die Sonne zurück. Morgen wird's recht sonnig, einige Quellwolken bleiben harmlos. Am Sonntag gibt's einen Mix aus Sonne und Wolken und am Nachmittag sind dann auch wieder ein paar Regenschauer möglich. Es wird wieder wärmer mit Höchstwerten bis 28 Grad am Wochenende. Jetzt messen wir 18 Grad in Salurn, 13 in Ridnaun, 16 in Sint-Tauvers und 17 Grad hat es in Schlanders.
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7: Aus der Landesverkehrsmeldezentrale Karin Unterhofer. Auf der Finchgauer Stadtstraße in beiden Fahrtrichtungen zwischen Schlanders und Naturns gibt es noch ausgedehnte Staus wegen Aufräumarbeiten nach einem Unfall und wegen Überlastung. Kolonnenverkehr und Stau wegen Überlastung gibt es auch auf der Brennerautobahn in Fahrtrichtung Süden zwischen Brixen und Affi und in Fahrtrichtung Norden zwischen Affi und Bozen Süd. Auf der Pustertaler Stadtstraße in Richtung Brixen zwischen Mühlbach und Schaps und auf der Brenner Stadtstraße in Richtung Bozen zwischen Kardaun und Bozen. Gute Fahrt!

0: 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Eine Zeitangabe, es ist 17 Uhr. Aus der Gnadenkapelle des Bozner Doms übertragen wir nun die Andacht.
1: Liebe Hörerinnen und Hörer, gehen wir jetzt zu unserer Mutter Maria, um an ihrer Hand gemeinsam den Rosenkranz zu beten. Bitten wir sie, Jesu zu sagen, schau, sie haben keinen Wein mehr. Nur er kann uns diesen Wein des Friedens in der Welt, der Versöhnung und der Bekehrung in den Herzen aller schenken. Und wir wollen auf ihn hören, seinen Willen erkennen und tun. Wir wollen jetzt im Gebet mit Maria, ihrem Sohn Jesus, unser Ja-Wort schenken und sagen, ja, Herr, dein Wille geschehe und dein Reich komme. Im Namen des Vaters und des Sohnes und des Heiligen Geistes. Ich glaube an Gott, den Vater, den Allmächtigen, den Schöpfer des Himmels und der Erde und an Jesus Christus, seinen eingeborenen Sohn, unserem Herrn, empfangen durch den Heiligen Geist, geboren von der Jungfrau Maria, gelitten unter Pontius Pilatus, gekreuzigt, gestorben und begraben, hinabgestiegen in das Reich des Todes, am dritten Tage auferstanden von den Toten, aufgefahren in den Himmel. Er sitzt zur Rechten Gottes, des allmächtigen Vaters. Von dort wird er kommen, zu richten die Lebenden und die Toten. Ich glaube an den Heiligen Geist, die heilige katholische Kirche, Gemeinschaft der Heiligen, Vergebung der Sünden, Auferstehung der Toten und das ewige Leben. Amen. Vater unser im Himmel, geheiligt werde dein Name, dein Reich komme, dein Wille geschehe, wie im Himmel, so auf Erden.
2: Unser tägliches Brot gib uns heute und vergib uns unsere Schuld, wie auch wir vergeben unseren Schuldigern. Und führe uns nicht in Versuchung, sondern erlöse uns von dem Bösen.
1: Gegrüßt seist du, Maria, voll der Gnade, der Herr ist mit dir. Du bist gebenedeit unter den Frauen und gebenedeit ist die Frucht deines Leibes, Jesus, der uns den Glauben vermehre.
2: Heilige Maria, Mutter Gottes, bitte für uns Sünder, jetzt und in der Stunde unseres Todes. Amen.
1: Gegrüßt seist du, Maria, voll der Gnade, der Herr ist mit dir. Du bist gebenedeit unter den Frauen und gebenedeit ist die Frucht deines Leibes, Jesus, der uns die Hoffnung stärke.
2: Heilige Maria, Mutter Gottes, bitte für uns Sünder, jetzt und in der Stunde unseres Todes. Amen.
1: Gegrüßt seist du, Maria, voll der Gnade, der Herr ist mit dir. Du bist gebenedeit unter den Frauen und gebenedeit ist die Frucht deines Leibes, Jesus, der uns die Liebe entzünde.
2: Heilige Maria, Mutter Gottes, bitte für uns Sünder, jetzt und in der Stunde unseres Todes. Amen.
1: Ehre sei dem Vater, dem Sohn und dem Heiligen Geist.
2: Wie im Anfang, so auch jetzt und alle Zeit und in Ewigkeit. Amen.
1: Vater unser im Himmel, geheiligt werde dein Name, dein Reich komme, dein Wille geschehe, wie im Himmel, so auf Erden.
2: Unser tägliches Brot gib uns heute und vergib uns unsere Schuld, wie auch wir vergeben unseren Schuldigern. Und führe uns nicht in Versuchung, sondern erlöse uns von dem Bösen.
1: Gegrüßt seist du, Maria, voll der Gnade, der Herr ist mit dir. Du bist gebenedeit unter den Frauen und gebenedeit ist die Frucht deines Leibes, Jesus, der für uns Blut geschwitzt hat.
2: Heilige Maria, Mutter Gottes, bitte für uns Sünder, jetzt und in der Stunde unseres Todes. Amen.
1: Gegrüßt seist du, Maria, voll der Gnade, der Herr ist mit dir. Du bist gebenedeit unter den Frauen und gebenedeit ist die Frucht deines Leibes, Jesus, der für uns Blut geschwitzt hat.
2: Heilige Maria, Mutter Gottes, bitte für uns Sünder, jetzt und in der Stunde unseres Todes. Amen.
1: Gegrüßt seist du, Maria, voll der Gnade, der Herr ist mit dir. Du bist gebenedeit unter den Frauen und gebenedeit ist die Frucht deines Leibes, Jesus, der für uns Blut geschwitzt hat.
2: Heilige Maria, Mutter Gottes, bitte für uns Sünder, jetzt und in der Stunde unseres Todes. Amen.
1: Gegrüßt seist du, Maria, voll der Gnade, der Herr ist mit dir. Du bist gebenedeit unter den Frauen und gebenedeit ist die Frucht deines Leibes, Jesus, der für uns Blut geschwitzt hat.
2: Heilige Maria, Mutter Gottes, bitte für uns Sünder, jetzt und in der Stunde unseres Todes. Amen.
1: gegrüßt seist du, Maria, voll der Gnade, der Herr ist mit dir. Du bist gebenedeit unter den Frauen, und gebenedeit ist die Frucht deines Leibes, Jesus, der für uns Blut geschwitzt hat.
2: Heilige Maria, Mutter Gottes, bitte für uns Sünder, jetzt und in der Stunde unseres Todes. Amen.
1: Gegrüßt seist du, Maria, voll der Gnade, der Herr ist mit dir. Du bist gebenedeit unter den Frauen, und gebenedeit ist die Frucht deines Leibes, Jesus, der für uns Blut geschwitzt hat.
2: Heilige Maria, Mutter Gottes, bitte für uns Sünder, jetzt und in der Stunde unseres Todes. Amen.
1: Gegrüßt seist du, Maria, voll der Gnade, der Herr ist mit dir. Du bist gebenedeit unter den Frauen, und gebenedeit ist die Frucht deines Leibes, Jesus, der für uns Blut geschwitzt hat.
2: Heilige Maria, Mutter Gottes, bitte für uns Sünder, jetzt und in der Stunde unseres Todes. Amen.
1: Gegrüßt seist du, Maria, voll der Gnade, der Herr ist mit dir. Du bist gebenedeit unter den Frauen, und gebenedeit ist die Frucht deines Leibes, Jesus, der für uns Blut geschwitzt hat.
2: Heilige Maria, Mutter Gottes, bitte für uns Sünder, jetzt und in der Stunde unseres Todes. Amen.
1: Gegrüßt seist du, Maria, voll der Gnade, der Herr ist mit dir. Du bist gebenedeit unter den Frauen, und gebenedeit ist die Frucht deines Leibes, Jesus, der für uns Blut geschwitzt hat.
2: Heilige Maria, Mutter Gottes, bitte für uns Sünder, jetzt und in der Stunde unseres Todes. Amen.
1: Gegrüßt seist du, Maria, voll der Gnade, der Herr ist mit dir. Du bist gebenedeit unter den Frauen, und gebenedeit ist die Frucht deines Leibes, Jesus, der für uns Blut geschwitzt hat.
2: Heilige Maria, Mutter Gottes, bitte für uns Sünder, jetzt und in der Stunde unseres Todes. Amen.
1: Ehre sei dem Vater, dem Sohn und dem Heiligen Geist.
2: Wie im Anfang, so auch jetzt und alle Zeit und in Ewigkeit. Amen.
1: O mein Jesus, verzeih uns unsere Sünden, bewahre uns vor dem Feuer der Hölle, führe alle Seelen in den Himmel, besonders jene, die deiner Barmherzigkeit am meisten bedürfen.
2: Vater unser im Himmel, geheiligt werde dein Name, dein Reich komme, dein Wille geschehe, wie im Himmel so auf Erden.
1: Unser tägliches Brot gib uns heute, und vergib uns unsere Schuld, wie auch wir vergeben unseren Schuldigern. Und führe uns nicht in Versuchung, sondern erlöse uns von dem Bösen.
2: Gegrüßt seist du, Maria, voll der Gnade, der Herr ist mit dir. Du bist gebenedeit unter den Frauen, und gebenedeit ist die Frucht deines Leibes, Jesus, der für uns gegeißelt worden ist.
1: Heilige Maria, Mutter Gottes, bitte für uns Sünder, jetzt und in der Stunde unseres Todes. Amen.
2: Gegrüßet seist du, Maria, voll der Gnade, der Herr ist mit dir. Du bist gebenedeit unter den Frauen, und gebenedeit ist die Frucht deines Leibes, Jesus, der für uns gegeißelt worden ist.
1: Heilige Maria, Mutter Gottes, bitte für uns Sünder, jetzt und in der Stunde unseres Todes. Amen.
2: Gegrüßet seist du, Maria, voll der Gnade, der Herr ist mit dir. Du bist gebenedeit unter den Frauen, und gebenedeit ist die Frucht deines Leibes, Jesus, der für uns gegeißelt worden ist.
1: Heilige Maria, Mutter Gottes, bitte für uns Sünder, jetzt und in der Stunde unseres Todes. Amen.
2: Gegrüßet seist du, Maria, voll der Gnade, der Herr ist mit dir. Du bist gebenedeit unter den Frauen, und gebenedeit ist die Frucht deines Leibes, Jesus, der für uns gegeißelt worden ist.
1: Heilige Maria, Mutter Gottes, bitte für uns Sünder, jetzt und in der Stunde unseres Todes. Amen.
2: Gegrüßet seist du, Maria, voll der Gnade, der Herr ist mit dir. Du bist gebenedeit unter den Frauen, und gebenedeit ist die Frucht deines Leibes, Jesus, der für uns gegeißelt worden ist.
1: Heilige Maria, Mutter Gottes, bitte für uns Sünder, jetzt und in der Stunde unseres Todes. Amen.
2: Gegrüßet seist du, Maria, voll der Gnade, der Herr ist mit dir. Du bist gebenedeit unter den Frauen, und gebenedeit ist die Frucht deines Leibes, Jesus, der für uns gegeißelt worden ist.
1: Heilige Maria, Mutter Gottes, bitte für uns Sünder, jetzt und in der Stunde unseres Todes. Amen.
2: Gegrüßet seist du, Maria, voll der Gnade, der Herr ist mit dir. Du bist gebenedeit unter den Frauen, und gebenedeit ist die Frucht gegeistet worden ist.
1: Heilige Maria, Mutter Gottes, bitte für uns Sünder, jetzt und in der Stunde unseres Todes. Amen.
2: Gegrüßet seist du, Maria, voll der Gnade, der Herr ist mit dir. Du bist gebenedeit unter den Frauen und gebenedeit ist die Frucht deines Leibes, Jesus, der für uns gegeistet worden ist.
1: Heilige Maria, Mutter Gottes, bitte für uns Sünder, jetzt und in der Stunde unseres Todes. Amen.
2: Gegrüßet seist du, Maria, voll der Gnade, der Herr ist mit dir. Du bist gebenedeit unter den Frauen und gebenedeit ist die Frucht deines Leibes, Jesus, der für uns gegeistet worden ist.
1: Heilige Maria, Mutter Gottes, bitte für uns Sünder, jetzt und in der Stunde unseres Todes. Amen.
2: Gegrüßet seist du, Maria, voll der Gnade, der Herr ist mit dir. Du bist gebenedeit unter den Frauen und gebenedeit ist die Frucht deines Leibes, Jesus, der für uns gegeistet worden ist.
1: Heilige Maria, Mutter Gottes, bitte für uns Sünder, jetzt und in der Stunde unseres Todes. Amen. Ehre sei dem Vater, dem Sohn und dem Heiligen Geist.
2: Wie im Anfang, so auch jetzt und alle Zeit und in Ewigkeit. Amen.
1: O mein Jesus, verzeih uns unsere Sünden, bewahre uns vor dem Feuer der Hölle, führe alle Seelen in den Himmel, besonders jene, die deiner Barmherzigkeit am meisten bedürfen. Vater unser im Himmel, geheiligt werde dein Name, dein Reich komme, dein Wille geschehe, wie im Himmel, so auf Erden.
2: Unser tägliches Brot gib uns heute und vergib

0: Jesus, der für uns mit Dornen gekrönt worden ist.
1: Heilige Maria, Mutter Gottes, bitte für uns Sünder, jetzt und in der Stunde unseres Todes. Amen.
0: Gegrüßt seist du, Maria, voll der Gnade, der Herr ist mit dir. Du bist gebenedeit unter den Frauen, und gebenedeit ist die Frucht deines Leibes, Jesus, der für uns mit Dornen gekrönt worden ist.
1: Heilige Maria, Mutter Gottes, bitte für uns Sünder, jetzt und in der Stunde unseres Todes. Amen.
0: Gegrüßt seist du, Maria, voll der Gnade, der Herr ist mit dir. Du bist gebenedeit unter den Frauen, und gebenedeit ist die Frucht deines Leibes, Jesus, der für uns mit Dornen gekrönt worden ist.
1: Heilige Maria, Mutter Gottes, bitte für uns Sünder, jetzt und in der Stunde unseres Todes. Amen.
0: Gegrüßt seist du, Maria, voll der Gnade, der Herr ist mit dir. Du bist gebenedeit unter den Frauen, und gebenedeit ist die Frucht deines Leibes, Jesus, der für uns mit Dornen gekrönt worden ist.
1: Heilige Maria, Mutter Gottes, bitte für uns Sünder, jetzt und in der Stunde unseres Todes. Amen.
0: Gegrüßt seist du, Maria, voll der Gnade, der Herr ist mit dir. Du bist gebenedeit unter den Frauen, und gebenedeit ist die Frucht deines Leibes, Jesus, der für uns mit Dornen gekrönt worden ist.
1: Heilige Maria,
0: gegrüßt seist du, Maria, voll der Gnade, der Herr ist mit dir. Du bist gebenedeit unter den Frauen, und gebenedeit ist die Frucht deines Leibes, Jesus, der für uns mit Dornen gekrönt worden ist.
1: Heilige Maria, Mutter Gottes, bitte für uns Sünder, jetzt und in der Stunde unseres Todes. Amen.
0: Gegrüßt seist du, Maria, voll der Gnade, der Herr ist mit dir. Du bist gebenedeit unter den Frauen, und gebenedeit ist die Frucht deines Leibes, Jesus, der für uns mit Dornen gekrönt worden ist.
1: Heilige Maria, Mutter Gottes, bitte für uns Sünder, jetzt und in der Stunde unseres Todes. Amen.
0: Gegrüßt seist du, Maria, voll der Gnade, der Herr ist mit dir. Du bist gebenedeit unter den Frauen, und gebenedeit ist die Frucht deines Leibes, Jesus, der für uns mit Dornen gekrönt worden ist.
1: Heilige Maria, Mutter Gottes, bitte für uns Sünder, jetzt und in der Stunde unseres Todes. Amen.
0: Gegrüßt seist du, Maria, voll der Gnade, der Herr ist mit dir. Du bist gebenedeit unter den Frauen, und gebenedeit ist die Frucht deines Leibes, Jesus, der für uns mit Dornen gekrönt worden ist.
1: Heilige Maria, Mutter Gottes, bitte für uns Sünder, jetzt und in der Stunde unseres Todes. Amen.
0: Ehre sei dem Vater, dem Sohn und dem Heiligen Geist.
1: Wie im Anfang, so auch jetzt und alle Zeit.
0: O mein Jesus, verzeih uns unsere Sünden, bewahre uns vor dem Feuer der Hölle, führe alle Seelen in den Himmel, besonders jene, die deiner Barmherzigkeit am meisten bedürfen.
1: Vater unser im Himmel, geheiligt werde dein Name, dein Reich komme, dein Wille geschehe, wie im Himmel so auf Erden.
0: Unser tägliches Brot gib uns heute und vergib uns unsere Schuld, wie auch wir vergeben unseren Schuldigern, und führe uns nicht in Versuchung, sondern erlöse uns von dem Bösen.
1: Gegrüßet seist du, Maria, voll der Gnade, der Herr ist mit dir. Du bist gebenedeit unter den Frauen, und gebenedeit ist die Frucht deines Leibes, Jesus, der für uns das schwere Kreuz getragen hat.
0: Heilige Maria, Mutter Gottes, bitte für uns Sünder, jetzt und in der Stunde unseres Todes. Amen.
1: Gegrüßet seist du, Maria, voll der Gnade, der Herr ist mit dir. Du bist gebenedeit unter den Frauen, und gebenedeit ist die Frucht deines Leibes, Jesus, der für uns das schwere Kreuz getragen hat.
0: Heilige Maria, Mutter Gottes, bitte für uns Sünder, jetzt und in der Stunde unseres Todes. Amen.
1: Gegrüßet seist du, Maria, voll der Gnade, der Herr ist mit dir. Du bist gebenedeit unter den Frauen, und gebenedeit ist die Frucht deines Leibes, Jesus, der für uns das schwere Kreuz getragen hat.
0: Heilige Maria, Mutter Gottes, bitte für uns Sünder, jetzt und in der Stunde unseres Todes. Amen.
1: Gegrüßet seist du, Maria, voll der Gnade, der Herr ist mit dir. Du bist gebenedeit unter den Frauen, und gebenedeit ist die Frucht deines Leibes, Jesus, der für uns das schwere Kreuz getragen hat.
0: Heilige Maria, Mutter
2: Mutter Gottes, bitte.

0: bitte für uns Sünder, jetzt und in der Stunde unseres Todes. Amen.
1: Gegrüßet seist du, Maria, voll der Gnade, der Herr ist mit dir. Du bist gebenedeit unter den Frauen, und gebenedeit ist die Frucht deines Leibes, Jesus, der für uns das schwere Kreuz getragen hat.
0: Heilige Maria, Mutter Gottes, bitte für uns Sünder, jetzt und in der Stunde unseres Todes. Amen.
1: Gegrüßet seist du, Maria, voll der Gnade, der Herr ist mit dir. Du bist gebenedeit unter den Frauen, und gebenedeit ist die Frucht deines Leibes, Jesus, der für uns das schwere Kreuz getragen hat.
0: Heilige Maria, Mutter Gottes, bitte für uns Sünder, jetzt und in der Stunde unseres Todes. Amen.
1: Gegrüßet seist du, Maria, voll der Gnade, der Herr ist mit dir. Du bist gebenedeit unter den Frauen, und gebenedeit ist die Frucht deines Leibes, Jesus, der für uns das schwere Kreuz getragen hat.
0: Heilige Maria, Mutter Gottes, bitte für uns Sünder, jetzt und in der Stunde unseres Todes. Amen.
1: Gegrüßet seist du, Maria, voll der Gnade, der Herr ist mit dir. Du bist gebenedeit unter den Frauen, und gebenedeit ist die Frucht deines Leibes, Jesus, der für uns das schwere Kreuz getragen hat.
0: Heilige Maria, Mutter Gottes, bitte für uns Sünder, jetzt und in der Stunde unseres Todes. Amen.
1: Gegrüßet seist du, Maria, voll der Gnade, der Herr ist mit dir. Du bist gebenedeit unter den Frauen, und gebenedeit ist die Frucht deines Leibes, Jesus, der für uns das schwere Kreuz getragen hat.
0: Heilige Maria, Mutter Gottes, bitte für uns Sünder, jetzt und in der Stunde unseres Todes. Amen.
1: Gegrüßet seist du, Maria, voll der Gnade, der Herr ist mit dir. Du bist gebenedeit unter den Frauen, und gebenedeit ist die Frucht deines Leibes, Jesus, der für uns das schwere Kreuz getragen hat.
0: Heilige Maria, Mutter Gottes, bitte für uns Sünder, jetzt und in der Stunde unseres Todes. Amen. Ehre sei dem Vater, dem Sohn und dem Heiligen Geist.
1: Wie im Anfang, so auch jetzt und alle Zeit und in Ewigkeit. Amen.
0: O mein Jesus, verzeih uns unsere Sünden, bewahre uns vor dem Feuer der Hölle, führe alle Seelen in den Himmel, besonders jene, die deiner Barmherzigkeit am meisten bedürfen. Vater unser im Himmel, geheiligt werde dein Name, dein Reich komme, dein Wille geschehe, wie im Himmel, so auf Erden.
1: Unser tägliches Brot gib uns heute und vergib uns unsere Schuld, wie auch wir vergeben unseren Schuldigern. Und führe uns nicht in Versuchung, sondern erlöse uns von dem Bösen.
0: Gegrüßt seist du, Maria, voll der Gnade, der Herr ist mit dir. Du bist gebenedeit unter den Frauen, und gebenedeit ist die Frucht deines Leibes, Jesus, der für uns gekreuzigt worden ist.
1: Heilige Maria, Mutter Gottes, bitte für uns Sünder, jetzt und in der Stunde unseres Todes. Amen.
0: Gegrüßt seist du, Maria, voll der Gnade, der Herr ist mit dir. Du bist gebenedeit unter den Frauen, und gebenedeit ist die Frucht deines Leibes, Jesus, der für uns gekreuzigt worden ist.
1: Heilige Maria, Mutter Gottes, bitte für uns Sünder, jetzt und in der Stunde unseres Todes. Amen.
0: Gegrüßt seist du, Maria, voll der Gnade, der Herr ist mit dir. Du bist gebenedeit unter den Frauen, und gebenedeit ist die Frucht deines Leibes, Jesus, der für uns gekreuzigt worden ist.
1: Heilige Maria, Mutter Gottes, bitte für uns Sünder, jetzt und in der Stunde unseres Todes. Amen.
0: Gegrüßt seist du, Maria, voll der Gnade, der Herr ist mit dir. Du bist gebenedeit unter den Frauen, und gebenedeit ist die Frucht deines Leibes, Jesus, der für uns gekreuzigt worden ist.
1: Heilige Maria, Mutter Gottes, bitte für uns Sünder, jetzt und in der Stunde unseres Todes. Amen.
0: Gegrüßt seist du, Maria, voll der Gnade, der Herr ist mit dir. Du bist gebenedeit unter den Frauen, und gebenedeit ist die Frucht deines Leibes, Jesus, der für uns gekreuzigt worden ist.
1: Heilige Maria, Mutter Gottes, bitte für uns Sünder, jetzt und in der Stunde unseres Todes. Amen.
0: Gegrüßt seist du, Maria, voll der Gnade, der Herr ist mit dir. Du bist gebenedeit unter den Frauen, und gebenedeit ist die Frucht deines Leibes, Jesus, der für uns gekreuzigt worden ist.
1: Heilige Maria, Mutter Gottes, bitte für uns Sünder, jetzt und in der Stunde unseres Todes. Amen.
0: Gegrüßt seist du, Maria, voll der Gnade, der Herr ist mit dir. Du bist gebenedeit unter den Frauen, und gebenedeit ist die Frucht deines Leibes, Jesus, der für uns gekreuzigt worden ist.
1: Heilige Maria, Mutter Gottes, bitte für uns Sünder, jetzt und in der Stunde unseres Todes. Amen.
0: Gegrüßt seist du, Maria, voll der Gnade, der Herr ist mit dir. Du bist gebenedeit unter den Frauen, und gebenedeit ist die Frucht deines Leibes, Jesus, der für uns gekreuzigt worden ist.
1: Heilige Maria, Mutter Gottes, bitte für uns Sünder, jetzt und in der Stunde unseres Todes. Amen.
0: Gegrüßt seist du, Maria, voll der Gnade, der Herr ist mit dir. Du bist gebenedeit unter den Frauen, und gebenedeit ist die Frucht deines Leibes, Jesus, der für uns gekreuzigt worden ist.
1: Heilige Maria, Mutter Gottes, bitte für uns Sünder, jetzt und in der Stunde unseres Todes. Amen.
0: Gegrüßt seist du, Maria, voll der Gnade, der Herr ist mit dir. Du bist gebenedeit unter den Frauen, und gebenedeit ist die Frucht deines Leibes, Jesus, der für uns gekreuzigt worden ist.
1: Heilige Maria, Mutter Gottes, bitte für uns Sünder, jetzt und in der Stunde unseres Todes. Amen.
0: Ehre sei dem Vater, dem Sohn und dem Heiligen Geist.
1: Wie im Anfang, so auch jetzt und alle Zeit und in Ewigkeit. Amen.
0: O mein Jesus, verzeih uns unsere Sünden, bewahre uns vor dem Feuer der Hölle, führe alle Seelen in den Himmel, besonders jene, die deiner Barmherzigkeit am meisten bedürfen, für den Heiligen Vater und seine Anliegen. Vater unser im Himmel, geheiligt werde dein Name, dein Reich komme, dein Wille geschehe, wie im Himmel, so auf Erden. Unser tägliches Brot gib uns heute und vergib uns unsere Schuld, wie auch wir vergeben unseren Schuldigern. Und führe uns nicht in Versuchung, sondern erlöse uns von den Bösen. Gegrüßt seist du, Maria, voll der Gnade, der Herr ist mit dir. Du bist gebenedeit unter den Frauen, und gebenedeit ist die Frucht deines Leibes, Jesus. Heilige Maria, Mutter Gottes, bitte für uns Sünder, jetzt und in der Stunde unseres Todes. Amen. Ehre sei dem Vater, dem Sohn und dem Heiligen Geist.
1: Wie im Anfang, so auch jetzt und alle Zeit und in Ewigkeit. Amen.
0: Der Engel des Herrn brachte Maria die Botschaft.
1: Und sie empfing vom Heiligen Geist.
0: Gegrüßt seist du, Maria, voll der Gnade, der Herr ist mit dir. Du bist gebenedeit unter den Frauen, und gebenedeit ist die Frucht deines Leibes, Jesus.
1: Heilige Maria, Mutter Gottes, bitte für uns Sünder, jetzt und in der Stunde unseres Todes. Amen.
0: Maria sprach: Siehe, ich bin die Magd des Herrn.
1: Mir geschehe nach deinem Wort.
0: Gegrüßt seist du, Maria, voll der Gnade, der Herr ist mit dir. Du bist gebenedeit unter den Frauen, und gebenedeit ist die Frucht deines Leibes, Jesus.
1: Heilige Maria, Mutter Gottes, bitte für uns Sünder, jetzt und in der Stunde unseres Todes. Amen.
0: Und das Wort ist Fleisch geworden. Gegrüßt seist du, Maria, voll der Gnade, der Herr ist mit dir. Du bist gebenedeit unter den Frauen, und gebenedeit ist die Frucht deines Leibes, Jesus.
1: Heilige Maria, Mutter Gottes, bitte für uns Sünder, jetzt und in der Stunde unseres Todes. Amen.
0: Bitte für uns, o heilige Gottesmutter.
1: Dass wir Mutter werden auf Heißen Christi.
0: Lasset uns beten. Allmächtiger Gott, gieße deine Gnade in unsere Herzen ein. Durch die Botschaft des Engels haben wir die Menschwerdung Christi, deines Sohnes, erkannt. Lass uns durch sein Leiden und Kreuz zur Herrlichkeit der Auferstehung gelangen. Darum bitten wir durch Christus, unseren Herrn. Amen. Segne Gott, verzeih und halte. Segne Gott, verzeih und halte uns und alles, was da lebt. Dein Erbarmen, Vater, walte, wo der Mensch am Abgrund steht. Segne Wasser, Luft und Erde, segne Gräser, Baum und Frucht, segne Kinder, Mütter, Väter, segne alles, was dich sucht. Segne Sonnenstrahl und Regen, segne Tag und segne Nacht. Lass in deiner Gnade uns leben, dir sei aller Dank gebracht. Amen. Singen wir noch das Lied auf im Gotteslob auf Nummer 521. 521.

0: Heiliger Schutzengel mein, lass mich dir empfohlen sein, in allen Nöten steh mir bei und halte mich vor Sünden frei. Bei Tag und Nacht, ich bitte dich, beschütze und bewahre mich. Amen. Im Namen des Vaters und des Sohnes und des Heiligen Geistes. Amen.
1: Dankeschön.

0: 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Eine Zeitangabe, es ist 17.30 Uhr.
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0: Herzlich willkommen. Schön, dass Sie uns weiter Gesellschaft leisten. Wir haben etwas zu feiern. Seit 15 Jahren ist Ivo Moser Bischof der Diözese Bozen-Brixen. Papst Benedikt XVI. Hat ihn am 27. Juli 2011 ernannt. Am 9. Oktober folgte dann die Weihe durch Erzbischof Luigi Bressan im Dom zu Brixen. Soweit die Fakten. Aber wie erlebte Ivo Moser diese Zeit? Hat er gleich Ja gesagt oder hat er gezögert? Welche Freuden und Leiden hat ihm das Bischofsamt in diesen 15 Jahren beschert? Hat er je daran gedacht, aufzugeben? Was trägt ihn? Was sind seine Kraftquellen? Wie sieht für ihn die Kirche der Zukunft aus? Und was beschäftigt ihn besonders? Mit diesen und weiteren Fragen im Gepäck und dem Mikrofon in der Hand habe ich Bischof Ivo Moser aufgesucht und mit ihm ein längeres Gespräch geführt. Heute hören Sie den ersten Teil daraus.

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1: Wir sitzen hier, liebe Hörerinnen und Hörer, ganz gemütlich in Brixen im Priesterseminar und mir gegenüber sitzt Diözesanbischof Ivo Moser. Herr Bischof, grüß Gott und herzlichen Dank für die Einladung.
2: Sehr gerne. Schön, dass wir uns zu diesem Gespräch treffen.
1: Dieses Gespräch hat einen besonderen Anlass, und zwar ist das der 27. Juli 2011. Das war der Tag, an dem sich für Sie sehr viel verändert hat. Sie wurden von Papst Benedikt XVI. Zum Diözesanbischof ernannt. Was haben Sie von diesem Tag in Erinnerung?
2: Schon ganz viel. Schon das Aufstehen war besonders. Ich wusste ja, was auf mich zukommt, seit gut 14 Tagen. Aber die Außenwelt hat es noch nicht gewusst. Und als ich an diesem Tag in der Früh aufgewacht bin, da war mir einfach bewusst, dieser Tag wird jetzt mein zukünftiges Leben prägen. Ich habe die Heilige Messe gefeiert im Brixner Dom und dann bin ich nach Bozen gefahren, ins Pastoralzentrum, wo um 11 Uhr diese Vorstellung geplant war. In Erinnerung von diesem Tag bleibt mir vor allem auch Bischof Karl Golser. Er war sehr getroffen, wirklich gezeichnet von seiner Krankheit. Ich glaube, er hat sich gefreut, dass ich sein Nachfolger bin. Aber jetzt wurde es konkret für ihn. Das war schon ein schmerzlicher Moment. Nicht nur für ihn, sondern ich glaube für alle, die dabei waren und natürlich auch für mich. Mir war an diesem Tag sehr bewusst, ich werde heute zum Bischof deswegen ernannt, weil Bischof Karl einfach nicht mehr kann. Er hat keine Alternative, er muss zurücktreten. Und das ist schmerzlich, daran denke ich heute noch, und das ist Teil dieses ganzen Prozesses. Der Saal im Pastoralzentrum war übervoll, Mitarbeiter und Mitarbeiterinnen der Kurie natürlich, Priester, Autoritäten. Ich wurde vorgestellt und ein Moment ist mir in ganz besonderer Weise in Erinnerung. Es war ausgemacht, dass Bischof Karl, der ja damals schon nicht mehr gut artikulieren konnte, sich ausdrücken konnte, dass er auf einen Knopf drückt und dann mein Name auf der Leinwand erscheint. Aber auch das war ihm nicht möglich. Und dann wurde das gemacht, die Vorstellung, die vielen Interviews. Dann sind wir hinübergegangen zu einer kurzen Mittagsbesinnung in den Bozner Dom. Und auch der Nachmittag, der ist mir noch ganz lebendig in Erinnerung. Ich fuhr mit dem damaligen Sekretär Markus Molling hinaus in das Seniorenheim Sonnenberg in Eppan und dann Nachmittag zu behinderten Menschen oder Menschen mit Beeinträchtigung auf Matschatsch. Auch das war etwas ganz Besonderes. Die Freude der Menschen, eine ganz spontane, gelöste, schöne Atmosphäre. Viele Glückwünsche natürlich, auch das gehört zu diesem Tag dazu. Ich kann mich noch gut erinnern, nach der Vorstellung, das Handy, das war nicht mehr zu bremsen. Es waren wirklich Hunderte von Mails und das konnte ich überhaupt erst in den kommenden Tagen so richtig realisieren. Und der Tag ist dann ausgeklungen mit einer Vesper im Brixner Dom und dann mit einem gemütlichen Abendessen im kleinen Kreis. Also schon ein gefüllter Tag mit vielen Emotionen, mit vielen Erinnerungen und natürlich auch mit großer Dankbarkeit.
1: Also Sie haben sehr konkrete Erinnerungen an diesen Tag, so als ob es gestern gewesen wäre, oder?
2: Ja, dieser Tag ist ganz lebendig, aber das haben solche Tage an sich. Da bündelt sich das Leben, da bündelt sich die eigene Lebensgeschichte, da wird auch etwas Realität, was einen Monat vorher für mich überhaupt noch nicht lebendig war. Und das macht so einen Tag schon sehr einprägsam. Und wie gesagt, es geht letztlich um einen Tag, wo ich schon deutlich gespürt habe, jetzt geht mein Leben in eine ganz bestimmte Richtung und jetzt kommt auch alles darauf an, dass ich innerlich gut dazu Ja sage, mit Freude, mit Dankbarkeit, auch im Bewusstsein, wenn man mir das zutraut, dann gib du jetzt das Beste mit bestem Wissen und Gewissen und beginne dieses Abenteuer, diesen Weg.

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1: Mit Bischof Ivo Moser spreche ich weiter über seine Ernennung zum Diözesanbischof vor 15 Jahren. Herr Bischof, haben Sie eigentlich sofort Ja gesagt, als der Nunzius Ihnen die Mitteilung gemacht hat, oder haben Sie gezögert?
2: Den Anruf habe ich in Monte Rosso in Ligurien bekommen. Das war am 14. Juli, also 14 Tage vor diesem 27. Juli. Und ich kann mich noch ganz gut erinnern, als der Nunzius auf der anderen Seite der Telefonleitung gesagt hat, Papst Benedikt hat sie zum Bischof von Bozen-Brixen ernannt. Klammer auf, mich hat einfach beeindruckt, er hat nicht gefragt, sind Sie bereit oder möchten Sie, sondern einfach zunächst einmal die Tatsache, der Papst hat sie ernannt. Und ich weiß noch ganz genau, die erste Reaktion war einfach, ah. Ich saß in meinem Zimmer, es war das Zimmer 20 in Monte Rosso, und dann ging es Schritt für Schritt. Der Nunzius hat dann von sich aus gesagt, überlegen Sie jetzt einige Tage, Sie dürfen mit niemandem reden, außer mit einem geistlichen Begleiter, auch das hat er gesagt, und dann hören wir uns noch einmal, beziehungsweise dann kommen Sie nach Rom. Und natürlich diese folgenden Tage, das waren dann der 15., der 16., der 17. und der 18. Juli, da geht es schon drunter und drüber, mit allen Gefühlen, wirklich allen Gefühlen. Es ist die Überraschung groß, dann irgendwie das Erahnen, dass da nicht nur etwas Neues, sondern auch etwas Herausforderndes jetzt an mich herankommt. Das spielt alles eine Rolle. Aber im Grunde habe ich schon von Anfang an Ja gesagt. Sonst würde ich nicht die Wahrheit sagen. Und zwar aus der Überzeugung, wenn mir das jetzt zugetraut wird, dann sehe ich dahinter schon auch einen größeren Plan. Und dann kommt es jetzt einfach darauf an, dass ich mich darauf einlasse, dass ich hoffentlich etwas lernen kann, dass Menschen mir helfen. Das habe ich auch von Anfang an gespürt. So etwas schafft man nicht allein. Da braucht man viele, die mitgehen und mitdenken und helfen und vielleicht auch einmal ein gutes korrigierendes Wort sagen und so weiter. Im Grunde habe ich schon von Anfang an innerlich Ja gesagt, weil ich schon auch davon überzeugt bin, hinter dieser Wahl steckt die Wahl eines anderen.
1: Wem haben Sie denn, als dann die Ernennung fix war, als erste Person von dieser Ernennung erzählt?
2: Das war am Abend vorher einer meiner Brüder. Den habe ich angerufen und dem habe ich einfach gesagt, morgen ist es soweit, morgen geschieht meine Vorstellung und das sollst du wissen. Inzwischen haben es natürlich auch einige andere gewusst, und zwar durch Information von außen her, von Rom her. Das war Generalvikar Josef Mazzanella und auch die Mitarbeitenden im bischöflichen Sekretariat und selbstverständlich Bischof Karl, der über die Ernennung auch vom Nunzius selber benachrichtigt worden ist.
1: Das war ein erster Ausschnitt aus dem Interview, das ich mit Bischof Ivo Moser zu seinem 15-jährigen Amtsjubiläum geführt habe. Jetzt gibt's etwas Musik und dann die Nachrichten aus der Redaktion des Südtirol-Journals. Im Anschluss daran hören Sie dann die Fortsetzung des Gesprächs mit dem Bischof. Da frage ich ihn unter anderem, ob er schon als Kind dieses Amt bekleiden wollte. Und wir lassen auch den 9. Oktober 2011 noch einmal Revue passieren.

0: 10 vor 6.
1: Tennis, Jannik Sinner fehlt bei den US Open. Mobilitätsressort wirbt fürs Öffi-Abo mit einem Preisvergleich. Das Wetter am Wochenende wird sonnig. Ich bin Wilhelm Schatzer. Guten Abend.
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1: Die Entscheidung ist gefallen. Jannik Sinner hat seine Teilnahme bei den Tennis US Open abgesagt wegen seiner Probleme mit dem rechten Knie. Der Weltranglistenerste schreibt auf Instagram, er habe zuletzt in Monte Carlo trainiert und dabei realisiert, dass er mehr Zeit brauche, um sich von seiner Knieverletzung zu erholen. Sinner hat am 12. Juli im Wimbledon-Finale sein letztes offizielles Match bestritten und seitdem alle Turniere ausgelassen. Sinners größter Rivale, Carlos Alcaraz, wird nach längerer Verletzungspause hingegen beim Grand-Slam-Turnier New York aufschlagen. Ende nächster Woche geht es los. Wer Bus und Zug fährt, kann viel sparen. Das Mobilitätsressort des Landes vergleicht die Kosten für ein Jahresabo für den öffentlichen Nahverkehr mit den Treibstoffkosten fürs Auto. Wer die Strecke Bozen-Meran an 240 Arbeitstagen mit dem Auto zurücklegt, kommt auf 15.000 Kilometer und dafür gibt er rund 1.900 Euro allein für den Treibstoff aus. Das Jahresabo von Südtirol Mobil kostet dagegen nur 250 Euro. Die psychiatrischen Abteilungen in Südtirol sind heuer überbelegt und zwar mit Patienten, die unter einer Manie leiden. Betroffene fühlen sich dabei ungewöhnlich selbstsicher, sind total aufgedreht und haben eine extrem gute, aber auch gereizte Stimmung. So ein manischer Zustand kann oft wochenlang dauern und danach folgt nicht selten eine Depression. Roger Bücher, Primar der Psychiatrie am Krankenhaus Brixen, sagt:
3: Das Zusammenkommen von manischen Episoden und von depressiven Episoden, das nennt man manisch-depressive Erkrankung. Jetzt diese manischen Episoden und die Depressiven, die durchschneiden sozusagen ein normales Menschenleben und sollen deshalb unbedingt behandelt werden.
1: Bis sich Betroffene aber helfen lassen, dauert es oft lange, denn viele merken gar nicht, dass sie eigentlich Hilfe brauchen. So extreme Stimmungsschwankungen können nur mit Medikamenten behandelt werden, sagt Primar Bücher. Insgesamt leiden in Südtirol ca. 5.000 Menschen unter einer Manie. Ministerpräsidentin Meloni hat sich die Zusammenarbeit mit US-Präsident Trump einfacher vorgestellt. Das sagt sie in einem Interview mit der New York Times. Angesichts gemeinsamer Positionen bei Migration und anderen Themen habe sie zunächst mit einem unkomplizierteren Verhältnis gerechnet. Die Dinge seien aber anders gelaufen. Das Verhältnis zwischen Meloni und Trump ist seit Wochen abgekühlt. Noch regnet es stellenweise, wie es am Wochenende weitergeht, gleich.
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1: Heute hat es ordentlich geregnet und es ist noch nicht ganz vorbei. Am Abend hört es auf. Am Wochenende kommt dann die Sonne zurück und dann wird es auch wieder wärmer mit Höchstwerten bis 28, 29 Grad. Jetzt messen wir 14 Grad in Welsberg, 12 in Wolkenstein, 15 in Zarntein, 19 Grad hat es in Branzoll und 10 Grad in Hintermartell.
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8: Aus der Landesverkehrsmeldezentrale begrüßt Sie Karin Unterhofer. Kolonnenverkehr und Stau wegen Überlastung gibt es auf der Brenner Autobahn in Fahrtrichtung Süden zwischen Sterzing und Affi, auf der Brenner Stadtstraße in Richtung Süden zwischen Kardaun und Bozen und auf der Finchgauer Stadtstraße in Richtung Meran abschnittsweise zwischen Kastelbell und Rabland. Allen, die unterwegs sind, gute Fahrt.
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1: Herzlich willkommen zurück, liebe Hörerinnen und Hörer. Wir begeben uns wieder ins Priesterseminar nach Brixen. Dort sind wir zu Gast bei Diözesanbischof Ivo Muser. Er feiert heuer sein 15-jähriges Amtsjubiläum und ich habe noch weitere Fragen, die ich ihm gerne stellen möchte.

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1: Wir sind hier weiter im Priesterseminar in Brixen und mir gegenüber sitzt Diözesanbischof Ivo Moser. Herr Bischof, also am 27. Juli 2011 wurden Sie zum Diözesanbischof ernannt und Sie haben freudig Ja gesagt. War das eigentlich ein Kindheitstraum? Also so wie man sich denkt, ja, ich möchte Lehrerin werden, ich möchte Pfarrer werden. Wollten Sie schon immer Bischof der Diözese Bozen-Brixen werden?
2: Ich wollte immer Priester werden. Das gehört zu den Kindheitserinnerungen zurück, soweit ich zurückdenken kann. Wenn die Leute mich gefragt haben, so die Bekannten oder in der Umgebung, da kann ich mich gut erinnern, Bibel, was wärst du denn einmal? Pfarrer. Das kam fast ganz spontan und ja, das lag tatsächlich in der Luft. Das ist der rote Faden, der auch mein Leben begleitet von Anfang an. Aber natürlich als Kind, da denkt man überhaupt nicht daran, Bischof zu werden. Da weiß man nicht einmal, was der Bischof ist, obwohl ich eine ganz, ganz frühe Bischofserinnerung habe. Und die gehört auch zu meinen ganz frühen Kindheitserinnerungen dazu. Bei uns zu Hause wurde das neue Pfarrheim eingeweiht. Und das war der 15. August, der Festtag Maria Himmelfahrt 1965. Und da war ich 3,5 Jahre alt. Und da kam der Bischof. Und von dieser ganzen Feier weiß ich natürlich gar nichts mehr. Außer, dass man mich angestellt hat mit einem Blumensträußchen in der Hand, Bischof Josef Gagitta, diese Blumen zu übergeben. Und das ist eine der ganz, ganz frühen Kindheitserinnerungen. Dieses Bild habe ich noch von mir. Der große Bischof, Bischof Josef Gagitta, war wirklich groß. Er war von Statur groß und er war auch sonst eine Persönlichkeit. Und der ganz rot gekleidet, auch dieses Bild habe ich noch von mir. Und dem drücke ich diese Blümchen in die Hand. Aber zurück zu Ihrer Frage. Natürlich habe ich nicht daran gedacht, Bischof zu werden. Das kommt überhaupt nicht in das Blickfeld herein. Und dann im Älterwerden, dann so in der Oberschulzeit, da war natürlich schon stark die Frage für mich, werde ich jetzt Priester oder nicht? Mich hat niemand gezwungen, absolut niemand gezwungen oder in eine bestimmte Richtung gedrängt. Aber dann kommen natürlich auch wichtige Fragen. Wie wird das sein? Werde ich das schaffen ohne Frau? Eine ganz wichtige Frage war für mich, ohne Kinder. Mir ist immer vorgekommen, Kinder haben, das möchte ich schon. Das ist etwas Großes und etwas Schönes. Und doch in dem Ganzen habe ich einfach gemerkt, wenn ich innerlich zu dem nicht Ja sage, was ich von Kindheit an gespürt habe, dann geht mein Leben nicht in die richtige Richtung. Und das hat mir sehr geholfen. Also niemand gezwungen. Bei uns zu Hause war eine offene, wohlwollende religiöse Atmosphäre, wo all das dazugehört hat, was mit christlichem Leben auch verbunden ist, der Sonntag und der sonntägliche Kirchgang und ein Tischgebet und natürlich die Feste und so weiter, aber mich hat niemand gezwungen oder in eine bestimmte Richtung gedrängt. Ich habe immer gespürt, die stehen hinter mir, wenn ich das tue und wähle, was mir richtig erscheint. Dafür bin ich übrigens den Eltern bis heute sehr, sehr dankbar. Und das andere kam dann natürlich viel, viel später. Ich muss ehrlich sagen, ich bin darauf angesprochen worden, wie es denn sein würde, wenn ich Bischof wäre oder würde, unmittelbar nach dem plötzlichen Tod von Bischof Wilhelm. Da war etwas in der Luft. Und natürlich in den Monaten der Krankheit von Bischof Karl. Da haben einfach ganz unterschiedliche Menschen mich darauf angesprochen. Ich kann mich noch gut erinnern, dass ich einige Male schon auch so meine Mühe hatte, durch Brixen zu gehen. Weil mich Menschen einfach angesprochen haben. Nicht böswillig, überhaupt nicht böswillig, aber das war dann in der Luft. Und das war eine nicht angenehme Zeit, das muss ich ganz ehrlich sagen, auch für mich. Nicht zuletzt auch deswegen, weil ich ja wusste, Bischof Karl wird zurücktreten, er wird zurücktreten müssen. Ich wusste dann auch, dass er genau an seinem Weihetag, an seinem zweiten Weihetag, also 2011, Papst Benedikt einen Brief geschrieben hat, wo er ihn persönlich um den Rücktritt gebeten hat. Und da lag das natürlich in der Diözese in der Luft. Und da habe ich natürlich auch mitbekommen, dass mein Name genannt wird. Das ist nicht eine angenehme Zeit, das muss ich ganz ehrlich sagen. Das ist gut, wenn diese Zeit dann auch irgendwann einmal auch vorbei ist. Und noch etwas, und das kann ich heute sagen, es wird ja ein Bischofskandidat gesucht. Und ich habe natürlich auch Briefchen von Rom bekommen und wo ich über bestimmte Kandidaten gefragt wurde. Natürlich nicht über mich, aber über andere Kandidaten. Und da muss man nach bestem Wissen und Gewissen halt das sagen, was man glaubt sagen zu können und sagen zu müssen. Und es ist dann gut, wenn diese spannungsgeladene Zeit dann irgendwann einmal auch vorbei ist.

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1: Herr Bischof, nun zu einem weiteren wichtigen Tag, und zwar zum 9. Oktober 2011. Da wurden Sie im Dom zu Brixen zum Bischof geweiht. Wie war das für Sie?
2: Das war in diesem ganzen Geschehen schon der entscheidende Tag. Ich weiß, was die Bischofsweihe bedeutet. Vom theologischen her, vom ekklesiologischen her. Das war dann natürlich auch ein festlicher Tag. Ein Tag mit vielen, vielen Begegnungen, mit vielen Emotionen. Natürlich auch die vielen Gäste, die da waren. Der volle Dom. Viele, viele Glückwünsche. Das ist dann schon auch jener Tag, der meinem Leben vielleicht den deutlichsten Stempel aufgedrückt hat. Und natürlich bleibt mir in Erinnerung die Handauflegung, weil ich weiß, was diese Handauflegung seit der Zeit der Apostel bedeutet, die Handauflegung durch den Erzbischof von Trier, Luigi Bressan. Ganz bewusst war dann Mitkonsekrator selbstverständlich Bischof Karl. Und was nahe lag, der Bischof von Innsbruck, Manfred Scheuer, weitere 19 Bischöfe. Das ist mit vielen, vielen Emotionen natürlich verbunden. Und da denke ich schon auch oft zurück, weil das Besondere eines solchen Tages liegt ja darin, der dauert gleich lang wie alle anderen Tage und ist ganz, ganz schnell vorbei. Aber das ist dann letztlich ein Moment, hinter denen es kein Zurück mehr gibt. Das macht das die Qualität eines solchen Tages.

0: ganz lange, aber doch eine etwas lange Zeit, Herr Bischof. Wie haben Sie sich denn persönlich in diesen 15 Jahren verändert?
1: Die Veränderung, glaube ich, ist groß, weil sich das kirchliche und das gesellschaftliche Leben in diesen 15 Jahren stark verändert hat. Ich habe in diesen 15 Jahren bis heute oft den Eindruck, wenn ich einmal, und dieser Tag kommt, früher oder später, wenn ich einmal den Bischofsstab weitergeben soll und auch darf, dann wird das eine andere Diözese sein. Das ist ein starker Eindruck. Ich sage das nicht deprimiert oder pessimistisch, aber die Kirche ist dabei, ihr äußeres Gesicht zu verändern. Das hat zu tun mit einem starken Rückgang des Personals, sage ich jetzt einmal so, wenn ich an die Priesterzahlen denke, an die Ordensleute, aber vor allem auch an das Leben der Pfarrgemeinden, der konkreten christlichen Gemeinschaften. Da spüre ich eine ganz starke Veränderung, einen ganz großen Umbruch. Und selbstverständlich als Bischof stehe ich da nicht draußen oder drüber, sondern mittendrin. Und das prägt mich, das prägt mein Reden, das prägt mein Empfinden. Ich stelle mir oft die Frage, was kann ich in dieser Situation beitragen? Was ist denn letztlich meine Aufgabe inmitten all dieser Veränderung, dieses Umbruchs? Und deswegen kann es gar nicht anders sein. 15 Jahre, die gehen nicht spurlos an einen vorbei. Das hat mich geprägt und auch meine Sicht auf die Diözese ist natürlich eine andere geworden. Als ich Bischof geworden bin, kannte ich schon unsere Diözese einigermaßen. Ich war seit vielen Jahren eingebunden in Entscheidungen, in Gremien. Ich habe mitbekommen die Freuden und Sorgen des Bischofs und der Diözese. Aber es ist dann noch einmal etwas anderes, wenn du dann als Bischof mittendrin das alles mitzutragen hast. Ich bin sehr dankbar für diese 15 Jahre. Ich denke heute, 15 Jahre sind nicht ganz lang, aber auch nicht kurz. Gemessen natürlich auf die große Kirchengeschichte ist unser Leben immer klein und gering und bescheiden. Aber in 15 Jahren ereignet sich ganz, ganz viel. Und bei einem Bischof ist es oft so, viele Menschen bekommen die Außenseite des Amtes mit. Geht gar nicht anders. Durch die Pressearbeit, durch Bilder, durch Auftritte und so weiter. Aber es gibt eine Innenseite. Und eine Innenseite, die nicht immer deutlich nach außen dringt, auch nicht dringen darf. Und die ist da und das prägt natürlich denjenigen, der das Amt hat, aber auch die Menschen, mit denen er versucht, auf dem Weg zu sein. Und auch unsere Diözese ist in diesen 15 Jahren eine andere geworden.

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1: Unser Diözesanbischof Ivo Moser feiert heuer sein 15-jähriges Amtsjubiläum. Herr Bischof, 15 Jahre im Amt bedeuten auch 15 Jahre Licht und Schatten, 15 Jahre Schönes und weniger Schönes. Was war denn das Schöne für Sie? An welche Begegnungen erinnern Sie sich besonders? Was war das Licht in diesen 15 Jahren?
2: Das Bischofsamt ist vor allem ein Amt der Beziehung, der Begegnung. Einen Bischof gibt's für die Menschen, für die anderen, sonst braucht es keinen Bischof. Und da tue ich mich jetzt schwer, einen Moment herauszugreifen. Ich hatte unendlich viele Begegnungen. Und zwar Begegnungen, die mich zutiefst auch berührt haben. Vor allem gibt es als Bischof Begegnungen, wo du merkst, du kannst Menschen etwas geben, etwas vermitteln, das viel größer ist als deine Person. Du machst einfach Menschen eine Freude. Menschen erwarten dich. Menschen fühlen sich von dir gesehen. Menschen erwarten sich auch etwas von dir. Das ist etwas ganz Großes. Und das gehört sicher zu den schönsten Momenten, wo ich gemerkt habe, das ist im Grunde eine Aufgabe, die viel wichtiger und viel größer ist als meine Person. Weil das merkt man als Bischof ganz, ganz schnell. Du wirst ja nicht irgendwo eingeladen, ich sage es jetzt ein bisschen salopp, weil du der Beste, der Intelligenteste, der Ansprechendste oder der Frömmste bist. Du wirst eingeladen, weil du Bischof bist. Und was mir in diesen 15 Jahren immer mehr aufgegangen ist, der Bischof ist im Grunde ein Symbol, ein Zeichen. Er steht für einen anderen, er steht auch für eine Gemeinschaft, dessen Gesicht er ist, im Guten wie im weniger Guten, in dem, was gelingt und in dem, was nicht gelingt. Und dafür steht der Bischof. Und das gehört tatsächlich für mich zum Herausforderndsten, aber gleichzeitig auch zum Schönsten. Zum Schönsten und zum Schwierigsten, dass ich oft merke, ich vertrete eine Dimension, die viel größer ist als meine Person. Hoffentlich macht mich das als Person auch demütig, weil es nicht um die Person geht. Aber gleichzeitig auch ist es eine Freude, und das spüre ich oft, es ist eine Freude, Bischof sein zu können. Vor allem oft auch in intimen Momenten. Ich sage es jetzt mit einem Beispiel, das jetzt ganz jung ist, das in dieser Woche stattgefunden hat, aber das sich in diesen 15 Jahren auf ähnliche Weise oft ereignet hat. Ich war im Palliativzentrum in Bozen und habe dort jemanden besucht. Und Menschen aus dem Nachbarzimmer sehen mich und sie laden mich ein, ins Zimmer hineinzugehen und sagen, es sind die letzten Minuten des Vaters. Kommen Sie bitte. Und das, da werde ich kenne den Menschen nicht, ich kenne die Familie nicht. Und ich habe gespürt, welche Kraft so ein Besuch geben kann. Und solche Momente habe ich in 15 Jahren viele erlebt, weil da etwas deutlich wird, das ist viel, viel größer als deine Person. Das ist etwas Schönes, sehr Schönes.

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1: Das war der erste Teil des Gesprächs mit Diözesanbischof Ivo Moser zu seinem 15-jährigen Amtsjubiläum. Den zweiten Teil hören Sie am nächsten Mittwoch, also am 26. August, mit Beginn um 18 Uhr hier auf Radio Grüne Welle. 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Mit diesem Hinweis sind wir am Ende der heutigen Sendung angelangt. Ich sage Ihnen allen recht herzlichen Dank fürs Dabeisein, wünsche noch eine gute Zeit und bis zum nächsten Mal verbleibe ich Ihre Anni Kommiss.

0: 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Es ist 18.30 Uhr. 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
2: Unsere Themen heute. Niemand braucht eine KI, die das Menschsein einschränkt, sagt Papst Leo bei einer Audienz. Und wie die Ukrainer im Krieg durchhalten, ein Gespräch mit Renovabis-Geschäftsführer Thomas Schwarz. Seien Sie herzlich willkommen bei uns. Am Mikrofon begrüßt Sie Stefan von Kempis. Schön, dass Sie eingeschaltet haben. Zur ethischen Regulierung von künstlicher Intelligenz gehören für den Papst ein robuster Rechtsrahmen und eine unabhängige Aufsicht. Das hat Leo XIV. An diesem Freitag von Mitgliedern eines internationalen katholischen Netzwerks von Gesetzgebern im Vatikan hervorgehoben. Verantwortliche müssten KI weise lenken, Nutzer müssten sie aufgeklärt verwenden. Besonderen Schutz brauche die menschliche Familie, führte der Papst aus.
3: Your vocation places you at the heart of this challenge.
4: Papst Leo erinnerte die rund 200 Teilnehmer, darunter Politiker und Gesetzgeber, an ihre Berufung, den Umgang mit der Technologie im Sinne des Gemeinwohls politisch zu gestalten. Eine fundierte Gesetzgebung sollte wissenschaftliche und technologische Kreativität fördern und zugleich die grundlegenden Menschenrechte und Freiheiten wahren. Sie sollte die Nutzer vor Ausbeutung schützen, die Privatsphäre wahren, Transparenz beim Einsatz neuer Technologien gewährleisten und sicherstellen, dass diese die demokratischen Institutionen stärken.
3: That they strengthen democratic institutions.
4: Dazu bedürfe es angemessener rechtlicher Rahmenbedingungen, unabhängiger Aufsicht, Aufklärung der Nutzer und einer Politik, die sich nicht ihrer Aufgabe entzieht, zitierte der Papst aus seiner KI-Enzyklika Magnifica Humanitas. Eine Kontrolle der KI könne lokal, national und international wirken und sicherstellen, dass nicht eine einzelne Ideologie oder ein einzelnes Interesse die in Systeme der künstlichen Intelligenz eingebetteten Werte bestimmt.
3: The world does not need an artificial intelligence that diminishes humanity.
4: Die Welt braucht keine künstliche Intelligenz, die das Menschsein schmälert. Sie braucht vielmehr eine von Weisheit erleuchtete menschliche Intelligenz, eine vom Gewissen geleitete politische Autorität und eine von Nächstenliebe gelenkte technologische Innovation. Nur so wird die künstliche Intelligenz nicht zu einem Rivalen der Menschheit, sondern zu einem Diener des Gemeinwohls.
3: But a servant of the common good.
4: Für Radio Vatikan, Anne Preckel.
2: Er geht wieder auf Reisen. Leo XIV. Nutzt den Samstag, 22. August, zu einer Visite von San Marino und Rimini.
5: Den Zwergstaat San Marino, der ganz von Italien umschlossen ist, hat seit 2011, Benedikt XVI., kein Papst mehr besucht. Für Rimini liegt die Visite eines Papstes sogar noch weiter zurück. Zuletzt war, im Jahr 1982, Papst Johannes Paul II. Dort. Leo XIV. Wird sich in San Marino zunächst mit den beiden Staatsoberhäuptern der Republik, den sogenannten regierenden Hauptmännern sowie Vertretern der Zivilgesellschaft treffen. Einer der beiden regierenden Hauptmänner, die jeweils vom Parlament bestimmt werden, ist übrigens eine Frau. Anschließend begegnet der Papst in der Basilika von San Marino Priestern, Ordensleuten, Seminaristen, Diakonen und engagierten Laien. San Marino ist der fünftkleinste Staat der Welt. Im Frühjahr hat Papst Leo mit Monaco bereits den zweitkleinsten Staat der Welt besucht. Der Papst selbst ist Staatsoberhaupt des kleinsten aller Staaten, des Vatikanstaats. Stellt die Visite in San Marino gewissermaßen eine offizielle Auslandsreise des Papstes dar, so geht es am Samstagnachmittag mit einer, in Anführungszeichen, normalen Pastoralreise innerhalb Italiens weiter. Leo, früher Generalprior des Augustinerordens, will zunächst ein Augustinerkloster in der Nähe von San Marino besuchen, dann fliegt er weiter in die Adria-Stadt Rimini. Dort wird er auf dem sogenannten Rimini-Meeting auftreten, das seit 26 Jahren regelmäßig im Hochsommer von der katholischen Bewegung Comunione e Liberazione organisiert wird, die dem Jesuitenorden nahesteht. Man kann das Großereignis in den Messehallen von Rimini am ehesten mit einem deutschen Katholikentag vergleichen. Das Meeting ist jedes Jahr ein wichtiges Forum für den italienischen Katholizismus. Dort treten führende Politiker auf und jedes Jahr wird das Verhältnis der Katholiken zu Politik und Gesellschaft Italiens neu austariert. Päpste haben im Lauf der Jahrzehnte regelmäßig eine Botschaft zum Auftakt des Rimini-Meetings geschickt. Zu einem Papstbesuch auf einem Katholikentag in Deutschland ist es bisher noch nie gekommen. Nun reist also Papst Leo XIV. Am Samstag zum Rimini-Meeting. In der Kathedrale steht dort eine Begegnung mit Bedürftigen, die von der örtlichen Caritas betreut werden, auf dem Programm. Anschließend feiert das katholische Kirchenoberhaupt am Hafen der Stadt eine heilige Messe. Hier werden sich sicher auch manche Touristen und Badegäste unter die Einheimischen mischen. In den 4 Sommermonaten lockt das gute Wetter normalerweise zwischen 7 und 8 Millionen Menschen aus dem In- und Ausland an die Strände rund um Rimini. Nach der Messfeier kehrt Leo XIV. Wieder nach Rom und in den Vatikan zurück. 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Für Radio Vatikan, Stefanie Stahlhofen.
2: Ein Salzburger Jugendorchester der Universität Mozarteum spielt am 2. September ein Konzert bei Radio Vatikan in den Vatikanischen Gärten. Mit dabei zwei originale Geigen, die einst Wolfgang Amadeus Mozart genutzt hat. Auf seiner Kindergeige spielt im Vatikan eine 10-jährige Solistin aus China. Sie bringt damit gewissermaßen Mozart nach 250 Jahren zurück zum Papst.
6: Wir sprachen darüber mit dem künstlerischen Leiter des Ensembles Bella Musica, Stefan David Hummel. Er war gerade eigens aus Salzburg angereist, um den historischen Aufnahmesaal von Radio Vatikan in den Gärten des Papstes zu inspizieren. Wir fragten ihn zunächst, was es für die jungen Musiker und Musikerinnen seines Orchesters bedeutet, im Vatikan zu spielen.
7: Also ich muss sagen, ich habe jetzt gerade die Gelegenheit gehabt, diesen wunderbaren Saal zu sehen. Und jetzt muss ich wirklich sagen, das wird einer der Höhepunkte unserer Reise sein. Allein auch die Einladung durch Radio Vatikan hier zu spielen, aber auch ein Zeichen auch über den Äther hinaus zu senden bezüglich einer Arbeit mit jungen Menschen, mit Musik und jetzt noch mit diesen genialen Komponisten wie Mozart zusammenzubringen. Das ist was ganz Schönes für mich.
6: Das Ensemble umfasst junge Musiker und Musikerinnen von 10 bis 22 Jahren. Und die Besonderheit sind natürlich dabei auch bestimmte Instrumente.
7: Ja, ganz genau. Dieses Jahr, und das ist nur in Rom erlebbar, werden wir zum ersten Mal die 2 Geigen von Mozart präsentieren. Und zwar eine Kindergeige von Mozart aus dem Museum der Stiftung Mozarteum aus Salzburg und eine Konzertgeige von einem italienischen Geigenbauern, und der heißt Costa.
6: Wolfgang Amadeus Mozart selbst hat vor etwas mehr als 250 Jahren in Rom vor dem Papst gespielt. Nun sind 2 von Mozarts Geigen wieder im Vatikan zu Gast. Was bedeutet das für Sie?
7: Ja, ich glaube, diese Idee, dass Mozart wieder zurück im Vatikan ist, das ist faszinierend, denn wenn man bedenkt, wie Mozart die ganze Welt umfasst hat, mit seiner Begeisterung auch Menschen zu begeistern zur Musik und auch mit seinen unfassbar tollen Werken, Opern und großen Konzerten, dass das jetzt live zurückkommt aus seiner Heimatstadt, dass Salzburg sozusagen mit jungen Studierenden und auch mit anderen Studierenden aus anderen Ländern und auch natürlich aus Rom, aus Italien auch, dass die zusammenspielen und hier einen europäischen Geist da auch entfachen, so wie Mozart ja auch Europa bereist hat. Das ist was Besonderes, und da stehen symbolisch natürlich auch diese 2 Geigen, die wir mithaben aus Salzburg.
6: Stefan David Hummel war das, der künstlerische Leiter des Ensembles Bella Musica des Pre-College der Universität Mozarteum, im Gespräch mit Gudrun Seiler, Radio Vatikan.
2: Ein Blick in die Ukraine. Trotz des Krieges ist die ukrainische Zivilgesellschaft erstaunlich stark. Die Menschen wollen politische Fehlentscheidungen nicht einfach hinnehmen. Sie kämpfen damit auch für ihre demokratischen Werte. Der Geschäftsführer des deutschen katholischen Hilfswerkes Renovabis, Thomas Schwarz, erlebt in der Ukraine eine Gesellschaft, die müde ist, aber die ihre Zuversicht nicht verloren hat. Unsere Kollegin Christine Seuss hat mit Thomas Schwarz gesprochen.
8: Dr. Thomas Schwarz, wenn Sie heute mit Ihren Partnern in der Ukraine sprechen, was ist denn die größte Veränderung gegenüber den ersten Kriegsjahren und was ist vielleicht sogar schlimmer geworden?
9: Also einigermaßen interessant ist die Tatsache, dass bei den Menschen, die ich in der Ukraine zuletzt im Juli getroffen habe, eigentlich schon eine Zuversicht herrscht, dass man den Krieg nicht verlieren wird, dass man diesen Krieg dann durchhalten werden muss, aber dass man am Schluss nicht als Verlierer dasteht. Das ist etwas, was ich vor einem oder zwei Jahren so nicht gesehen habe, was wahrscheinlich mit der Entwicklung der Drohnentechnologie und einigen Erfolgen in den letzten Monaten auch auf die Infrastruktur Russlands verbinden kann. Dennoch ist die Gesellschaft und sind die Menschen sehr, sehr müde, sehr, sehr, ja, auch zermürbt zum Teil, ohne dass sie deshalb die Zuversicht aufgeben, weil sie haben nichts anderes als diese Zuversicht.
8: Die Ukraine begeht ja nun am Montag auch ihren Unabhängigkeitstag und das eben, wie wir gesagt haben, in einem Krieg, dessen Dauer letztlich nicht absehbar ist. Diese Zermürbung, was macht denn diese lange Dauer mit den Menschen und besonders mit den Kindern und Jugendlichen?
9: Dieser lange Krieg, der ja länger mittlerweile dauert, als der Erste Weltkrieg gedauert hat, der ist für viele Menschen in der Ukraine wirklich zu einem täglichen Schatten geworden, der das Leben ja prägt, von dem man im Grunde in einer ganz negativen Art und Weise von einer neuen Normalität sprechen kann. Manche der Kinder und Jugendlichen haben real und bewusst gar nichts anderes kennengelernt als eine Kriegssituation. Und was das dann auf Dauer, wenn irgendeinmal ein Waffenstillstand oder sogar ein Frieden hergestellt sein wird, für die Psyche und für die Seelen dieser jungen Menschen bedeutet, das vermag ich jetzt noch gar nicht zu sagen. Wir arbeiten da schon jetzt mit unseren Partnern daran, Programme zu entwickeln, um diese Traumata, die sich dann tief in die Seelen, gerade von Kindern und Jugendlichen, einprägen, ja auch wirklich behandeln zu können.
8: Was beobachtet Renovabis denn vielleicht in der ukrainischen Gesellschaft, dass wir hier in weiter Entfernung von dem Land zu wenig wahrnehmen?
9: Also wir sehen bei unseren Partnern und in der Ukraine selbst, ich war wie gesagt das letzte Mal im Juli in der Ukraine, wie aktiv die Bürgergesellschaft noch heute ist, wie die Menschen sich auch mit politischen Entwicklungen, die sie als verfehlt ansehen, nicht zufrieden geben und nicht einfach still das ertragen, wie das in vielen anderen Ländern Europas und im Osten Europas ja durchaus der Fall gewesen ist. Man denke nur an die letzte Regierungsumbildung, wie die Proteste der Bevölkerung trotz Krieg, trotz Raketenbedrohungen und Ähnlichem dazu geführt haben, dass doch auch der Präsident immer wieder gezwungen wird, falsche und ja diskutierte politische Entscheidungen zu revidieren. Die Ukraine ist eine blühende, zwar nicht immer perfekt funktionierende, aber wer könnte das von sich behaupten, Demokratie mit einer wirklich funktionierenden Bürgergesellschaft, die es in vielen Ländern Europas leider so nicht gibt.
2: Das war unser Nachrichtenmagazin Treffpunkt Weltkirche. Vielen Dank, dass Sie mit dabei waren. Am Mikrofon verabschiedet sich sehr herzlich Stefan von Kempis. 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
0: 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Es ist gleich 18:05 Uhr.

0: 10 vor 7. Öffis gegen Auto, ein Preisvergleich. Lüsen, Mann gerät mit Hand in Kreissäge. Das Wetter am Wochenende wird sonnig. Ich bin Wilhelm Schatzer. Guten Abend.
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0: Wer Bus und Zug fährt, kann viel sparen. Das Mobilitätsressort des Landes vergleicht die Kosten für ein Jahresabo für den öffentlichen Nahverkehr mit den Treibstoffkosten fürs Auto. Wer die Strecke Bozen-Meran an 240 Arbeitstagen mit dem Auto zurücklegt, kommt auf 15.000 Kilometer und dafür gibt er rund 1.900 Euro allein für den Treibstoff aus. Das Jahresabo von Südtirol Mobil kostet dagegen nur 250 Euro. In Lüsen hat sich ein schwerer Arbeitsunfall ereignet. Ein 72-jähriger Mann ist mit der Hand in die Kreissäge geraten. Die Hand wurde abgetrennt. Nach der Erstversorgung wurde der Mann in die Uniklinik Innsbruck gebracht. Die Polizei hat in Bozen in den vergangenen 2 Tagen verstärkte Kontrollen durchgeführt. Dabei wurde ein mehrfach vorbestrafter Marokkaner erwischt. Er war an einer Schlägerei am Obstplatz beteiligt. Der Questor hat ihn nun in ein Rückführungszentrum nach Süditalien überstellt. Außerdem wurden 9 Personen angezeigt, einige, weil sie sich illegal hier aufhalten, andere wegen Diebstahls und Sachbeschädigung. Ministerpräsidentin Meloni hat sich die Zusammenarbeit mit US-Präsident Trump einfacher vorgestellt. Das sagt sie in einem Interview mit der Zeitung New York Times. Angesichts gemeinsamer Positionen bei vielen Themen habe sie zunächst mit einem unkomplizierteren Verhältnis gerechnet. Die Dinge seien aber anders verlaufen. Das Verhältnis zwischen Meloni und Trump ist seit Wochen abgekühlt. Zum Sport. Tennis. Jannik Sinner hat seine Teilnahme bei den US Open abgesagt. Er brauche noch mehr Zeit, um sich von seiner Knieverletzung zu erholen, schreibt der Weltranglisten-Erste auf Instagram. Sinner hat am 12. Juli im Wimbledon-Finale sein letztes offizielles Match bestritten und seitdem alle Turniere ausgelassen. Sein größter Rivale Carlos Alcaraz wird nach längerer Verletzungspause hingegen in New York aufschlagen. Ende nächster Woche geht es los. Heute hatten wir einen Regentag. Am Wochenende wird's freundlich. Gleich mehr zum Wetter.
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0: Den Regen hat's gebraucht, jetzt hört's aber langsam überall auf. Morgen halten sich in der Früh noch Restwolken, danach wird es recht sonnig. Und auch am Sonntag geht's mit einem Sonne-Wolken-Mix weiter. Damit wird's wieder wärmer, die Höchstwerte kommen am Wochenende auf 28, 29 Grad. Jetzt messen wir 12 Grad in Bretau, 17 in Weidbruck, 18 in Bozen und 15 Grad hat es in Laas.
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6: Aus der Landesverkehrsmeldezentrale begrüßt Sie Karin Unterhofer. Kolonnenverkehr und Stau wegen Überlastung gibt es auf der Brennerautobahn in Fahrtrichtung Süden zwischen Sterzing und Affi, auf der Brenner Stadtstraße in Richtung Süden zwischen Kardaun und Bozen und auf der Finchgauer Stadtstraße in Richtung Meran abschnittsweise zwischen Kastelbell und Rabland. Allen, die unterwegs sind, gute Fahrt.

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0: 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Es ist 20.20 Uhr. 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
2: Unsere Themen heute. Niemand braucht eine KI, die das Menschsein einschränkt, sagt Papst Leo bei einer Audienz. Und wie die Ukrainer im Krieg durchhalten. Ein Gespräch mit Renovabis-Geschäftsführer Thomas Schwarz. Seien Sie herzlich willkommen bei uns. Am Mikrofon begrüßt Sie Stefan von Kempis. Schön, dass Sie eingeschaltet haben. Zur ethischen Regulierung von künstlicher Intelligenz gehören für den Papst ein robuster Rechtsrahmen und eine unabhängige Aufsicht. Das hat Leo XIV. An diesem Freitag von Mitgliedern eines internationalen katholischen Netzwerks von Gesetzgebern im Vatikan hervorgehoben. Verantwortliche müssten KI weise lenken, Nutzer müssten sie aufgeklärt verwenden. Besonderen Schutz brauche die menschliche Familie, führte der Papst aus.
3: Good morning, everyone.
4: Das International Catholic Legislators Network war diese Woche zu seiner Jahrestagung in Frascati bei Rom zusammengetreten. Am Freitag besuchten die Teilnehmer den Papst, gemeinsam mit den Kardinälen Christoph Schönborn und Charles Maungbo, die Schirmherren des Netzwerkes sind.
3: Your vocation places you at the heart of this challenge.
4: Papst Leo erinnerte die rund 200 Teilnehmer, darunter Politiker und Gesetzgeber, an ihre Berufung, den Umgang mit der Technologie im Sinne des Gemeinwohls politisch zu gestalten. Eine fundierte Gesetzgebung sollte wissenschaftliche und technologische Kreativität fördern und zugleich die grundlegenden Menschenrechte und Freiheiten wahren. Sie sollte die Nutzer vor Ausbeutung schützen, die Privatsphäre wahren, Transparenz beim Einsatz neuer Technologien gewährleisten und sicherstellen, dass diese die demokratischen Institutionen stärken.
3: That they strengthen democratic institutions.
4: Dazu bedürfe es angemessener rechtlicher Rahmenbedingungen, unabhängiger Aufsicht, Aufklärung der Nutzer und einer Politik, die sich nicht ihrer Aufgabe entzieht, zitierte der Papst aus seiner KI-Enzyklika Magnifica Humanitas. Eine Kontrolle der KI könne lokal, national und international wirken und sicherstellen, dass nicht eine einzelne Ideologie oder ein einzelnes Interesse die in Systeme der künstlichen Intelligenz eingebetteten Werte bestimmt.
3: Risks creating new forms of technological dependence.
4: Papst Leo griff in seiner Rede auf mehrere Passagen aus seiner Enzyklika zurück. Er kritisierte neue Formen technologischer Abhängigkeit zum Nachteil ärmerer Nationen, den Missbrauch von Innovationen als Instrumente ideologischen und wirtschaftlichen Kolonialismus, die subtile Herrschaft der Algorithmen und die Machtkonzentration bei digitalen Plattformen ohne Rechenschaftspflicht, die Würde der Arbeitnehmer der Optimierung von Systemen unterordnen.
3: Such developments reveal a new face of the ancient temptation to domination and mastery. Without service.
4: Solche Entwicklungen offenbaren ein neues Gesicht der alten Versuchung zu Herrschaft und Machtausübung ohne den Geist des Dienens, so der Papst. Und er rief dazu auf, sich bei Ausrichtung und Nutzung der Technologie an der kirchlichen Soziallehre zu orientieren.
3: The world does not need an artificial intelligence that diminishes humanity.
4: Die Welt braucht keine künstliche Intelligenz, die das Menschsein schmälert. Sie braucht vielmehr eine von Weisheit erleuchtete menschliche Intelligenz, eine vom Gewissen geleitete politische Autorität und eine von Nächstenliebe gelenkte technologische Innovation. Nur so wird die künstliche Intelligenz nicht zu einem Rivalen der Menschheit, sondern zu einem Diener des Gemeinwohls.
3: But a servant of the common good.
4: Als besonders schützenswert hob der Papst die menschliche Familie als Schule der Menschlichkeit und Teil einer Zivilisation der Liebe hervor.
3: Against this culture of power, the Church proposes the civilization of love.
4: Die Familie sei ein Gegengewicht zur Kultur der Macht, denn sie bilde menschliche Herzen, erziehe zu Nächstenliebe, Mitgefühl und Verantwortung. Dort werde Vertrauen vor Kalkül, Großzügigkeit vor Wettbewerb, Dialog vor Spaltung und Liebe vor Macht gelernt. Künstliche Intelligenz dürfe niemals dazu führen, dass diese Keimzelle der Gesellschaft ausgehöhlt werde, so der Papst. Das International Catholic Legislative Network solle deshalb eine Politik fördern, die Ehe und Familie stärke, Eltern in ihrem Erziehungsauftrag unterstütze und jungen Menschen ermögliche, zuversichtlich in ihre Zukunft zu blicken, so Papst Leo an diesem Freitag im Vatikan.
3: And enable young people to look to the future with confidence.
4: Für Radio Vatikan, Anne Breckel.
2: Er geht wieder auf Reisen. Leo der 14. nutzt den Samstag, 22. August, zu einer Visite von San Marino und Rimini.
5: Den Zwergstaat San Marino, der ganz von Italien umschlossen ist, hat seit 2011, Benedikt der 16., kein Papst mehr besucht. Für Rimini liegt die Visite eines Papstes sogar noch weiter zurück. Zuletzt war im Jahr 1982 Papst Johannes Paul II. Dort. Leo der 14. wird sich in San Marino zunächst mit den beiden Staatsoberhäuptern der Republik, den sogenannten regierenden Hauptmännern sowie Vertretern der Zivilgesellschaft treffen. Einer der beiden regierenden Hauptmänner, die jeweils vom Parlament bestimmt werden, ist übrigens eine Frau. Anschließend begegnet der Papst in der Basilika von San Marino Priestern, Ordensleuten, Seminaristen, Diakonen und engagierten Laien. San Marino ist der fünftkleinste Staat der Welt. Im Frühjahr hat Papst Leo mit Monaco bereits den zweitkleinsten Staat der Welt besucht. Der Papst selbst ist Staatsoberhaupt des kleinsten aller Staaten, des Vatikanstaats. Stellt die Visite in San Marino gewissermaßen eine offizielle Auslandsreise des Papstes dar, so geht es am Samstagnachmittag mit einer, in Anführungszeichen, normalen Pastoralreise innerhalb Italiens weiter. Leo, früher Generalprior des Augustinerordens, will zunächst ein Augustinerkloster in der Nähe von San Marino besuchen, dann fliegt er weiter in die Adria-Stadt Rimini. Dort wird er auf dem sogenannten Rimini-Meeting auftreten, das seit 26 Jahren regelmäßig im Hochsommer von der katholischen Bewegung Comunione e Liberazione organisiert wird, die dem Jesuitenorden nahesteht. Man kann das Großereignis in den Messehallen von Rimini am ehesten mit einem deutschen Katholikentag vergleichen. Das Meeting ist jedes Jahr ein wichtiges Forum für den italienischen Katholizismus. Dort treten führende Politiker auf und jedes Jahr wird das Verhältnis der Katholiken zu Politik und Gesellschaft Italiens neu austariert. Päpste haben im Lauf der Jahrzehnte regelmäßig eine Botschaft zum Auftakt des Rimini-Meetings geschickt. Zu einem Papstbesuch auf einem Katholikentag in Deutschland ist es bisher noch nie gekommen. Nun reist also Papst Leo XIV. Am Samstag zum Rimini-Meeting. In der Kathedrale steht dort eine Begegnung mit Bedürftigen, die von der örtlichen Caritas betreut werden, auf dem Programm. Anschließend feiert das katholische Kirchenoberhaupt am Hafen der Stadt eine heilige Messe. Hier werden sich sicher auch manche Touristen und Badegäste unter die Einheimischen mischen. In den 4 Sommermonaten lockt das gute Wetter normalerweise zwischen 7 und 8 Millionen Menschen aus dem In- und Ausland an die Strände rund um Rimini. Nach der Messfeier kehrt Leo XIV. Wieder nach Rom und in den Vatikan zurück. 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Für Radio Vatikan, Stefanie Stahlhofen.
2: Ein Salzburger Jugendorchester der Universität Mozarteum spielt am 2. September ein Konzert bei Radio Vatikan in den Vatikanischen Gärten. Mit dabei 2 originale Geigen, die einst Wolfgang Amadeus Mozart genutzt hat. Auf seiner Kindergeige spielt im Vatikan eine 10-jährige Solistin aus China. Sie bringt damit gewissermaßen Mozart nach 250 Jahren zurück zum Papst.
6: Wir sprachen darüber mit dem künstlerischen Leiter des Ensembles Bella Musica, Stefan David Hummel. Er war gerade eigens aus Salzburg angereist, um den historischen Aufnahmesaal von Radio Vatikan in den Gärten des Papstes zu inspizieren. Wir fragten ihn zunächst, was es für die jungen Musiker und Musikerinnen seines Orchesters bedeutet, im Vatikan zu spielen.
7: Also ich muss sagen, ich habe jetzt gerade die Gelegenheit gehabt, diesen wunderbaren Saal zu sehen. Und jetzt muss ich wirklich sagen, das wird einer der Höhepunkte unserer Reise sein. Allein auch die Einladung durch die Radio Vatikan hier zu spielen, aber auch ein Zeichen auch über den Äther hinaus zu senden bezüglich einer Arbeit mit jungen Menschen, mit Musik und jetzt noch mit diesem genialen Komponisten wie Mozart zusammenzubringen. Das ist was ganz Schönes für mich.
6: Das Ensemble umfasst junge Musiker und Musikerinnen von 10 bis 22 Jahren. Und die Besonderheit sind natürlich dabei auch bestimmte Instrumente.
7: Ja, ganz genau. Dieses Jahr, und das ist nur in Rom erlebbar, werden wir zum ersten Mal die zwei Geigen von Mozart präsentieren. Und zwar eine Kindergeige von Mozart aus dem Museum der Stiftung Mozarteum aus Salzburg und eine Konzertgeige von einem italienischen Geigenbauern, und der heißt Costa.
6: Diese Geigen werden nicht so oft zu hören sein.
7: Ganz richtig, und wir haben da ein Riesenprivileg und wir sind da sehr, sehr dankbar über diese wunderbare Zusammenarbeit, die uns eben verbindet, auf den europäischen Mozartwegen gemeinsam auch zu reisen. Sowohl die Stiftung Mozarteum als auch die Universität Mozarteum, das ist sozusagen hier unser Sitz, das Pre-College, die jungen, die hochbegabten Studierenden des Mozarteums sind hier vereint. Und diese Gemeinsamkeit, auch auf den europäischen Mozartwegen ein Stück zusammenzugehen, beflügelt uns jetzt schon seit mehreren Jahren und bildet eigentlich den Höhepunkt dieses Jahr in Rom.
6: Die Einladung, dieses Konzert, das aufgezeichnet wird in der Sala Assunta von Radio Vatikan, das hat sich relativ kurzfristig in das Tourneeprogramm hineingeschoben. Als Sie Ihre Musiker und Musikerinnen darüber informiert haben, was war denn da die Reaktion?
7: Also ich muss sagen, dass da fast Ungläubigkeit da war, dass dies überhaupt möglich ist. Und je näher jetzt dieser Zeitpunkt rückt und also lebendig ist, und darum war es für mich auch so wichtig, hier zu sein, desto faszinierender ist dieser Gedanke, hier jetzt im Vatikan zu spielen.
6: Was ist die Attraktion daran, im Vatikan zu spielen?
7: Ich glaube, es ist cool, würden jetzt vielleicht die jungen Leute sagen. Und es ist ein Staat, der ja so nicht zu bereisen ist. Ein Land, ein Staat der noch offenen Möglichkeiten oder auch der Neugierde. Und das, glaube ich, das finden die Kinder einfach sehr spannend im Leben, was zu erleben, was für sie noch nicht erlebbar war.
6: Wolfgang Amadeus Mozart selbst hat vor etwas mehr als 250 Jahren in Rom vor dem Papst gespielt. Nun sind zwei von Mozarts Geigen wieder im Vatikan zu Gast. Was bedeutet das für Sie?
7: Ja, ich glaube, diese Idee, dass Mozart wieder zurück im Vatikan ist, das ist faszinierend, denn wenn man bedenkt, wie Mozart die ganze Welt umfasst hat, mit seiner Begeisterung auch Menschen zu begeistern zur Musik und auch mit seinen unfassbar tollen Werken, Opern und großen Konzerten, dass das jetzt live zurückkommt aus seiner Heimatstadt, dass Salzburg sozusagen mit jungen Studierenden und auch mit anderen Studierenden aus anderen Ländern und auch natürlich aus Rom, aus Italien auch, dass die zusammenspielen und hier einen europäischen Geist da auch entfachen, so wie Mozart ja auch Europa bereist hat. Das ist was Besonderes und da stehen symbolisch natürlich auch diese zwei Geigen, die wir mithaben aus Salzburg.
6: Stefan David Hummel war das, der künstlerische Leiter des Ensembles Bella Musica des Pre-College der Universität Mozarteum, im Gespräch mit Gudrun Seiler, Radio Vatikan.
2: Ein Blick in die Ukraine. Trotz des Krieges ist die ukrainische Zivilgesellschaft erstaunlich stark. Die Menschen wollen politische Fehlentscheidungen nicht einfach hinnehmen, sie kämpfen damit auch für ihre demokratischen Werte. Der Geschäftsführer des deutschen katholischen Hilfswerkes Renovabis, Thomas Schwarz, erlebt in der Ukraine eine Gesellschaft, die müde ist, aber die ihre Zuversicht nicht verloren hat. Unsere Kollegin Christine Seuss hat mit Thomas Schwarz gesprochen.
8: Dr. Thomas Schwarz, wenn Sie heute mit Ihren Partnern in der Ukraine sprechen, was ist denn die größte Veränderung gegenüber den ersten Kriegsjahren und was ist vielleicht sogar schlimmer geworden?
9: Also einigermaßen interessant ist die Tatsache, dass bei den Menschen, die ich in der Ukraine zuletzt im Juli getroffen habe, eigentlich schon eine Zuversicht herrscht, dass man den Krieg nicht verlieren wird, dass man diesen Krieg dann durchhalten werden muss, aber dass man am Schluss nicht als Verlierer dasteht. Das ist etwas, was ich vor einem oder zwei Jahren so nicht gesehen habe, was wahrscheinlich mit der Entwicklung der Drohnentechnologie und einigen Erfolgen in den letzten Monaten auch auf die Infrastruktur Russlands verbinden kann. Dennoch ist die Gesellschaft und sind die Menschen sehr, sehr müde, sehr, sehr, ja, auch zermürbt zum Teil, ohne dass sie deshalb die Zuversicht aufgeben, weil sie haben nichts anderes als diese Zuversicht.
8: Die Ukraine begeht ja nun am Montag auch ihren Unabhängigkeitstag und das eben, wie wir gesagt haben, in einem Krieg, dessen Dauer letztlich nicht absehbar ist, diese Zermürbung. Was macht denn diese lange Dauer mit den Menschen und besonders mit den Kindern und Jugendlichen?
9: Dieser lange Krieg, der ja länger mittlerweile dauert, als der Erste Weltkrieg gedauert hat, der ist für viele Menschen in der Ukraine wirklich zu einem täglichen Schatten geworden, der das Leben ja prägt, von dem man im Grunde in einer ganz negativen Art und Weise von einer neuen Normalität sprechen kann. Manche der Kinder und Jugendlichen haben real und bewusst gar nichts anderes kennengelernt als eine Kriegssituation. Und was das dann auf Dauer, wenn irgendeinmal ein Waffenstillstand oder sogar ein Frieden hergestellt sein wird, für die Psyche und für die Seelen dieser jungen Menschen bedeutet, das vermag ich jetzt noch gar nicht zu sagen. Wir arbeiten da schon jetzt mit unseren Partnern daran, Programme zu entwickeln, um diese Traumata, die sich dann tief in die Seelen, gerade von Kindern und Jugendlichen, einprägen, ja auch wirklich behandeln zu können.
8: Was beobachtet Renovabis denn vielleicht in der ukrainischen Gesellschaft, dass wir hier in weiter Entfernung von dem Land zu wenig wahrnehmen?
9: Also wir sehen bei unseren Partnern und in der Ukraine selbst, ich war wie gesagt das letzte Mal im Juli in der Ukraine, wie aktiv die Bürgergesellschaft noch heute ist, wie die Menschen sich auch mit politischen Entwicklungen, die sie als verfehlt ansehen, nicht zufrieden geben und nicht einfach still das ertragen, wie das in vielen anderen Ländern Europas und im Osten Europas ja durchaus der Fall gewesen ist. Man denke nur an die letzte Regierungsumbildung, wie die Proteste der Bevölkerung trotz Krieg, trotz Raketenbedrohungen und Ähnlichem dazu geführt haben, dass doch auch der Präsident immer wieder gezwungen wird, falsche und ja diskutierte politische Entscheidungen zu revidieren. Die Ukraine ist eine blühende, zwar nicht immer perfekt funktionierende, aber wer könnte das von sich behaupten, Demokratie mit einer wirklich funktionierenden Bürgergesellschaft, die es in vielen Ländern Europas leider so nicht gibt.
2: Das war unser Nachrichtenmagazin Treffpunkt Weltkirche. Vielen Dank, dass Sie mit dabei waren. Am Mikrofon verabschiedet sich sehr herzlich Stefan von Kempis. 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
0: 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Es ist gleich 20:40 Uhr.

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